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0: Hallo und herzlich willkommen zur Women's Bar im Juni. Um meine Gäste, und heute habe ich wieder ein bisschen gekämpft. Mir war das Thema irgendwie total wichtig. Ich wollte unbedingt, dass dieses Thema eine Plattform bekommt bei der Women's Bar. Und ebenso wie andere Gäste natürlich auch. Deshalb, weil ich sehr viel von deren Aktivismus halte. Aber dieses Mal auch deswegen, weil ja das Thema ziemlich unterrepräsentiert ist und ich selber zu dem Thema tatsächlich sehr wenig weiß. Deswegen war das diesmal auch, würde ich schon sagen, auch so eigennützig, selber nochmal was dazu dem Thema zu erfahren. Ich freue mich mega, dass ihr hier seid bei mir, Sherry, Leo und Agnes vom Lila Ofu bzw. vom Femstreik. Schön, dass ihr da seid.
1: Hallo.
2: Hallo.
3: Hallo, Pauline.
1: Danke für die Einladung.
0: Ja, sehr, sehr schön, dass ihr heute da seid und euch die Zeit genommen habt, irgendwie nochmal von den letzten Wochen, Monate zu erzählen. Da habt ihr euch ja dem Thema feministische Altersvorsorge, aber auch feministische Umverteilungsgruppen, gemeinsame Ökonomie, also diese Themen gewidmet. Und ich glaube auch, dass ziemlich viele Menschen sehr interessiert und gleichzeitig auch viele Leute irgendwie ein bisschen lost sind mit dem Thema. So, wo fängt man da an? Wie kann man sich dem Thema nähern und irgendwie so Barrieren abzubauen, vielleicht auch vor dem inneren Schweinehund sich damit zu beschäftigen? Ich meine, so Altersvorsorge, das scheint ja irgendwie oftmals sehr, sehr weit entfernt, aber vielleicht dazu gleich mehr. Ich wollte ja erstmal den Femstreik vorstellen, beziehungsweise Lila Ofu. Was ist das überhaupt? Wer trifft sich da? Wer seid ihr?
3: Ja, das Lila Ofu ist eine Art feministisches Wohnzimmer, das sich jeden zweiten Donnerstag im Monat trifft. Es ist ein Ort für Flinter. Wir haben auch häufig eine Kinderbetreuung. Das heißt, es kommen Mütter, Kinder, alle möglichen Personen. Der Femstreik Leipzig ist eine queer-feministische Gruppe in Leipzig, die ganzjährig zu verschiedenen feministischen Themen aktiv ist. Und das Lila Ofu ist ein Projekt, das durch diese Gruppe ins Leben gerufen wurde.
0: Vielleicht eine kleine Nachfrage dazu. Ist das ein Ort, wo jede Person irgendwie kommen kann? Ist das wie so ein offener Treff oder seid ihr eine feste Gruppe?
3: Das ist explizit ein offener Treff. Also jeder und jede kann kommen, alleine mit FreundInnen oder mit Kindern. Dort kann man sich kennenlernen oder auch einfach mit seinen Friends einen Kaffee trinken.
1: Wir haben das am Anfang mal Pause vom Patriarchat genannt. Wir wollten einen Rückzugsort schaffen für alltäglichen Stress, den das Patriarchat uns bereitet, auf der Straße, in anderen Kontexten und einfach einen Ort haben, wo wir Themen bringen können, wo wir uns in einem sicheren Rahmen darüber austauschen können und wo wir aber auch neue Menschen kennenlernen können, die wir vielleicht in unseren Kontexten auf der Arbeit, an der Uni, in der Familie noch nicht getroffen haben. Also es ist die Idee ist auch, eine Nachbarin und Vernetzungsort zu schaffen im Leipziger Osten.
0: Ja, ich finde, für mich klingt da sofort so dieser Care-Gedanke auch mit rein, also Vernetzung, auch füreinander irgendwie da sein, vielleicht gar nicht in so festen Strukturen wie so Freundschaften, sondern auch mal mit anderen Personen in Kontakt zu kommen.
1: Nochmal einen Satz zur Ergänzung zum Lila Ofu. Tatsächlich ist das entstanden, wie Agnes gerade meinte, vor 2 Jahren, ursprünglich aus dem Gedanken, dass wir uns gefragt haben, wie kann man eigentlich feministisch organisieren, also wie kann man feministisch Menschen organisieren, wie man das aus anderen Kämpfen, zum Beispiel aus dem Arbeitskampf, kennt. Mit dieser Frage haben wir uns viel rumgeschlagen und viel dazu gelesen. Und am Ende ist es dann auf diesen Nachbarschaftsort, Nachbarinnen-Treff hinausgelaufen, weil wir gesagt haben, es braucht erstmal einen Ort, an dem wir feministische Themen unterschiedlicher Art zusammenbringen können und darüber auch so ein Gemeinschaftsgefühl entwickeln können für einen gemeinsamen feministischen Kampf. Und tatsächlich sind viele Menschen, die heute aktiv sind beim Femstreik, auch über die Lila Ofu dazugestoßen, weil das erstmal ein niedrigschwelliger Ort war, feministische Themen kennenzulernen. Wir hatten da schon verschiedene Themen in den letzten Jahren, zum Beispiel Catcalling, also wie gehe ich mit Belästigung auf der Straße um? Oder Sorgearbeit, wie gehe ich damit um, dass ich in meiner WG, in meiner Paarbeziehung mich ungerecht behandelt fühle, was die Aufteilung von Sorgearbeit angeht. Und manchmal hatten wir aber auch ReferentInnen eingeladen, die zu den Themen etwas gesagt haben.
0: Kamt ihr über diese Themen auch auf das Thema Altersarmut oder wie ist dieses Thema aufgekommen, euch da so vielleicht auch länger damit auseinanderzusetzen?
1: Dass wir uns damit länger auseinandergesetzt haben, war eher der Tatsache geschuldet, dass wir keine einfachen Antworten gefunden haben. Es fing damit an, dass wir eine Gesprächsrunde initiiert haben, weil Einzelpersonen gemerkt haben, okay, das ist irgendwie ein Thema, Altersarmut, Hilfe, es wird immer darüber gesprochen, Frauen sind davon sehr betroffen, dieses Auseinanderklaffen im Alter von Versorgung, Rente ist eh prekär und noch prekärer für Frauen und das hat Angst gemacht, also mir persönlich hat das Angst gemacht und das war dann ausschlaggebend, eine Gesprächsrunde dazu zu machen, aber die Gesprächsrunde hat eher mehr Fragen aufgerufen, weil es wenig Know-how gab, über das wir uns austauschen konnten. Wir konnten eher über das gemeinsame Gefühl bonden, dass alle sich Sorgen machen, aber niemand wusste so richtig antworten, wie wir damit umgehen können. Und das war vielleicht ausschlaggebend dafür, dass wir uns Gedanken gemacht haben, wie wir uns mehr zu dem Thema bilden können und Umgangsweisen entwickeln können.
0: Wenn ihr jetzt so einen Blick zurückwerft auf die Veranstaltungen, die daraufhin so stattgefunden haben, was waren denn so Themen oder wen habt ihr da so eingeladen und warum?
1: Wir haben ziemlich direkt mit dem Konzeptwerk Neue Ökonomie in Leipzig Kontakt aufgenommen, einfach weil wir wussten, das ist ein wichtiger Player hier, was politische Bildung angeht. Hoffentlich geben wir uns die Antworten. Da kam eine Absage, weil die keine Antworten hatten. Und daraufhin haben wir dann nochmal breit gestreut und es kam dann nur von einer Person eine Rückmeldung und zwar von Vanessa Müden. Sie ist wissenschaftliche Mitarbeiterin und Juristin und Wirtschaftswissenschaftlerin und arbeitet zum Gender Gap Investment. Also nicht genau das, was wir gesucht hatten, aber in der Nähe, weil ja viel Altersarmut mittlerweile auch privat geschultert werden soll durch Investitionen. Und mit ihr haben wir dann die erste Veranstaltung gemacht. Im Anschluss daran ist dann der Kontakt zum Konzeptwerk wieder entstanden. Charlotte vom Konzeptwerk Neue Ökonomie und Alex von Care Revolution haben sich dann bereit erklärt, noch im Anschluss an diese Veranstaltung, die wir mit Vanessa Müden hatten, eine Veranstaltung vorzubereiten oder einen Workshop vorzubereiten, zu kollektiven Möglichkeiten der Altersarmut vorzubeugen. Weil der Ansatz, den wir bei Vanessa diskutiert hatten, eher auf private und individualisierte Vorbeugung von Altersarmut hinausgelaufen war.
0: Ja, für mich machst du da irgendwie schon so zwei Themen auf und vielleicht auch, um die anderen wieder ins Boot zu holen. So einmal einerseits so private Vorsorge und das andere über so vielleicht auch ein gemeinsames Sein, also über die Gemeinsamkeit, über so Care-Arbeit, aber auch halt nicht für sich selbst nur sorgen zu müssen, sondern auch über andere, was einen natürlich auch ein bisschen wieder sofort daran denken lässt, dass man sich irgendwie abhängiger macht natürlich. Also es sind so unterschiedliche vielleicht Zugänge. Wollt ihr zu denen nochmal explizit vielleicht was sagen? Also zu den vielleicht Kernpunkten der beiden Ansätze?
3: Ja, also was wir dann festgestellt hatten, auch in dem Beitrag, den Vanessa dann geliefert hat, war dann eben dieses Individuelle versus das, was wir eigentlich irgendwie suchen, dass man auch mal über Altersvorsorge spricht, die gemeinsam überhaupt funktionieren kann, weil das in der Gesellschaft oft nicht so repräsentiert wird. Und dadurch, dass es eben eigentlich so ein individuelles Problem ist, was aber ja auch strukturell bedingt ist und irgendwie so viele Menschen betrifft, haben wir dann uns eben auch die Frage gestellt, also wie können wir dann Zugang finden, was gibt's für Möglichkeiten? Und das ist eben auch dieses kapitalistische Narrativ, was dann ja oft in den Medien und so präsent ist, so naja, man muss halt vorsorgen, man muss halt irgendwie sparen, man muss sich eben eine Immobilie kaufen, man muss eben investieren, aber wenn man eben von vornherein gar nicht dieses Wissen hat, irgendwie über den Finanzmarkt und vielleicht auch den Finanzmarkt kritisch sieht, es muss ja gar nicht sein, dass ich generell dieses System erstmal ablehne, was natürlich aber auch viele Leute tun, aber überhaupt erstmal so ein Wissen darüber zu haben und sich dann aber auch über Alternativen zu informieren, das war dann irgendwie dieser Bagat, den wir dann eben versucht haben, aufzufangen, aber das kann ja nicht langfristig die Lösung sein, dass jetzt jede Person einfach für sich guckt und am Ende ändert das ja aber auch nichts an diesen strukturellen Gegebenheiten und an dem System an sich.
1: Uns war es immer wichtig, auch einen pragmatischen Zugang zu dem Thema zu wählen, also über sämtliche Formen nachzudenken, okay, wie können wir Altersvorsorge betreiben, die für uns zu unserem Lebensmodell in Frage passt und keine großen Hürden darstellt, weil sowohl kollektive Formen von irgendwie, man organisiert sich wie auch immer in einer gemeinsamen Ökonomie, kann eine total hohe Hürde sein. Genauso wie eine private Investition im Aktienmarkt. Und genau deshalb wollten wir möglichst breit schauen, was ist für wen eine pragmatische, realistische Lösung.
0: Wenn ihr jetzt so einen Blick zurückwerft auf diese Veranstaltungen, was könnt ihr denn so vielleicht mitgeben oder was waren denn für euch ganz subjektiv so Aha-Momente, die, also Leo, du hast es so ein bisschen angesprochen, so ein bisschen die Angst vor dem Thema genommen haben?
3: Vanessa Mühlen hat sich wissenschaftlich damit auseinandergesetzt, warum Frauen weniger investieren als Männer. Also das nennt sie den Gender Investment Gap. Und überhaupt erstmal erklärt, warum es dazu kommt. Und da hat sie den Begriff der finanziellen Bildung eingebracht. Also ihre These oder ihr Forschungsergebnis war, dass Frauen viel weniger finanzielle Bildung erfahren als Männer. Also Männer irgendwie mehr über Geld reden, von ihren Vätern mehr über Geld erfahren und sich überhaupt mehr mit dem Thema Geld und eben Investment vor allem auseinandersetzen. Und da hat sie so ein Gap erkannt. Und das war für mich auf jeden Fall eine Erkenntnis, dieses, wann reden wir überhaupt über Geld? Wann reden wir überhaupt über Einkommen oder tauschen uns darüber aus, wie wir uns Altersvorsorge vorstellen? Also überhaupt diese Erkenntnis, dass es da einen großen Sozialisierungsunterschied gibt.
2: Ja, und auch diese Angst dann vor diesem Finanzmarkt oder vor diesem ganzen Thema auch zu verlieren. Also nur weil man was ablehnt, heißt es ja nicht, dass man es nicht verstehen will oder irgendwie versuchen will, dann Zugang zu finden. Auch das Gefühl zu haben, ah, es gibt jetzt keine Berührungsängste mehr. Ich kann mich irgendwie jetzt auch mal vielleicht selber informieren. Also es gab dann danach nämlich die Idee, dass man eben eine gemeinsame Telegram-Gruppe macht, wo man sich eben über so finanzielle Bildung vernetzen kann und zum Beispiel Links reinschicken kann oder irgendwelche anderen Inhalte, die eben allen zugutekommen können, damit man so einen gemeinsamen Pool an ja, Materialien hat quasi.
0: Also ich glaube, viele teilen wahrscheinlich diesen antikapitalistischen Konsens und gleichzeitig ist es ja schon ein großer Unterschied, gegen etwas so abstrakt zu sein oder genau zu wissen, gegen was man ist oder so. Also selbst wenn man sich dann irgendwie trotzdem gegen diese private Vorsorge entscheidet, stelle ich es mir dann irgendwie so ein bisschen mündiger vor, als so ein ganz abstraktes Gefühl der Abwehr zu haben.
1: Und das ist ein guter Punkt, den du sagst. Also wir hatten total viel während diesem ganzen Prozess, vor allem im Anschluss an diese Auseinandersetzung mit so Aktienkram, mit diesen inneren Widersprüchen zu kämpfen. Wir hatten auch total Sorge, als wir die Veranstaltung beworben haben, dass wir irgendwie voll geschämt werden dafür, dass wir so eine liberal-feministische Sache da abziehen. Und zwei Sachen haben uns dann aber zum Nachdenken angeregt im Zuge der Veranstaltung. Und zwar, wenn du dein Geld an einer ganz normalen Bank liegen hast, wird damit auch ständig investiert an Aktienmärkten. Also es ist nicht so, dass nur weil du nur dein Girokonto hast und sonst dich nicht weiter um Finanzen kümmerst, du damit fein raus wärst aus dem Aktiengame. So. Und in dem Moment, wo du dich eigenständig darum kümmerst, okay, was soll genau mit dem Geld passieren, kann es auch eine legitime Ermächtigung sein, auch wenn sie diesen liberalen Touch hat. Ein anderes Thema, was wir diskutiert haben direkt im Anschluss an die Veranstaltung von Vanessa, war, dass es auch eine typisch weibliche Sozialisationssache ist, mit Nachhaltigkeit assoziiert zu werden und uns damit nochmal eine besondere Verantwortung aufgebürdet wird für so nachhaltige Vorsorge. Und das ist natürlich, also, das ist natürlich wichtig und cool, aber auch gut, das kritisch zu hinterfragen, warum wir mehr Verantwortung tragen sollten. Okay, der Punkt hat mir überhaupt nicht gefallen. Vielleicht kann das nochmal jemand besser sagen. Wisst ihr, was ich sagen will? Welchen Gedanken?
3: Ja, die Diskussion war, dass viele Menschen sich durchaus vorstellen konnten, Aktien zu kaufen und zu investieren, um eben ein bisschen Geld zu sparen. Und dann war aber meistens der Punkt, ja, wenn wir aber das machen, dann sollen es nachhaltige Aktien sein. Wir wollen jetzt nicht irgendwas super böse Kapitalistisches kaufen. Und da ist uns dann der Punkt aufgefallen, dass das auch wieder ein weiblich assoziierter Aspekt ist, dass es dann auf jeden Fall nachhaltig und verantwortungsbewusst sein soll, dass Frauen dann da irgendwie mehr Verantwortung tragen sollen, was dann auch wieder die weniger gewinnbringenden Aktien sind. Genau, weil Vanessa auch festgestellt hat, dass Männer mehr in risikoreiche, nicht nachhaltige Aktien investieren, was dann wiederum zu einem Investment Gap beiträgt. Also das dreht sich dann wieder so im Kreis.
1: Es ging eben viel um ETFs. Wahrscheinlich habt ihr davon schon mal gehört, das sind so Bündel aus verschiedenen Aktien und die werden eben total beworben für Altersvorsorge, weil das eine sicherere Anlage ist, als wenn man eine Aktie von einem einzelnen Unternehmen kauft, die dann eben schwankt entsprechend der Werte dieses Unternehmens. Und ETF sind ein Bündel aus verschiedenen Unternehmensaktien. Da gibt es jetzt verschiedene Initiativen, es gibt verschiedene Websites, die eben überprüfen, was in ETFs drinsteckt, welche Unternehmen da drinstecken. Und es gibt auch die Bestrebungen in der EU, da so eine Art Siegel zu entwickeln. Aber am Ende verstecken sich auch hinter diesen Siegeln dubiose Unternehmen.
0: Was mir da bei dem Thema irgendwie so voll gekommen ist, gerade wo ihr geredet habt, dass es ja tatsächlich auch gut ist, so den Kerngedanken mitzudenken und Nachhaltigkeit mitzudenken. Das Ding ist ja eher, dass gerade bei solchen Packages oder sowas ja wahrscheinlich immer irgendwas dabei ist, was nicht cool ist und was vielleicht eine zusätzliche Hürde ist, ohne schlechtes Gewissen sowas zu machen.
2: Ich glaube, dass es eben generell dieses Problem ist am Finanzmarkt, dass es ja kein Interesse daran gibt, dass sich der Finanzmarkt oder das Kapital in eine Richtung entwickelt, die irgendwie allen zugutekommt und nachhaltig ist und mit allem im Einklang ist, sondern die Firmen, die natürlich große Gewinne einfahren, die basieren ja darauf, dass irgendwie die Umwelt auch geschädigt wird und die verfolgen ja jetzt keine feministischen Grundprinzipien und keine sozialen. Also natürlich gibt es da vielleicht auch Ausnahmen, aber ich glaube generell lässt sich schon sagen, dass es da natürlich die Art und Weise, wie das funktioniert, jetzt nicht darauf basiert, dass es sozial, verträglich, nachhaltig und irgendwie ja, eine langfristige positive Auswirkung auf die Gesellschaft hat. Also wenn man sich das eben anschaut, welche Unternehmen da tätig sind, ob das jetzt irgendwelche Ölfirmen sind oder irgendwelche anderen Konzerne, ist es natürlich einfach sehr schwierig, das in Einklang zu bringen mit irgendwie feministischen oder sozialen Grundprinzipien, die uns jetzt zum Beispiel persönlich wichtig sind.
1: Also was ich mitgenommen habe bezüglich des Investierens ist, dass es Sinn macht, sich da eben gut zu informieren, aber die Berührungsängste so nach und nach zurückzulassen. Ich weiß nicht, Agnes, Sherry, was hat das bei euch gemacht?
3: Also ich habe auch immer so hin und her geschwankt zwischen, das ist ja total geil, ich zahle da ein bisschen Geld ein und nach 30 Jahren habe ich irgendwie ein kleines Vermögen aufgebaut. Das ist doch total super. Und auf der anderen Seite diese ganzen Aspekte, die Sherry gerade schon genannt hat. Deswegen für manche Menschen ist das eine Option und das ist auch okay, weil man eben dadurch vielleicht eine private Altersvorsorge sichern kann. Für andere Menschen kommt das gar nicht in Frage und das kann ich auch total verstehen. Also ich wollte so gerne so eine richtig-falsch-Antwort finden, aber es gibt sie halt nicht.
2: Ja, ich glaube, mir ging es da ähnlich wie dir. Also es war halt schon mal schön, da das Wissen drüber zu haben und sich da irgendwie mit mal zu beschäftigen und selber zu überlegen, ja, ist das was für mich? Und gleichzeitig war es aber auch so eine einfach so ein weiteres Feld. Also es gibt ja verschiedenste Formen von einer Anlage, die auch anders funktionieren kann und vielleicht auch sicher ist, aber über die man eben auch noch nicht so viel weiß. Und das war dann eher so dieses Steinchen, was das dann so ein bisschen ins Rollen gebracht hat, sich generell mal damit zu beschäftigen und dann eben einfach das ganzheitliche Bild zu sehen, wie du ja auch schon meintest, Pauline, dass man einfach weiß, worüber sprechen wir eigentlich, ne? Was kann ich denn jetzt aber konkret ablehnen und warum? Also einfach, das ist ja wie mit allen Themen, dass ich, sobald ich etwas darüber weiß und es irgendwie benennen kann, kann ich es natürlich auch mit einem guten Grund vielleicht ablehnen und sagen, ja, das ist jetzt nichts für mich, aber dafür vielleicht die und die Art und Weise der Altersvorsorge. Und was ich nämlich dann auch in diesem ganzen Bereich sehr spannend fand, dass wir eben immer bei Altersvorsorge über das Finanzielle oft reden oder in der Gesellschaft viel über das Finanzielle gesprochen wird. Aber was du ja schon am Anfang gesagt hast, Pauline, war ja auch dieses eben Sorgearbeit und ne, wie geht's denn überhaupt weiter im Alter, wenn jetzt nicht die Familie an erster Stelle steht und mit welcher Freundesgruppe kann ich mir das denn vorstellen, zum Beispiel gemeinsam alt zu werden? Also so Gedanken, die man vielleicht mit Mitte, Ende 20 oder mit 30 vielleicht noch nicht so hat. Und das war dann, glaube ich, so dieser Schritt, diese Brücke zu dem Workshop, den dann Charlotte und Alex entwickelt haben, wo es dann eben genau darum ging, was bedeutet Altersvorsorge eigentlich grundsätzlich und wie kann die unabhängig vom Finanzmarkt irgendwie aussehen?
0: Voll, irgendwie ist es, stellt sich da für mich auch sofort diese Frage, ne? Weil einerseits so ein bisschen, es gibt kein richtiges Leben im Falschen, aber trotzdem auch so alleine jetzt mit meinen Aktien werde ich auch nicht glücklich irgendwie. Aber vielleicht, genau, könnt ihr vielleicht mal was über das Konzeptwerk Neue Ökonomie sagen und Care Revolution Leipzig und was da so eure kleinen Aspekte oder vielleicht auch großen Aspekte waren nach diesen Veranstaltungen?
4: Wie habt ihr euch persönlich oder beim Konzeptwerk schon vor Workshop-Anfrage mit dem Thema Altersarmut und Altersvorsorge auseinandergesetzt?
5: Also im Konzeptwerk haben wir uns auch schon viel oder immer beschäftigen wir uns regelmäßig mit dem Thema Altersarmut und Altersvorsorge. Das ist ein Thema, wo wir keine zufriedenstellende Lösung bisher gefunden haben. Wir sind ein Verein hier mit Sitz in Leipzig. Wir sind gemeinnützig und dementsprechend wirtschaften wir sozusagen so, dass wir bestimmte Löhne für uns zahlen können, die, würde ich sagen, so knapp über dem Existenzminimum sind. Das heißt, wir sind nicht profitorientiert und sind auch einfach, sind so gemeinsam auch ein bisschen prekär, was auch dazu führt, dass wir natürlich keine hohen Renten einzahlen.

0: Zumindest sprechen wir darüber und auch wenn wir jetzt keine gute Lösung haben, versuchen wir das weiterhin sichtbar zu haben und das nicht unter den Tisch fallen zu lassen.
1: Dass diese private Altersvorsorge jetzt so ein Thema ist, was irgendwie in Social Media und jetzt ja auch gerade von uns mehr diskutiert wird, liegt eben daran, dass der Sozialstaat nicht mehr das leistet, was er mal geleistet hat, dass er da absichern kann. Und in Vorbereitung für den Podcast haben wir dann Charlotte auch nochmal gefragt, ob sie uns nochmal eine Zusammenfassung geben kann, wie es dann eigentlich zu den großen Rentenunterschieden kommt, also warum Altersarmut so ein weibliches Problem ist.
2: Kannst du uns noch mal in wenigen Sätzen sagen, wie es zu diesen Rentenunterschieden kommt?
0: Aktuell beträgt der Rentenunterschied ungefähr 40%. Das hat unterschiedliche Gründe. Zum einen ist gesamtgesellschaftlich Care-Arbeit, also unbezahlte Care-Arbeit, Sorgearbeit, immer noch total ungerecht verteilt und das auch immer noch mal in Bezug auf Geschlechter. Vor allem Flinter übernehmen Großteil, ungefähr 2/3 der Care-Arbeit, was sozusagen dazu führt, dass sie dann auch weniger Erwerbsarbeit machen und das dann natürlich zu weniger Einzahlungen in den Rentenkassen führt. Vor allem auch, wenn man sich anschaut, das macht einen enormen Unterschied auch, ob vor allem auch weibliche Personen, bei Männern spielt es nicht so ins Gewicht, ob die Kinder haben oder nicht, hat das enorme Auswirkungen auf die Rente. Was auch ganz oft dazu führt, dass Flinters mehr in Teilzeitstellen arbeiten, weil sie halt mehr Sorgearbeit übernehmen oder zum anderen auch, weil sie auch viel mehr in Sorgebereichen, also in der bezahlten Arbeit wie Krankenhaus, Bildung, Erziehung, Kitas oder sowas, soziale Arbeit tätig sind und da manchmal auch oder auch des Öfteren die Arbeitsbedingungen auch herausfordernd sind, was dazu führt, dass Leute viel mehr in Teilzeit arbeiten. Was auch wieder dazu führt, ne, dass vor allem Flinterpersonen auch in Berufen arbeiten, die vor allem weiblich konnotiert sind, die generell also weniger profitorientiert ausgerichtet sind und damit auch schlechter bezahlt werden. Und dass viel mehr Frauen und Flinters auch im Niedriglohnsektor angestellt sind und damit auch wieder ein geringeres Einkommen haben und damit auch später weniger in die Rente einzahlen. Und zu guter Letzt würde ich sagen, ist auch ein Punkt, dass Flinterpersonen über weniger Vermögen verfügen, sei es über Erbschaften oder auch natürlich über ihre Erwerbsbiografie und auch viel weniger Wissen, Finanzwissen haben, wie sie das Geld investieren.
3: Mir ist bei irgendwie bei dem Thema Altersvorsorge und so diesem Care-Aspekt auch voll gekommen, dass der ursprüngliche gesetzliche Gedanke hinter Rentenversicherungen ja war, ein intergenerationaler Care- und sozialer Vertrag eigentlich. Und für mich stellt sich halt schon die Frage, also solange es diesen Babyboomer-Jahrgang gab, war ja von vornherein klar, dass die irgendwann alt werden. Und ich finde es irgendwie so schon die Frage relativ unterrepräsentiert, wie unsozial es eigentlich ist, dass man darüber nicht schon länger mal nachhaltig nachdenkt. Wie geht's euch da?
4: Doch, ich finde das, also ich sehe das schon auch so, weil das war ja lange auch das Versprechen oder diese, dass es einem die Zukunftsängste genommen hat, weil man wusste, wenn ich alt bin, wird für mich gesorgt. Die nächste Generation, die nachkommt, die zahlen in die Töpfe ein und ich profitiere dann daraus. Also es war ja immer klar, dass das so weitergeht. Aber irgendwann muss man halt erkennen, ah, hups, es werden nicht mehr so viele Kinder geboren, es gibt nicht mehr genügend Menschen, die irgendwann einzahlen können. Und dann muss man sich ja eigentlich fragen als ein Sozialstaat, okay, was können wir denn jetzt machen? Also wo können wir die anderen Stellschrauben setzen, damit wir das Geld irgendwie reinbekommen? Und das ist halt irgendwie nicht passiert, sondern es wurde, wie du ja schon gesagt hast, eher individualisiert. Und jetzt ist es halt so, naja, es gibt ja eine Grundsicherung, es gibt ja eine Rente, aber dann sind das halt vielleicht irgendwie 900 Euro bei manchen Personen, die irgendwie 30 Jahre gearbeitet haben und die dann davon nicht wirklich leben können und dann irgendwie Pfandflaschen sammeln gehen müssen oder eben die Grundsicherung zusätzlich beantragen müssen, damit sie gerade so über die Runden kommen. Und das sind ja reelle Probleme und es gibt halt keine Lösungsorientierung. Das ist also der Sozialstaat, der ist da jetzt nicht mehr zuständig. Also ich finde, das ist irgendwie, wie du schon meintest, unfair. Eben auch dieses Versprechen einfach aufgegeben wurde und man gesagt hat, naja, jetzt ist es halt so, ihr habt halt Pech gehabt, ihr wart halt die Letzten in der Kette und jetzt ist der Topf leer.
3: Ja, und ich finde, da setzt diese zwei Veranstaltungen, die ihr jetzt genannt habt, irgendwie ganz gut an. Einerseits halt zu sagen, okay, ihr drängt uns halt mehr oder weniger in die Privat-

0: private Altersvorsorge. Okay, let's do it. Lass damit auseinandersetzen, weil Ängste sind da und Ängste können ja auch gestillt werden, wenn man einfach mal Bescheid weiß, was, worüber wir ja gerade gesprochen haben. Und vielleicht jetzt nochmal zu diesem so Care-Konzept und so diese Frage, mit wem wollen wir alt werden? Wie können wir miteinander vielleicht über das Thema nachdenken? Wollt ihr da vielleicht mal so einen kleinen Einblick geben?
1: Ja, vielleicht macht es an der Stelle einführend auch Sinn, nochmal Charlotte zum Wort kommen zu lassen.
2: Als ihr den Workshop vorbereitet habt, welche Modelle kamen euch da vielversprechend vor oder was habt ihr vielleicht sogar mitgenommen?
3: Was ich irgendwie inspirierend fand, war, dass ich bei der Recherche herausgefunden habe, dass in den Niederlande, da gibt es eine bedingungslose Grundrente von 1250 Euro. Das fand ich auf jeden Fall ziemlich cool. Das ist sozusagen das, was alle bekommen, wenn sie unter den Bedingungen schon 50 Jahre dort gewohnt haben, ab dem 15. Lebensjahr. Also das ist natürlich schon auch voraussetzungsvoll, aber einfach sozusagen, dass es die Idee gibt, nochmal ein relativ hohes Grundrente einfach zu haben. Also sozusagen auf so einer politischen Ebene würde ich gut finden, wenn wir dafür uns weiter einsetzen oder dafür streiten, dass es irgendwie da eine bessere Absicherung im Alter und gegen Altersarmut gibt. Ich würde an und für sich, ne, haben wir ein Rentensystem, was so auf Geld beruht und sozusagen auf diese staatliche Rente oder Betriebsrente oder die private Altersvorsorge. Und ich würde denken, am ehesten ist es sozusagen eine Mischform aus das, was Staat oder privat irgendwie möglich ist und aber auch aus so Alternativen oder alternativer Altersvorsorge, also so, wie können wir daran bauen, dass wir unsere sozialen Netze auch so ausrichten, dass wir zusammen sein im Alter auch schon mitdenken, können wir uns organisieren, wie können wir vielleicht auch gemeinsame Ökonomie machen oder Vermögen umverteilen oder uns vielleicht gemeinsam kollektiven Eigentum anschaffen, wo wir auch im Alter wohnen können. Also dass es sozusagen wie so zwei Bausteine hat, sich gemeinsam zu organisieren und auch, soweit es irgendwie möglich, die individuelle Altersvorsorge oder staatliche Altersvorsorge zu nutzen.
0: Ja, wie bei dem anderen Vortrag würde mich natürlich auch interessieren, was hat sich da für euch aus diesem Workshop oder aus dieser Veranstaltung irgendwie so ein bisschen vielleicht sicherer oder so ein bisschen mehr wohlfühlen lassen, irgendwie mit dem Thema in Zukunft umzugehen?
4: Für mich war es cool zu sehen, dass es eben viele Leute gibt, die sich über andere Möglichkeiten Gedanken machen, wie man jenseits von Ehe, von Familie und Partnerschaft sich zusammenschließen kann. Und ich denke, das wird auch zunehmen in unserer Generation, dass mehr Menschen außerhalb konventionellen Familie leben. Und das hat mir auf jeden Fall so Mut gegeben und Motivation, mehr mich mit diesen Sachen auseinanderzusetzen.
1: Was ich spannend fand, war, dass ich bei diesem einen Modell, diese Sorgegemeinschaften, da ging es ja darum, dass man sich Care organisiert neben der Kleinfamilie oder unabhängig von der Kleinfamilie. Und da ging es eben viel um Fragen wie, was brauche ich, was kann ich geben, wen kann ich dafür hinzuziehen, was ist das Commitment, was ich brauche. Und in dem Modell selbst ging es gar nicht konkret um Altersvorsorge, aber wir haben das dann im Workshop eben ausgeweitet, wie kann so eine selbstorganisierte Sorgegemeinschaft auch zur Altersvorsorge dienen. Aber für mich persönlich ist da einfach nochmal dieser Doing-Family-Aspekt total deutlich geworden. Von auch wenn ich mich entscheide, Familie zu gründen und irgendwie klassisch oder nicht Kinder zu kriegen, geht es darum, mit allen Beteiligten darüber zu reden, okay, wie viel Sorge kann ich leisten, wie viel Sorgearbeit brauche ich aber auch von anderen, wie viel Commitment kann ich geben und eben gemeinsam dann auch in den Austausch zu gehen, wie man Altersvorsorge organisiert. Und was ich so ganz praktisch mitgenommen habe, ist auch total Lust auf so mehr zwischen Generationen. Also ich hatte total Lust, hier in Leipzig mich in irgendeiner Art mit Leihgroßeltern zu organisieren. Es gibt so Leihomas und Leihopas. Es gibt zu viel Nachfrage und zu wenig Angebot, aber das ist ja, dass man sich total viel geben kann, so zwischen den Generationen. Sherry, wie ging es dir da im Anschluss an den Workshop?
4: Ja, mir ging es eigentlich sehr ähnlich. Und was ich nämlich auch daran so cool fand, war, dass es eben auch so viele queere Bewegungen waren und queere Personen, die ja oft auch nicht anders konnten, die darauf angewiesen waren auf Netzwerke, weil sie eben nicht dieses klassische Familienbild leben oder dieses Konzept der Familie oder der Ehe leben, und eben auch von der Gesellschaft einfach auch ausgestoßen wurden und werden. Und das ist eben ja auch ein massives Problem, weshalb, glaube ich, da ganz viel ableitbar ist, weil da eben diese Schnittstelle ist zwischen eben Frauen und Queers, weshalb wir eben auch dann diesen ganzen Bereich überhaupt gemacht haben, weil es eben nicht nur Frauen sind, die von Altersarmut betroffen sind, wie es in den Medien dann oft so ein Thema ist, sondern vor allem eben auch queere Menschen und dann eben diese Schnittstelle so groß ist, dass man sich eben unweigerlich dann die Frage stellen muss, okay, was haben die denn gemacht in den 80ern schon oder in den 60ern? Also es ist ja nicht so, als wäre das jetzt ein Problem, was es seit gestern gibt, sondern eben schon seit Jahrzehnten, vor allem eben für Menschen, die nicht diesen sicheren Hafen, in Anführungszeichen, der Ehe hatten. So, also der ja auch alles andere als sicher natürlich ist, aber nochmal in einer ganz anderen Form irgendwie finanziell vielleicht ein Polster gegeben hat, während das eben für queere Menschen oft einfach überhaupt nicht eine Option war, sein konnte oder sich die Frage gar nicht stellen konnte. Also da musste irgendwie geguckt werden, was können wir denn tun, um uns gegenseitig zu supporten, um uns Sicherheit zu geben, um irgendwie füreinander da zu sein in einer Gesellschaft, die uns kategorisch ablehnt. Also sich eben andere Kämpfe anzuschauen, die geführt wurden, die gekämpft wurden, die immer noch gekämpft werden, für das eigene Leben diese Kämpfe eben sichtbar zu machen, anzuerkennen und daraus dann eben zu gucken, okay, wie können wir uns denn verbünden, um es eben nicht individualisiert zu machen, um nicht zu sagen, die Personen gehören aber der Gruppe an, die müssen das so machen und die Personen gehören der Gruppe an und machen das so, sondern eigentlich eine Gesellschaft sich vorzustellen, in der wir alle füreinander da wären. Das wäre natürlich die Utopie, die wir uns wünschen, aber einfach über eben Form des Zusammenlebens dann auch nachzudenken. Und das fand ich eben dann auch so schön in dem Workshop, was ja du auch meintest, Leo, mit diesem Intergeneration-Ding, dass man eben sich dann auch so Lebensformen vorgestellt hat von, naja, viele alte Menschen sind einsam, viele queere Menschen haben keine Ansprechperson, vielleicht in vor allem ältere Generationen zum Beispiel. Man könnte, wenn man zum Beispiel Kita, Seniorenheim, also man könnte diese ganzen Sachen ja verknüpfen und Menschen könnten sich gegenseitig helfen, unabhängig von der Familie, weil eben auch viele Menschen einfach mit ihrer Familie, in der sie geboren wurden, oft nicht mehr so einen Bezug haben. Und darüber dann zu reden, fand ich auch total schön, weil ich glaube, das fehlt auch in der Gesellschaft oft, weil eben diese Familie und das Ideal dieser heteronormativen Paarbeziehung so präsent ist, dass über andere Formen gar nicht wirklich gesprochen wird. Hier für alle und jetzt ist alles gut. Jetzt haben wir irgendwie Deutschland revolutioniert. Das ist es halt nicht. Und da muss halt noch so viel passieren. Und aktiv drüber nachzudenken, sich aktiv Texte anzuschauen oder Konzepte anzuschauen, fand ich so schön, weil man dann das Gefühl hatte, hey, da gibt's ja schon total viel und man könnte das ja weiterspinnen. Und das ist ja wie mit allen Theorien und Praxen, die irgendwie in den letzten Jahrzehnten, Jahrhunderten gemacht wurden, ob das jetzt Arbeitskämpfe sind, irgendwelche sozialen Kämpfe, Kämpfe um Gleichberechtigung und Anerkennung, das ist ja alles verwoben. Und ich glaube, das hat dann eben so diese ganze Reihe auch so zu so einem runden Etwas gemacht, wo man das Gefühl hatte, hey, ich kann aber jetzt da das mitnehmen und da das.
0: Ja, ich finde auch nochmal an der Stelle irgendwie so voll schön, dass du das nochmal so heraushebst, weil ich nehme das als auch extrem großen Schatz wahr, mir so Nähe und Freundschaften und eigene Wahlfamilien und so nicht nur vorzustellen, sondern auch den Mut zu haben, die umzusetzen, eben aus so queeren Kämpfen der Vergangenheit und auch der Gegenwart zu lernen und auch dann an der Stelle irgendwie auch voll schön, dass wir dem hier nochmal so einen Raum geben, weil es ist ja auch Pride Month. Im Juni, das heißt, hier nochmal ganz viel Liebe raus. Leo, du wolltest auch noch was dazu sagen, voll gern.
1: Ja, ich hatte vor allem eine Frage eigentlich nochmal an Sherry und Agnes, weil wir es auch so, wir uns noch nicht richtig die Zeit genommen zu haben, das wirklich, diese Veranstaltungsreihe sozusagen jetzt abzuschließen und aber auch noch nicht wirklich konkret darüber gesprochen haben, wie es weitergehen könnte. Und ich wollte euch einfach fragen, ob ihr jetzt nach den ganzen Eindrücken, die wir haben, was ihr sagen würdet, was jetzt die nächste Veranstaltung sein müsste oder ob es jetzt durch ist, das Thema.
4: Also durch ist es auf jeden Fall nicht. Ich glaube, das hat einfach viele Gedanken und Möglichkeiten angestoßen. Aber mir ist auch klar geworden, dass man sich viel Zeit nehmen muss, darüber nachzudenken, weil die Möglichkeiten liegen nicht vor uns ausgebreitet und wir können uns einfach eine aussuchen, sondern wir müssen auch für uns selbst überlegen, was zu uns passt, was wir wollen, was die Prioritäten sind. Und das ist, glaube ich, einfach ein Prozess, der viel Nachdenken erfordert und viel Informationen einholen und ja, viel darüber nachdenken einfach. Genau, ich glaube, das wird jetzt auf jeden Fall die nächsten Jahre weitergehen und ist auf jeden Fall noch nicht abgeschlossen. Ja, dem kann ich eigentlich nur zustimmen. So vor allem so gerade dieser Gedanke von, ja, was ist die Konsequenz daraus oder wie können wir das jetzt weiterspinnen, ist ja genauso dieses, ja, wofür setzen wir uns denn feministisch ein? Also ne, was machen wir denn eigentlich das ganze Jahr über? Es geht ja nicht darum, dass wir uns nur treffen, dann reden wir mal drüber, trinken Kaffee und dann ist gut, sondern wir wollen natürlich eben genau diesen Raum ja nutzen, um es weiterzutragen, dass die einzelnen Menschen sich dann auch in ihrem individuellen Leben nochmal damit auseinandersetzen, dass sie es vielleicht mit anderen FreundInnen besprechen, also dass man eben überhaupt mit allen Leuten, mit denen man so im Alltag zu tun hat, darüber auch in den Austausch geht und dieses Thema eben auch enttabuisiert, also dass es einfach mehrere Räume gibt, in denen sowas stattfinden kann, wo Leute irgendwie ihre Ängste ausdrücken können, aber vielleicht auch ihre Hoffnungen und einfach, das ist ja auch quasi Politik im Alltag, ne, dass man sich vernetzt, man redet über Themen, die einen eben persönlich betreffen und die eben gesamtgesellschaftlich auch total ja wichtig sind und gerade auch sehr aktuell und drängend. Also wir müssen da irgendwas tun, wir müssen uns vernetzen, wir müssen Kämpfe unterstützen, sonst funktioniert das langfristig halt auch einfach nicht. Genauso müssen sich halt andere Sachen revolutionieren, ob das jetzt der Finanzmarkt ist oder also die generelle Sozialpolitik. Also es sind eben in vielen Bereichen, glaube ich, sind so Probleme nochmal sichtbar geworden, die wir natürlich schon auf dem Schirm hatten, wo wir aber jetzt halt gemerkt haben, ah ja, da gibt es natürlich noch ultra viel zu tun. Und auf der einen Seite ist es irgendwie beängstigend und man denkt so, oh Gott, wo sollen wir denn überhaupt anfangen? Und auf der anderen Seite ist es ja aber auch keine Option für uns, es halt nicht zu tun, sondern eben dann erst recht zu sagen, ja, aber wir gehen trotzdem rein und wir wollen trotzdem irgendwie weiter kämpfen, weil wir eben ja mit vielen Sachen nicht einverstanden sind.
1: Und vielleicht ergänzend dazu, du hast jetzt schon die ganze Liste angefangen mit Sachen, an die das anschließt, dass es ja auch eine Frage ist von, wie gestalte ich Lohnarbeit, wie gestalte ich andere Arten von Arbeit während meiner erwerbstätigen Zeit sozusagen, also bevor ich die Altersversorgung brauche. Wie wir in dem Workshop mit Charlotte nochmal vor Augen geführt bekommen haben, dass die großen Unterschiede in der Rente entstehen ja dadurch, dass wegen der sogenannten Teilzeitfalle. Und ich denke immer, oh, man muss aufhören, das so zu labeln, weil wir brauchen eine Gesellschaft, in der alle mehr Zeit haben für andere Sachen außer Lohnarbeit. Und deshalb ist diese Frage von Altersvorsorge auch so gekoppelt an gewerkschaftliche Kämpfe von Arbeitszeitverkürzung, weil nur so kann dieser Gap von Frau stemmt neben Teilzeitarbeit alles zu Hause, damit man in Vollzeit arbeiten kann, irgendwie aufgehoben werden.
0: Also ich finde auch irgendwie den Punkt nochmal voll wichtig. Dahingehend auch, das habe ich mir vorhin auch, als Sherry geredet hat, auch gedacht, dass durch das Gespräch mit euch irgendwie mir nochmal klar, viel mehr klar geworden ist. Also ganz viele Sachen sind ja einfach endlich. Also ob es jetzt der Finanzmarkt in Bezug auf die Ausbeutung von Rohstoffen und so weiter ist, oder dass die Institution Ehe, wie sie derzeit existiert, auch wenn es jetzt die Ehe für alle gibt, insofern halt auch an ihre Grenzen stößt, weil die Institution halt Menschen in Teilzeitfallen in Anführungszeichen lockt oder andere Institutionen ja damit verbunden sind, wieder queere und weibliche Personen in Strukturen zu bringen, in denen sie benachteiligt werden. Das heißt, vielleicht ist ja einfach der Punkt, sich weiterhin Fragen zu stellen, wie wollen wir das eigentlich machen? Wir sind voll gute FreundInnen, wir leben perspektivisch in der gleichen Stadt, wir werden wahrscheinlich zusammen alt. Wie wollen wir das machen? Also wie wollen wir auch füreinander da sein? Wie wollen wir, jetzt kriegen in meinem FreundInnenkreis die ersten Personen Kinder, wie wollen wir auch für die Kinder unserer FreundInnen da sein? Wollen wir dazu committen? Wollen wir dazu nicht committen? Oder willst du keine Kinder kriegen? Willst du aber mit meinen Kindern zu tun haben? Oder magst du einfach keine Kinder? Oder so, alles fair enough, aber ich glaube, darüber mehr zu reden, würde, glaube ich, auch Stress und Streits und so vorbeugen und uns gegenseitig wieder einander näher bringen. Vielleicht jetzt irgendwie, um so einen kleinen Punkt erstmal zu machen, weil ihr habt es von vornherein gesagt, das Thema anzufassen macht 1000 Fragen auf und beantwortet wenig, aber tut irgendwie auch trotzdem gut, sich die Fragen zu stellen. Könnt ihr Hörenden vielleicht was an die Hand geben, die jetzt sagen so, okay, ich möchte mich jetzt auf jeden Fall weiterbilden?
5: Konsumierbar.
4: Ich glaube, was immer gut ist, sich mit regionalen Vereinen, Initiativen und so weiter auseinanderzusetzen erstmal. Also Einmal natürlich zum Beispiel sowas, wie ihr jetzt macht, diesen Podcast zu hören natürlich. Aber von da ausgehend auch zu gucken, was gibt es denn sonst in meiner Stadt schon für Projekte? Was gibt es denn sonst für Leute, die genau was in die Richtung schon machen oder ja dazu arbeiten? Zum Beispiel wie das Konzeptwerk für Neue Ökonomie oder Care Revolution. Das sind ja Sachen, die gibt's. Also auch so dieser Vernetzungsgedanke, zu schauen, okay, wenn sich die Initiative jetzt irgendwie bei einer Demo engagiert, was machen die denn noch so? Also es ist mühselig. Ich glaube, es hilft eben immer mit anderen erstmal drüber zu quatschen, zu gucken, wie haben die sich denn überhaupt damit auseinandergesetzt und davon ausgehend dann so ein bisschen nach so einem Schneeballsystem vorzugehen und zu gucken, okay, was hat die Person denn da vorgelesen oder was gibt es dazu denn noch? Vielleicht wollt ihr was ergänzen, Leo oder Agnes?
1: Vanessa hat noch empfohlen gehabt, sich einfach auf so unabhängigen Seiten wie zum Beispiel Finanzfluss zu informieren, wenn es um Fragen von privatem Investment geht. Da kann man ganz gut rumklicken und so Fragen, die man an den Finanzmarkt hat, klären. Das ist ganz praktisch, wenn man sich da mit der Lücke in der finanziellen Bildung, wenn man sich da widmen möchte. Aber ich glaube, das größte Plädoyer hast du gerade schon gegeben, Pauline, über Sorge sprechen in unseren jeweiligen Sorgegemeinschaften, Friends, Family, Politkontexten, über Erwartungen, Wünsche sprechen. Ich glaube, das ist schon das A und O, und dran zu bleiben am Thema. Und kommt gerne zum nächsten Sila OFU. Das müsste am 13. Juni sein. Das ist auch ein Raum, der genutzt werden kann, um sich mit dem PC hinzusetzen und Artikel zu lesen und mit Leuten, die rechts und links von einem Kaffee trinken, vielleicht darüber zu sprechen.
0: Könnt ihr vielleicht sagen, wie man über Lila OFU, über diese Termine fortlaufend erfahren kann und wo das Lila OFU stattfindet?
4: Das findet statt im Moment noch im Helmut in der Kohlgartenstraße 51 und in Zukunft hoffentlich in der Eisenbahnstraße. Das ist ein neuer Raum, der noch nicht ganz fertig ist, aber dort wird es auch bald stattfinden. Und ansonsten sind die Termine immer auf Instagram zu sehen, beim Account des Femstreik Leipzig. Dort kann man auch in unsere Telegram-Gruppe kommen, wo wir auch die Termine ankündigen.
1: Ja, für alle, die keinen Insta haben oder das vor allem über Telegram erfahren möchten oder auch WhatsApp, können wir nochmal einen Link reinschicken zu unserem Linktree, um zu allen Kanälen die Links zu bekommen.
0: Dann vielen, vielen Dank, dass ihr euch nochmal Zeit genommen habt, das Thema zu platzieren. Ich finde es extrem bereichernd. Ja, danke schön.
1: Danke dir für die Einladung. Das hat richtig Spaß gemacht, mit euch da nochmal drüber zu sprechen.
4: Vielen Dank, dem kann ich auch nur zustimmen. Danke, dass wir hier sein durften.

0: und herzlich willkommen zur zweiten Ausgabe von Space is the Place auf Sphere Radio.
1: Wir sind heute live im Studio für 2 Stunden. Nachdem wir letztes Mal ein Dub-Special hatten, geht es diesmal in Richtung Neue Deutsche Welle. Dazu eingeladen haben wir uns einen Spezialisten auf dem Gebiet, DJ Mike. Und außerdem haben wir ein Akustikset der Band Baumarkt, was wir jetzt gleich hören werden für circa 30 Minuten.
0: Und sehen.
1: Stimmt, es gibt auch was zu sehen. Also schaltet ein in den Livestream bei Sphere Radio. Da könnt ihr ein schönes Video sehen. Außerdem haben wir noch einen Text von der Band bekommen. Genau, den werde ich jetzt vorlesen. Die Session ist halb improvisiert und eine Simulation privater Verhältnisse. Hits sind auch dabei. Bronte, Flo und Jenny sind dabei. Alle sind da. Und der Hund Charlie sorgt für Tumulte, weil er auftaucht.
0: Mit diesen etwas vagen Punkten schauen wir einfach mal rein.
1: Und wir hören uns danach nochmal.
2: Wir sind alle alt.
3: Wir sind Baumarkt.
4: Wiesenfeld.
3: Hallo.
4: Feld, Wiesenfeld.

0: Wiese.
1: Das war nicht der richtige Ton.
0: Felsen.

0: nichts von den schlimmen Sachen, das ist nichts.
1: Der spielt mal weiter.
0: Schlimmen, schlimmen.

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0: dieser Geruchsfaden hängt noch über der Szenerie in der Prärie. Marie Curie hat auch gesagt, dass alles nichts von dir
1: schlimm ist. Das sind schlimme Menschen, die sagten.

0: jetzt gerne weitermachen, das ist nichts. 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
1: Wer kann sagen,

0: Ich kann auch.
1: Ja.
0: Ich will auch.
1: Ja. Ich will auch zählen.
0: Ich zähle jetzt.
1: Okay. Guck mal, da ist eine. Und da ist eine. Guck mal, da leuchtet sogar. Ab und zu mal. Zu schauen. Oh, da hat nicht nochmal geleuchtet.

Na, ich weiß ja nicht. Sie ist weiter drin.

0: auch Feuer und Sex spielen.
1: Soll ich es ein bisschen schneller machen? Lass mal ein bisschen schneller. Okay.
2: Ich will das eigentlich mit.

0: krass.
1: Cool.
0: Das war krass. Das war krass.
2: Charlie. Charlie wird berühmt.
3: Wir brauchen ein Hundelied.
2: Stimmt.
3: Hören Hunde auch Musik?
2: Hundelied?
3: Okay, jetzt, was ist eine Hundetonart? Eine Hunde. Eine hundefreundliche Tonart.
2: Wedur.
3: Okay.

0: meinst du selbst. Das ist nur für alle anderen. So orientiert. Trink genug Wasser, das ist gut.
1: Oh, das war echt poppig. Ja, naja, aber für Charlie, das rennt er doch weg.
2: Sind wir jetzt schon sehr laut?
0: Weil wir ihn doch für Charlie geschrieben haben?
2: Nee, weil wir so poppig sind.
0: Oh, stimmt. Ja,
1: wir können noch poppiger.
2: I wanna be a river.
1: Ocean Child.
2: Hi Simon.
1: Das sind so viele wasserbasierte Kompositionen.
0: Ja.
2: Simon.
1: Haben wir ein Wasserlied?
0: Nee, wir brauchen eigentlich noch ein Wasserlied.
2: Simon steht am Wasser.
0: Automaten.
2: Und baut sich ein Shelter auf.
1: Der Skater am Wasser baut sich ein Haus.

0: Frodo. Das Lied über und unter kennen.
1: Aber haben wir vielleicht erstmal noch einen anderen Hit? Wir haben wir denn?
0: Wir holen der Kalt.
1: Dum, dum, dum, haben wir vorhin schon gemacht.
2: Na, ist das nochmal richtig?
0: Haben wir nicht aufgenommen.
1: Doch.
2: Okay. Der Hut der Kalt.
0: Also, haben wir nur 10 Sekunden oder so.
1: Achso.
2: 1, 2, 3, 4.
0: Ein bisschen langsam. Yeah.

0: geht. Pizza. Es war wesentlich langsamer, aber ich glaube, es ist trotzdem das dritte Mal.
1: Mal versuchen.
0: Es war eigentlich tatsächlich nur das. Und streck jetzt die Beine aus.
1: Ja.
2: Streck okay. Die Beine aus, denn die Pilze.
0: Streck die Beine, denn die Beine brauchen Pilze.
1: Ja.
0: Okay.

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0: Naja, so etwa.
1: Cool. Jetzt Chemnitz Stadt!
0: Kommen wir nicht drum rum. Oder mal mit Debbie Harry in the Velvet Underground schicken, die Zwiebeln.
1: Nee.
0: Und was ist mit...

0: Schweigeminute.
1: Drei, zwei, eins ist vorbei.
0: Schweigen!
1: Das Anti-Schweigen.
2: Bronte, nimm mal die Gitarre. Mit Stanze.
0: Wollen wir das aber nur flüstern? Ich habe jetzt Stadt. Alles leise machen. Nur Stadt.
3: Abstuhl?
0: Abstuhl.

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0: daneben noch eine zweite Hundehütte. Vor allen Dingen Stück rein und schreibe Nachbar drauf.
1: In der Tat.
0: Das machen wir eine Weile weiter.

0: Ich schulde dir 30. Du schuldest mir 50.
1: Hallo, tschüss.
0: Und so.
2: Und schreib Nachbar drauf.
0: Chemnitz.

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0: dem, bei dem Auto raus am See.
1: Vom Skaterball.
0: Vom Skaterball. See you later, boy. Skaterball.
1: He said he's a shelter boy.
0: Shelter in peace. I am free. Free. Flying high like a bird. 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Das war. Das gebrauchen wir jetzt auch, wie das so heißt. Das habe ich geklaut.
1: Das ist die Shelter. Was?
0: Die Shelterlist.
1: Scheiße. Ich krieg den Reißen wieder da rein. Aber naja. Cool, danke, dass ihr dabei wart.
0: Das war cool. Ich hoffe, das war keine Rave-Veranstaltung.
2: Ja, damit vielen lieben Dank und viele Grüße nach Chemnitz an Baumarkt für diesen wunderbaren Beitrag. Wir haben viel gelacht. Ich hoffe, ihr auch. Und wir hoffen, dass wir die drei dann nächstes Jahr auch live im Mute begrüßen dürfen.
3: Weiter geht's im Spear Radio Studio. Wir haben DJ Mike zu Besuch. Hallo Mike, schön, dass du da bist.
4: Hallo ihr Lieben und Liebenden.
3: Du wirst uns jetzt die nächsten 1,5 Stunden noch deine liebsten, neuesten, du wirst es wahrscheinlich selber gleich ankündigen, neue Deutsche Welle Songs spielen und noch ein paar Worte dazu sagen.
4: Nicht nur die liebsten, einfach alle.
3: Sehr gut. Wünschen euch viel Spaß.

Sehr geehrte Hörerinnen und Hörer, auch von mir nochmal ein herzliches Hallo und danke an Baumarkt, die das komplette Universum einmal auf- und abgebaut haben, in einer halben Stunde in ihrer Küche oder in einer Küche. Und das war jetzt gerade ein bisschen out of case eigentlich, weil war Moroder aus den 70ern mit seinem Side-Project, was er eigentlich anscheinend nicht so geil findet, was aber ganz schön gut ist, Einzelgänger. Und ja, ich versuche jetzt nochmal anderthalb Stunden hier weiterzumachen.

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1: Wir bewegen uns immer noch hier, beziehungsweise sitzen wir gerade, aber musikalisch im Kreis von Neue Deutsche Welle wird es oft genannt. Viele mögen es nicht, ich auch nicht. Aber vielleicht der gängigste Begriff. Und ja, jetzt kommt ein bisschen Hit, für mich zumindest. Zampano oder O Zampano von Pseudo Electronics. Grüße nach Erlangen, da kommen die her. Viel Spaß.

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Zeit spielt heute keine Rolle. Deswegen können wir auch einfach jetzt eine halbe Stunde länger machen. Und ja, ich mache jetzt weiter mit Camila Mutter, Rosa Video.

gute Musik wird auch noch heute gemacht. Das waren die neuzeitlichen Bodenbelege. Und Shouts to Niklas und Joshua, die jetzt auch von Biro B gesigned wurden. Gespannt, was kommt. Anscheinend ein Album. Und ja, jetzt kommen nochmal die geilen Tiere.

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Noch ein kleiner Programmhinweis in eigener Sache, nachdem wir jetzt tatsächlich 2 Stunden durch sind. Die Frage ist, wie lange es jemand mit ausgehalten hat. Aber falls es den anderen gefallen hat, es wird jetzt eine Sendung geben, die Spaß im Untergang heißt. 6. Oktober ist der erste Termin und die versuche ich und werde ich kuratieren. Und jetzt zum Abschluss, geselliges Beisammensein. Bis bald.

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0: Das war.
1: Achso. Vielen lieben Dank an DJ Mike für die 2 Stunden Musik jetzt. Wir haben ein bisschen überzogen, aber wir hatten auch sehr viel Spaß hier im Studio und haben uns sehr über deine Musik gefreut. Weiter geht's nächsten Monat.
0: Mit der 3. Ausgabe Spaces to Place mit Cover aus Dresden, der uns letzten Oktober schon besucht hat, um uns in die Musikgeschichte der Tanzmusik in Chicago einzuführen. Und wir dachten, wir knüpfen daran an und werden das Gleiche nach New York verfrachten. Also seid gespannt auf die Sendung am Sonntag in 4 Wochen um 19 Uhr. Bis dahin, viel Spaß.
1: Tschüss.

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2: Also man kann schon sagen, dass die Union sich auch deutlich verschoben hat und vielleicht das sich herausgebildet hat, was Natascha Strobel als radikalisierten Konservatismus beschreibt. Und das war, glaube ich, bis zum gewissen Punkt schon klar vor Januar 25. Aber was jetzt vor dieser Bundestagswahl noch abgespielt hat, auch im Bundestag mit diesem gemeinsamen Abstimmung der AfD, und auch diese Rede, die er dann gehalten hat, eben am Abend vor der Wahl, wo er wirklich, wo er in der Situation, wo er eigentlich schon klar ist, dass er Kanzler wird, wo man eigentlich dem politischen, also quasi Usus, auch wäre, so ein bisschen einen moderateren Ton, einen versöhnlicheren Ton anzuschlagen, Brücken zu schlagen, irgendwie anzukündigen, dass man natürlich der Kanzler aller Menschen in diesem Land sein würde, da so eine Rede zu halten und sich so in Rausch zu reden und im Prinzip quasi einen ultimativen Bruch quasi mit quasi einem links-grünen Spektrum auf der Straße zu vollziehen, das ist schon heftig. Und ich tendiere dazu sogar zu sagen, dass das fast schon antidemokratisch ist.
3: Und damit ein ganz besonders großes Hallo von uns, denn wir sind zurück und haben es ehrlich gesagt ziemlich vermisst, hier zusammen im Studio zu stehen. Aber jetzt sind wir endlich wieder zurück und moderieren weiter durch Bei uns doch nicht in alter Besetzung, nämlich ich, Anna.
4: Und ist Eva. Und obwohl wir noch da sind, haben sich andere Kräfteverhältnisse nach letzter Woche ja durchaus verändert. Aber dazu hören wir gleich mehr nach den aktuellen Ereignissen aus der Region.
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6: Hakenkreuz und AfD-Schmiererei auf Wahlplakat. Stadt Leipzig, Eutritsch, 1.2.2025. Auf ein SPD-Wahlplakat mit Bundeskanzler Olaf Scholz am Eutritscher Markt werden rechte Graffiti geschmiert. In Blau wird der Schriftzug AfD, in Schwarz ein Hakenkreuz angebracht. Scholz wird zudem ein sogenanntes Hitlerbärtchen gemalt. Mehrere Kirchen in Wurzen beschmiert. Landkreis Leipzig, Wurzen, 2.2.2025. In Wurzen werden der Dom sowie die neuapostolische Kirche mit blauer Farbe beschmiert. Es werden unter anderem kryptische, verschwörungsideologisch antisemitische Schriftzüge angebracht. Am Dom ist zu lesen: Katholikos, Eucharistie ist eine schwere Straftat und Sünde vor dir, der Welt und in Zukunft gesetzlich. An der neuapostolischen Kirche ist zu lesen: Eucharistie und Yom Kippur Verbot. Die Erde ist keine angewandte BWL, sondern unsere Heimat, die begrüße eure Kinder. Eucharistie ist ein christliches Sakrament, das innerhalb der christlichen Konfession unterschiedlich verstanden wird. Yom Kippur ist der höchste Feiertag im Judentum. Beide Orte wurden bereits im August 2024 beschmiert, offenbar von dem derselben TäterIn. AfD-Landkreis Leipzig diffamiert Demokratieprojekte. Landkreis Leipzig, 3.2.2025. Im Kreistag, im Landkreis Leipzig bzw. im Haushaltsausschuss wird über den Doppelhaushalt 2025-2026 beraten. Der AfD im Landkreis ist die finanzielle Beteiligung an der lokalen Partnerschaft für Demokratie ein Dorn im Auge. Der Kreistag soll hier Mittel von 70.000 Euro zuschießen, um deutlich mehr Fördermittel von Bund und Land zu erhalten. Für die komplette Streichung der Mittel äußert sich der AfD-Kreisrat Hannes Kirmse. Die lokale Partnerschaft für Demokratie im Landkreis Leipzig werde laut seinen Ausführungen zwar als überparteilich beworben, unterstütze aber einseitige linke bis linksextreme Gruppierungen. Die verausgabten Mittel kämen nicht der Mehrheit der BürgerInnen, sondern lediglich einer kleinen privilegierten Gruppe von Aktivisten zu. Entsprechend werden die veranschlagten Mittel einem Handwerker und einer alleinerziehenden Mutter gegenübergestellt. Die Aktivitäten und finanzielle Förderungen der lokalen Partnerschaft für Demokratie ist der AfD im Landkreis ein Ärgernis, weil mithilfe dieser versucht wird, unter anderem eine kritische Auseinandersetzung mit der extremen Rechten und gruppenbezogene Menschenfeindlichkeit anzustoßen. Da dies im Gegensatz zum inhaltlichen Programm der AfD steht, überrascht es wenig, dass entsprechende Programme diffamiert und diskreditiert werden. Rassistischer Angriff am Torgauplatz, Stadt Leipzig, Volkmarsdorf, 6.2.2025. Eine 22-Jährige mit einem schwarzen Niqab bekleidete Frau wird gegen 17.30 Uhr von einem 34-Jährigen an der Haltestelle Torgauplatz angesprochen, beleidigt und angegriffen. Der Täter versucht, ihr den Niqab vom Gesicht zu reißen, was beim zweiten Mal auch gelingt. Eingreifende PassantInnen verhindern weitere Angriffe auf die Frau. Spieler von RB Leipzig rassistisch beleidigt, Stadt Leipzig, 11.2.2025. Der belgische Fußballspieler Louis Openda wird in sozialen Medien rassistisch beleidigt. Der Stürmer von RB Leipzig machte die Anfeindungen selbst auf seinem Instagram-Kanal öffentlich. Der Verein betont, dass er solche Angriffe nicht tolerieren werde und kündigt an, die Verantwortlichen zur Rechenschaft ziehen zu wollen.
4: So, und jetzt haben wir noch gar nicht so richtig angeteasert, worum es heute eigentlich gehen soll. Die ein oder andere denkt vielleicht Bundestagswahl und irgendwie stimmt das natürlich auch ein bisschen.

0: Aber es war uns wichtig, die Folge zu machen und mal zu schauen, dass extrem rechte Einstellungen eben immer auch über inhaltliche Brücken anschlussfähig werden in so ein bürgerlich-konservatives Milieu hinein und auch andersrum die Rolle von konservativen Extremen wichtig ist bei dem Aufstieg bzw. dem Erfolg, dem anhaltenden Erfolg einer Extremrechten. Und deswegen freuen wir uns, dass es endlich soweit ist und wir diese Folge veröffentlichen.
1: Ja. Und wir haben dafür mit zwei Personen gesprochen. Wir fangen zunächst einmal an mit der eher übergeordneten und theoretischen Ebene, bevor wir dann später nochmal einen Blick auf die Stadtpolitik in Leipzig werfen und über den Fall CDU versus Coney Island sprechen.
0: Genau. Los geht's aber mit Daniel Mullis vom Leibniz-Institut für Friedens- und Konfliktforschung in Frankfurt am Main. Seine Forschungsschwerpunkte sind das Erstarken der extremen Rechten in der sogenannten Mitte der Gesellschaft. Dafür hat er mit seinem Kollegen Paul Schocke ein Projekt durchgeführt, wo sie in Frankfurt und Leipzig in Stadtteilen, wo die AfD eben besonders stark gewachsen ist, Interviews geführt haben, um so ein bisschen nachvollziehen zu können, in was für einem Umfeld dieser Aufstieg eigentlich passiert. Und dabei geht es natürlich insbesondere auch darum, weshalb die extreme Rechte so anschlussfähig ist, welche geteilten Narrative relevant sind und so weiter.
1: Ja, und wir haben uns am Montag nach der Bundestagswahl mit Daniel Mullis getroffen und natürlich ging es dann auch erstmal darum, das kurz einzufangen.
2: Also ich hab's zu Hause verfolgt. Ich glaube, ich war den ganzen Tag etwas aufgewühlt. Das hat mich schon sehr beschäftigt. Als dann abends die Resultate, die ersten gekommen sind, würde ich sagen, es sind gemischte Gefühle, mit denen ich das verfolgt habe. Zum einen, also ist die AfD nicht ganz so stark geworden, wie es vielleicht auch hätte sein können. Und zugleich ist das natürlich also macht das Ganze nicht klein. Ne? Also die haben sich verdoppelt im Vergleich zu den letzten Wahlen, Bundestagswahlen.
1: Und, das sagt er dann auch noch, sie sind in Ostdeutschland auch noch mal um 5% stärker geworden als noch bei der Europawahl, die ja noch nicht mal ein Jahr zurückliegt. Und außerdem haben sie insbesondere auch bei jungen Leuten deutlich zugelegt.
2: Das ist schon erstmal einfach total erschreckend. Also das kann man nicht anders sagen. Und zugleich aber halt irgendwie die Union, die unter 30% gelandet ist. Sie versuchen es jetzt schön zu reden und das als Erfolg zu verkaufen. Aber faktisch muss man doch, glaube ich, anerkennen, dass deren Strategie, auf so einen rechten Wahlkampf zu setzen, gescheitert ist. Also sie haben kaum Stimmen von der AfD bekommen. Im Gegenteil, sie haben Leute an die AfD verloren. Ja, und zugleich wird die Union jetzt einen Kanzler stellen. Und das, nachdem er am Abend vor der Wahl noch irgendwie siegessicher ins Mikrofon brüllt, dass quasi die Zeit für Linken und Grünen vorbei sind und dass die protestierenden Menschen als Spinner bezeichnet, das finde ich schon ganz schön. In der Summe, ja, hat das irgendwie sehr nachdenklich gemacht und beschäftigt mich bis heute.
0: Momentan sieht dennoch alles nach einer großen Koalition aus. Das heißt, die AfD bleibt in der Opposition, wenn auch als größte Oppositionspartei. Das war aber tatsächlich 2017 bei der letzten großen Koalition unter Merkel auch schon der Fall. Und trotzdem, wenn das gleich klingt, sieht es politisch gerade ziemlich anders aus als damals. Die AfD hat nun ungefähr 9% mehr als damals und sie gewinnt weiter an Boden, was an unterschiedlichen Faktoren liegt.
2: Wir haben seither die Corona-Pandemie erlebt. Wir hatten die ganzen Corona-Proteste, den heißen Herbst, die Debatten um Klimakrise haben deutlich zugenommen. Die Frage von sozialer Ungleichheit, die ganzen geopolitischen Verschiebungen mit Russland, USA, China. Also ich meine, ich glaube, die Welt ist heute in einem deutlich unsichereren und unruhigeren Fahrwasser. Das verändert, glaube ich, die Rahmenbedingungen schon einfach fundamental. Und zum anderen, die Union hat seither auch quasi einen neuen Vorsitzenden. Friedrich Merz hat die Partei übernommen, quasi nach der Ende des Ära Merkel und hat damit ja in den letzten Jahren schon eine sehr starke Umstrukturierung vorgenommen.
1: Ja, und Daniel Mullis hat es also gerade gesagt, auch die Union hat sich verändert. Die Union, das ist der Zusammenschluss aus CDU und CSU, stehen in der parlamentarischen Parteienlandschaft für die konservative Mitte. Gleichzeitig spricht Daniel hier davon, dass die Ära Merkel vorbei ist und damit eine Umstrukturierung stattgefunden hat. Und vielleicht lässt sich daran auch anschließen, dass die CDU und christdemokratische Parteien insgesamt häufig so eine Doppelrolle einnehmen. Also zum einen werden sie oft als notwendiger Schutzwall gegen die extreme Rechte beschworen und andererseits zeigen sie sehr oft,

0: Anschlussfähigkeit an rechte und an extrem rechte Akteure und Inhalte.
1: Warum das so ist, dafür müssen wir uns auch den Begriff des Konservatismus nochmal anschauen und vielleicht auch die Spezifik von christdemokratischen Parteien. Darüber kommen wir dann auch zu einem Verständnis, was eigentlich jetzt gerade mit der CDU passiert und warum es schneller gehen kann als gedacht, dass so eine vermeintliche Mittepartei eine Partei des radikalisierten Konservatismus wird.
2: Der Fabio Wolkenstein hat ein ganz spannendes Buch dazu geschrieben, das heißt Die dunkle Seite der Christdemokratie.
0: Ja, in diesem Buch geht es darum, dass die Christdemokratie eine Ambivalenz beinhaltet, eben dieses Schutzwall vor oder Brücke zur Extremrechten, die sich ein Stück weit darauf zurückführen lässt, dass sie vor allem machtstrategisch und damit eben in einem Teil opportunistisch ausgerichtet ist und aus diesem Grund eben je nach Kontext ideologisch ausschlägt.
1: Genau, und Fabio Wolkenstein argumentiert quasi, dass Christdemokratie nicht einfach als gemäßigte Mitte angesehen werden kann, sondern legt den Fokus auch auf die opportunistische Seite. Und das lässt sich an der CDU zeigen. Sie war historisch von jeher bereit, autoritäre Elemente zu übernehmen, wenn es der Machtsicherung diente.
2: Und er argumentiert da schon dafür, dass quasi, wenn man sich die Nachkriegszeit anschaut, also das ist, glaube ich, der wichtige Referenzrahmen, über den wir reden können. Dass da schon in ganz Europa eigentlich vor dem Hintergrund quasi des Schreckens der Weltkriege und aber auch quasi eigentlich aus einem expliziten Antikommunismus raus eigentlich bereit waren, sehr starke sozialpolitische Maßnahmen umzusetzen. Das war in Deutschland immer so ein bisschen brüchiger, weil ja hier quasi so eine marktwirtschaftliche Logik immer stärker im Vordergrund war, als das in anderen Ländern der Fall war. Und trotzdem glaube ich schon, dass man sagen kann, dass die Union eigentlich lange Zeit schon auch eine Partei war, wo das christlich-soziale irgendwie schon so seinen Platz hatte. Das gesagt, muss man auch sagen, dass natürlich die ganze Nachkriegszeit hindurch quasi politische, kulturelle, staatliche Eliten ihre Verbandelungen noch hatten mit der NS-Vergangenheit, das zum Teil expliziter aufgearbeitet wurde und zum Teil weniger. Also es gab immer auch diesen rechtsextremen Teil, der irgendwie sich mit der CDU verbunden gefühlt hat.
1: Die CDU wurde 1945 gegründet und hat damals versucht, sich als Gegenmodell zum Faschismus darzustellen, indem sie sich als moderater christlich-humanistischer Konservatismus inszenierte. Das heißt also, die Leute irgendwie schon in ihren konservativen Werten abzuholen und sich aber auch gleichzeitig von faschistischen Tendenzen abzugrenzen.
0: Genau, hier könnte man zum Beispiel Konrad Adenauer nennen, den ersten Bundeskanzler der BRD nach der NS-Zeit. Der war auch vor 1933 schon mal Oberbürgermeister von Köln, wurde dann aber 1933 mit der Machtergreifung der Nationalsozialisten abgesetzt und hat später auch die Vereinigung der Verfolgten des Naziregimes mitgegründet. Also nur mal so aufzuzeigen, dass es tatsächlich eine Ambivalenz gibt.
1: Auf der anderen Seite gab es schon damals in der CDU auch so ein bisschen die Devise Integration statt Ausschluss gegenüber ehemaligen Nationalsozialisten, weshalb eben viele NS-Personalien weiter mit in der Partei geblieben sind. Hans Globke zum Beispiel war unter Adenauer Kanzleramtschef, aber zuvor einer der Hauptautoren der Nürnberger Rassegesetze. Oder auch Kurt Georg Kiesinger, CDU-Kanzler von 1966 bis 1969 und auch früher Mitglied der NSDAP und Propagandaministeriumsmitarbeiter. Und genau, das ist nur eine kleine Auswahl.
0: Genau, und auf der anderen Seite ist es ganz interessant, weil die CDU genau diese Personalien zum Beispiel mal anführt, um zu sagen, unter so einer konservativen Partei ist es auch möglich, rechtsextreme Kräfte zu mäßigen.
2: Volker Weiß zum Beispiel macht das Argument, dass schon ein bisschen die 1980er, 90er Jahre so quasi die Teile dieses bürgerlichen Rechtsextremismus schon deutlich noch verbandelt waren, auch so quasi mit so ja, großen Zeitungsverlagen und dass sich das schon aufgelöst hat und dass da eigentlich eine gewisse Demokratisierung stattgefunden hat. Und unter Angela Merkel wurde ja vielfach vorgeworfen, dass die Union letztlich zu einem ja, viel zu starken Linkskurs gefahren hätte, was sich also ganz stark in dieser Debatte aufgehängt hat, diese Frage, dass Angela Merkel hätte die Grenzen geöffnet. Aber ich glaube schon, dass sich dass es dann also eine gewisse Linie gab, ganz stark so quasi eine europapolitische Verantwortung, letztlich sehr stark so verankert in so eine, sowas wirklich so einer bürgerlichen, gesellschaftlichen Mitte, dass es schon ein Selbstverständnis war und auch dass so, dass so ein demokratisches Selbstverständnis wirklich vorhanden war.
0: Ja, ich glaube, anhand dieses kurzen Geschichtsabrisses ist bereits ganz gut diese opportunistische und auch ambivalente Komponente der CDU klar geworden und aber auch, was so Grundprinzipien des Konservatismus eigentlich sind. Also Konservatismus will erstmal nicht viel mehr als bewahren, und zwar über lange Zeit gewachsene gesellschaftliche Werte und Institutionen, was dann meistens auch zu einer Ablehnung von insbesondere revolutionären oder utopischen Ideen führt. Und weswegen Neuerungen immer nur so ganz schrittweise und ganz behutsam eingeführt werden sollen.
1: Genau, und gleichzeitig werden eben Autorität und Hierarchien eher als stabilisierend angesehen, also positiv bewertet. Es gibt einen starken Fokus auf die eigene Gemeinschaft und auf Eigenverantwortung und Individualismus, was sich einerseits auf die Nation bezieht, aber auch auf so kleinere Einheiten wie die Kleinfamilie, die Kirche und so weiter. Letztere sind dann auch eben die gesellschaftlichen Elemente, über welche dann Zusammenhalt vermittelt werden soll.
0: Naja, und da sieht man ja schon, dass es inhaltlich eben doch auffällige Anstoßpunkte an die extreme Rechte gibt, wobei die Auslegung und die ideologische Begründung gleichzeitig sehr unterschiedlich ausfällt.
1: Genau, wenn man sich zum Beispiel diesen Fokus auf Autorität und Hierarchien anschaut, dann begründet die extreme Rechte das mit so einer Art natürlichen Ordnung, die auch sehr maskulinistisch geprägt ist, wohingegen das für Konservative eher aus einem Interesse an Stabilität heraus begründet wird. Bei einem Nationalismus und Identität ist das ähnlich. Während Konservative da auf nationale Werte pochen, radikalisiert die extreme Rechte das zu einer völkisch-rassistischen Ideologie. Und wenn man sich so Mobilisierungen und Feindbilder anguckt, gerade bezogen auf queere Bewegungen oder auch KlimaaktivistInnen, dann geht es Konservativen meist eher ums Bewahren und der extremen Rechten aber wirklich um eine Kampfansage an ausgemachte politische GegnerInnen.
0: Ja, und das alles gesagt, haben wir jetzt auf der anderen Seite aber auch vielfach und vor allem im Zusammenhang mit Friedrich Merz von einer Neuausrichtung der Union gesprochen, die sich in opportunistischer Manier vor allem an den Erfolgen der AfD orientiert.
2: Vielleicht, wenn man sich ein bisschen zurückerinnert, damals, als quasi in Thüringen, in Sonneberg zum ersten Mal quasi ein AfD-Politiker in Exekutivamt genommen wurde. Es ist wenige Wochen später, hat er die Brandmauer auf kommunaler Ebene infrage gestellt und hat die Grünen als Hauptgegner markiert und nicht etwa die AfD. Die ganze Debatten um Bürgergeld, die dann losgegangen sind, die Fragen von Gender, wo es ja immer wieder auch quasi ganz konkrete Abstimmungskooperation zwischen CDU und AfD quasi in Landtagen und Kommunen zum Teil auch gegeben hat. Also man kann schon sagen, dass die Union sich auch deutlich ja, verschoben hat und vielleicht das sich herausgebildet hat, was Natascha Strobel als radikalisierten Konservatismus beschreibt.
0: Ja, dieser Begriff gewinnt momentan in ganz Europa an Bedeutung. Das beschreibt eine Form des Konservatismus, der sich zunehmend von diesen traditionellen konservativen Werten des Bewahrens entfernt und stattdessen Elemente der extremen Rechten übernimmt, wobei eben radikale Positionen normalisiert werden, ohne sie als solche zu benennen.
2: Und dann waren die Themen, die quasi da aufgekommen sind, waren also Migration, also das ist sicher am besten dokumentiert, die Debatten um Gender, die Fragen um Sozialhilfe, also dieses ganz starke Abgrenzung nach unten, die Tendenz quasi so ein Sozialchauvinismus, also quasi das so ein Treten nach unten und letztlich auch die Klimafrage.
1: Und das heißt, was jetzt tatsächlich passieren kann, wenn das immer mehr in so einen radikalisierten Konservatismus abdriftet, dass sich die Frage nach der CDU als einem Schutz vor faschistischen Tendenzen nicht mehr so richtig stellt, sondern dass die Union die extreme Rechte aktiv mitformt und sich mit ihr vermischt. Und gleichzeitig beschreibt Daniel diese Entwicklung und auch Friedrich Merz immer noch als schwankend. Also ganz feststehend ist es da vielleicht auch noch nicht.
2: Es ist keine kohärente Erzählung, die von ihm da kommt. Einerseits ist es sehr, sehr klar, sehr entschieden, dass quasi die AfD eine rassistische Partei ist, dass es Rechtsextreme sind, dass die quasi an der Seite Putins stehen, dass die quasi für gesellschaftliche Verwerfungen sorgen, dass die quasi illiberal sind und dass man mit denen deshalb nicht kann. Also da ist er ja einerseits sehr entschieden in seiner Kommunikation. Und zugleich, ne, auf der Praxisebene stellt er sich dann hin und sagt, ja, wir geben jetzt was in den Bundestag ein und uns ist egal, wer mit uns stimmt. Und dort müsste man ja eigentlich sagen, wenn man das quasi ernst nehmen würde, das Demokratische, dann müsste man eigentlich sagen, nee, so funktioniert es nicht, sondern man muss halt in einem demokratischen Spektrum gemeinsam diskutieren und zu einer Lösung kommen, ohne dass die anderen, also ohne dass die extreme Rechte überhaupt die Option bekommt, hier mitzugestalten. Also man müsste Politik machen, die immer unter der Prämisse ist, wir müssen vorher eine Lösung finden, unter den demokratischen Kräften, wie wenn die extreme Rechte nicht da sitzen würde. Und zwischen diesen beiden Polen kippt das immer hin und her.
0: Der zentrale Punkt bleibt also auch hier, demokratisch oder antidemokratisch. Und anhand dessen müssen inhaltliche Auseinandersetzungen abgewogen werden und stattfinden.
2: Und warum ich quasi das Gefühl hatte, dass die Aussage quasi am Abend vor der Wahl vom März also demokratisch problematisch ist, ist schon, weil letztlich zu einer Demokratie auch gehört, quasi Minderheitspositionen zu schützen. Und dass man quasi politische Kontrahentinnen und Kontrahenten in einem demokratischen Raum nicht verunglimpft. Da würde ich sagen, da würde jemand, der jetzt Demokratie wirklich verinnerlicht hat und wirklich so ein grundlegendes Gespür dafür hat, wie Demokratie funktioniert, hätte in diesem Moment nicht die Spaltung gesucht, sondern irgendeine Form ein Angebot gemacht. Ich meine, es waren Millionen von Menschen auf der Straße, die schockiert und empört waren und zu Recht über das, was da passiert ist in dieser Bundestagswoche, wo er mit der AfD zusammengestimmt hat. Und dass dort kein Angebot kommt, sondern die Menschen als Spinner zu bezeichnen und quasi den Leuten anzuschreien, zu sagen, quasi also links und grün ist vorbei und dazu auch noch zu sagen, quasi in den Raum zu stellen, sie hätten nicht protestiert, als sein Parteikollege ermordet wurde, das ist einfach unwahr. Also das ist einfach, also es ist nicht mal evidenzbasiert. Also da würde ich schon sagen, das ist schon ein ganz schön heftiger Bruch mit einer demokratischen Gepflogenheit.
1: Und dennoch, für Daniel ist es wichtig, auch die Unterschiede klar zu haben.
2: Die AfD ist quasi in Teilen gesichert eine rechtsextreme Partei. Sie ist quasi in Deutschland insgesamt, wird sie als Verdachtsfall geführt. Sie verhöhnt Gerichte, sie verhört demokratische Grundnormen. Sie würde sich im Zweifel über Recht und Gesetz hinwegstellen, wie wir das quasi gerade in den USA unter Trump erleben. Und es ist schon nochmal eine andere Hausnummer. Also nicht nur eine andere Hausnummer, das ist ein fundamentaler Unterschied. Und ich glaube, das ist schon wichtig, das nochmal zu anerkennen und zu sehen, dass es da schon noch Differenzen gibt. Also ich finde schon bis jetzt erstmal, dass die Union sich irgendwie noch an einen gewissen demokratischen Konsens hält, wenn auch der brüchiger wird. Und wahrscheinlich ist es auch ein Teil des Problems, vor dem man halt parlamentarisch gerade steht, dass letztlich inhaltlich, wenn man das so sagen muss, dass die CDU wahrscheinlich am nächsten an der AfD dran ist.
0: Weshalb, so Daniel, es natürlich auch gut ist, dass es jetzt noch keine beziehungsweise so wenig Kooperation zwischen den beiden Parteien gibt.
2: Zugleich ist aber auch zu erwarten, dass die Fliehkräfte zunehmen werden und irgendwann das so nicht mehr funktionieren wird. Also gerade wenn sich die Union über lange Frist das Gefühl hat, in Koalitionen reingedrängt zu werden, wo sie ihr Modell nicht umsetzen können, dann droht das wahrscheinlich schon irgendwann mal, vielleicht auf Landesebene zuerst und dann auf Bundesebene irgendwo mal in eine Koalition reinzugehen. Also ich finde das eigentlich erwartbar.
0: Wobei ja nicht nur die CDU eine opportunistische Strategie wählt, auch die SPD scheint dem Auftrag der politischen Willensbildung durch Parteien eher das Prinzip Volkswille erfüllen entgegenzusetzen.
2: Ich meine, unter Scholz wurden auch die schwersten Einschränkungen quasi im Migrationsbereich über Jahre vorgenommen. Ich bin nicht sicher, wie sehr quasi die SPD auf der Ebene noch ein Gegengewicht sein wird in den kommenden Jahren. Und gleichzeitig ist auch klar, dass dieses ganz harte Vorgehen, was Scholz da quasi zusammen mit der AfD versprochen hat, er das mit der SPD wahrscheinlich dann doch nicht umsetzen können wird. Was die ganze Misere zeigt. Eine Politik, die versucht, am rechten Rand zu fischen, indem man ihre Rhetorik aufnimmt, wiederholt, verstärkt. Weil man kann es dann vielleicht doch nicht so umsetzen, wenn man nicht sich über sämtliche Gerichte, europarechtlichen Fragen, Menschenrechtsfragen hinwegsetzt. Und dann öffnet man aber der AfD permanent die Türe zu sagen, seht ihr, die machen es ja nicht. Und genau so ist Alice Weidel ja gestern Abend auch nach der Wahl eingestiegen und beginnt genau dieses Narrativ. Und ich sehe da schon eine riesige Gefahr, ja, dass es durchaus sein kann, dass die AfD in 4 Jahren nochmal Stärke hervorgeht.
1: Entweder das oder aber die prophezeite Kooperation. Denn auch wenn die Union und die AfD jetzt noch nicht kooperieren und das begrüßenswert ist, so liegt das doch vor allem daran, dass es ein Tabu ist, welches aber von den Parteien nicht inhaltlich begründet wird.
2: Ich glaube, dass es letztlich wichtig wäre, dass es nicht einfach so ein, das sind halt die extremen Rechten, mit denen wollen wir nicht, sondern dass man quasi stärker auch ja, ein Demokratiemodell, quasi Menschenrechte, Grundwerte, dass man die in zentral stellt und dass man die vermittelt und dass man sagt, das ist der Grund, warum wir mit denen nicht, also warum wir mit den Rechts nicht arbeiten. Und es wird viel zu wenig quasi um diese Demokratie geworben oder dafür eingestanden, wofür das eigentlich alles passieren soll. Und damit passiert auch viel zu wenig, dass irgendwie so ein, quasi so die Fragen gestellt werden, wie soll denn das Deutschland, das Europa 2040 eigentlich aussehen? Also was ist denn das Gesellschaftsmodell, wo wir hinwollen? Wie meistern wir das? Und was sind denn die Optionen, um glücklich und zufrieden zu sein in einer Gesellschaft, die vielleicht diese Art von Wohlstandsmotor, den wir in der Nachkriegszeit gesehen haben, nicht mehr also quasi erfüllen wird? Aber auf der Ebene kommt ja gar nichts. Also nur sehr wenig, ne? Außer quasi eben so wieder so ein Versprechen, wir behalten alles bei, wie es ist und ihr müsst euch keine Sorgen machen, es bleibt schon alles. Und so das Versprechen, quasi eben Männer bleiben Männer und Frauen bleiben Frauen und eurem Wohlstand geht es auch gut und keine Sorge, ihr habt einen Verbrennermotor, daran müsst ihr auch nicht. Und übrigens, eure Heizung müsst ihr auch nicht auswechseln und Solar ist eh scheiße, also machen wir auch nicht aufs Dach. Ne? Also solange das quasi die Grundhaltung ist, an die alles, auf die man so arbeitet, öffnet man permanent Flanken für die extreme Rechte und verunmöglicht sich dann aber auch quasi eines demokratischen Ringens um Dinge.

0: Okay, vielleicht reicht das jetzt aber erstmal mit der Bundesebene. Die CDU ist ja auch nicht nur Friedrich Merz. Und diesbezüglich würden wir euch jetzt gerne zeigen, dass es überall sonst mit der CDU ganz anders läuft, aber es bleibt die CDU.
1: Genau, zuletzt hatte die CDU ja insofern von sich reden gemacht, als dass sie alle Gelder für queere Bildungsprojekte in Berlin zum Beispiel streichen wollte und aber auch Anfragen gestellt hat über zivilgesellschaftliche Organisationen, die sich demokratisch engagiert haben und in diesem Zuge auch Kritik an der CDU geübt haben. Und jetzt möchte die CDU ihnen die Gemeinnützigkeit aberkennen und Gelder streichen, weil sie einen Deep State dahinter vermutet. Also wirklich viel progressiver ist es da auch nicht.
0: Ja, und wir sind aber natürlich hier in Leipzig und im Umland und haben diesbezüglich auch mal ins Wahlprogramm der Leipziger CDU geschaut. Und das wäre tatsächlich recht lustig, wie sehr sie da einen auf Law and Order machen, wenn es nicht auch so bitter wäre. Also da stehen dann solche Sachen wie nicht vor der Verwahrlosung kapitulieren oder sie fordern Stadtwachen und Mülldetektive. Öffentliche Gelöbnisse der Bundeswehr werden da angepriesen. Und es gibt aber natürlich immer wieder auch sowas wie die Forderungen nach der Bezahlkarte für Geflüchtete, weil diese sonst Gelder in Millionenhöhe ins Ausland transferieren würden. Und natürlich gibt es immer wieder einen Seitenhieb gegen alles, was links ist.
1: Genau, und wir haben uns an dieser Stelle vor allem aber nochmal für das Kulturprogramm interessiert. Und mal abgesehen davon, dass die CDU Richard Wagner in der Stadt zu mehr Präsenz verhelfen will und dafür sorgen möchte, dass, Zitat, heute, 35 Jahre später, das Erbe von 1989 nicht mit sogenanntem woken Zeitgeist vermischt wird, Zitat Ende, will die CDU vor allem die Gelder fürs Coney Island und andere Kultureinrichtungen streichen.
0: Ja, interessanterweise steht das im gleichen Teil wie das Zitat zur friedlichen Revolution. Wir lesen nochmal vor. Ebenfalls aus Respekt vor dem freiheitlichen Rechtsstaat sagt die CDU, kein Geld für das Coney Island und andere Schutzräume für Extremisten jeglicher Couleur. Alle von der Stadt geförderten Projekte und Institutionen müssen sich klar zur freiheitlich-demokratischen Grundordnung bekennen. Wer sich, aus welchen Gründen auch immer, dazu nicht in der Lage sieht, darf für die Stadt Leipzig nicht als förderfähig gelten. Wir wollen dies mit der Einführung einer Anti-Extremismus-Klausel für die Vergabe städtischer Fördermittel sicherstellen.
1: Genau, und so ein Bezug auf die demokratische Grundordnung mutet hier aber auch ein bisschen komisch an, weil im Konkreten geht es dabei um ein Gebäsche gegen links. Eine Kooperation mit der gesichert rechtsextremen AfD ist der CDU dann nicht zuwider, wie wir später sehen. Wir kommen nochmal darauf zu sprechen. Jetzt hören wir erstmal Sven. Er ist freier inoffizieller Mitarbeiter des Coney Island.
2: Ja, genau. Also es gab ja den immer wiederkehrenden Versuch der CDU über, seitdem die CDU Sachsen regiert, also basically seit immer, das Coney Island zu defunden oder die städtische Förderung zu entziehen. Das liegt natürlich halt in der Kernsache der Dinge, dass die CDU eine rechtskonservative Partei ist und wir halt ein linkes, selbstverwaltetes Zentrum, was halt auch Politik macht und was die CDU natürlich auch inhaltlich angreift. Das ist also von der Sachlage her überhaupt nichts Neues, dass die CDU uns oder möglicherweise auch mit dem BSW zusammen und möglicherweise auch mit der AfD zusammen die Schließung des Coney Islands und anderer soziokultureller Stellen, Städten, Kunstschaffenden schließen will. Insofern nothing new.
0: Ja, die CDU bemüht sich schon seit längerem um einen Finanzierungsstopp des Islands. Seit 2021 stimmt sie zu diesem Zweck auch zusammen mit der AfD im Leipziger Stadtrat. Bisher ist das an der Mehrheit im Stadtrat gescheitert. Allerdings hat sich mit der letzten Wahl das Kräfteverhältnis verschoben. Und der neue Vorschlag kommt tatsächlich vom BSW, welches die Förderung des Coney Island komplett streichen will. Die CDU hat dagegen jetzt einen eigenen Antrag eingebracht und plädiert stattdessen für eine maximale Summe von 200.000 Euro für das Island.
2: Ja, also die Kräfteverhältnisse im Stadtrat sind natürlich halt eher so, dass der Kultus oder die Kulturbeauftragte lange Zeit die Skadi Jennecke gewesen ist. Die ist uns eigentlich immer genauso wie dem Werk 2 und generell der freien Szene in Leipzig sehr offen und sehr wohlgesonnen gewesen. Also sowohl SPD als auch Linke natürlich, als auch Grüne haben bisher immer für den Weiterbestand der Förderung votiert und sich dazu auch stark eingesetzt, weshalb es da natürlich auch grundlegende Sympathien zu geben scheint gegenüber dem Island und der politischen Arbeit, die hier stattfindet. Aber auch natürlich beziehe ich auch das Werk 2 mit ein. Bei der NATO, weil sich jetzt eben dieser Schließungsantrag des BSW auch um die NATO dreht, muss man halt einfach wirklich sagen, die NATO heißt halt NATO, nicht weil das eben der Militärbund ist in Leipzig, ne? Da kann man durchaus drauf kommen, wenn man nicht besonders viel weiß über die Stadt. Und das wurde auch für die NATO dann vom BSW zurückgezogen, weil sie selbst gemerkt haben, dass das Quatsch ist. Genau, aber das sind so die Allianzen, die man da so zumindest auf lokalpolitischer Ebene hat. Oder sagen wir nicht unbedingt Allianzen, weil das Con Island sich natürlich nicht für eine Partei aussprechen würde. Aber es gibt Überschneidungen und Interessen und bei zumindest diesen drei Parteien, Grüne, SPD und Linke, auch ein Bedürfnis für eine politische Gestaltung von Subkultur in der freien Szene Leipzig. Das kann man schon sagen.
1: Ja, wohingegen es scheint, als würden sich CDU, BSW und AfD vor allem politisch am Island abarbeiten. Wobei die CDU ihren politischen Gegner auf Seiten des antifaschistischen soziokulturellen Zentrums verortet und eben nicht auf Seiten einer gesichert rechtsextrem eingestuften Partei.
2: Ja, also die CDU ist halt einfach eine Law-and-Order-Partei. Wir sind kein Law-and-Order-Verein. Also wir stehen uns da politisch eigentlich diametral gegenüber. Dementsprechend kann ich auch die Antipathien verstehen seitens der CDU. Die CDU versteht unsere Antipathien gegenüber der CDU sicherlich auch. Ja, genau das ist es eigentlich. Ne? Das Conner Island ist so das größte soziokulturelle Zentrum, linke Zentrum in Ostdeutschland. Auch die CDU weiß ganz genau, dass das Island in seinen Debatten und in seiner Türpolitik, Kulturpolitik, eine Strahlkraft nach außen hat, auch in den ländlichen Raum. Und deswegen sind wir natürlich halt auch ein gefundenes Fressen, um das anzugreifen, sozusagen der Schlange den Kopf abzuschlagen. So ernst nehmen wir uns selbst natürlich nicht, aber es ist schon so, dass wir eine Strahlkraft haben und deswegen auch gezielter angegriffen werden von der CDU, weil wir eben auch seit Jahren immer uns für die Perspektive von Geflüchteten und Leuten einsetzen, die halt im ländlichen Raum untergebracht werden und oder auch abgeschoben werden sollen und dagegen natürlich auch versuchen, zivilgesellschaftlich vorzugehen. Und das ist natürlich ein Problem für die CDU.
3: Und würdest du aber sagen, dass es jetzt so nochmal eine neue Qualität quasi hat, dadurch, dass es dann eben Kooperationen mit der AfD irgendwie diesbezüglich gab oder... Ja, also BSW vielleicht ja nochmal weniger eindeutig, aber trotzdem auch nochmal irgendwie ein anderes Kaliber von rassistischer, populistischer Partei oder so. Aber genau, eben durch diese Zusammenarbeit mit so sehr noch rechteren, auf eine Art oder wie auch immer, ne, mindestens AfD, noch rechteren Partei, dass es irgendwie eine neue Qualität bekommen hat?
2: Naja, noch ist es nicht allzu sehr zu spüren, zumindest für das, zumindest für die Debatte so rund ums Conner Island und die Schließung. Lässt sich das jetzt erstmal noch nicht wirklich, zeichnet sich das noch nicht ab, aber natürlich ist die Erwartung dahingehend ganz klar, dass die CDU die Flanke zur AfD aufmacht, denn die Partei hat es ganz offensichtlich noch nicht verstanden, dass man mit Faschisten und Rassisten nicht paktiert, um Wählerstimmen abzugreifen. Das ist zu erwarten, dass sich die Situation weiterhin verschärft, nach der Bundestagswahl verschärfen wird, je nachdem, wie dort die Sitzverteilung sein wird und je nachdem, wie sich die vom Verfassungsschutz natürlich auch beobachtete sächsische AfD weiter radikalisiert und auch natürlich die CDU weiter radikalisiert. Die Talking Points werden eins zu eins übernommen und deswegen muss man davon ausgehen, dass die CDU auch sich da eingehend mehr einlassen wird auf Punkte der AfD.
0: Ja. Ja, und diesbezüglich wäre sicherlich auch eine Vernetzung der Betroffenen von Vorteil.
2: Ja, also wir sind natürlich im Live-Kombinat Leipzig connected und verbunden und darüber gab es natürlich auch Gespräche. Ja, wir haben uns alle totgelacht, ehrlich gesagt. Also natürlich ist da, schwingt da so ein, das ist natürlich ein bitterer Humor, so, weil das natürlich auch existenzbedrohend erstmal wirkt, aber wenn BSW halt NATO in einen Topf mit dem Conner Island und dem Werk 2 wirft, dann fragt man sich so, also da muss man halt nur auf die Geschichte desjenigen schauen, der vom BSW diesen Antrag gestellt hat, und dann weiß man, woher der Wind weht. Das ist halt ein westdeutscher Unternehmer, der absolut keine Ahnung hat von dieser Stadt. Und diese Leute wollen quasi die Ossis empowern. Naja, gut, ich kann das nicht ernst nehmen. Ich kann es wirklich nur lachen drüber. Also ja, die NATO hat wirklich relativ wenig mit dem Conner Island und mit dem Werk 2 zu tun. Wir sind im LKL vernetzt. Wir sind auch fein miteinander. Es gibt einen regen Austausch zwischen Werk 2 und dem Island. Wir sind mit dem Werk 2 auch relativ politisch relativ ähnlich unterwegs, so, was unsere Weltanschauung betrifft. Und ja, aber warum man das, also wie gesagt, die NATO ist da reingeworfen worden, weil die halt NATO heißt, ne? Und weil da draußen halt eine Ukraine-Flagge hing. Das ist der Grund.
1: Was sich hier im Konkreten zeigt, ist auch das, was wir vorhin schon angesprochen hatten, dass so eine politische Auseinandersetzung eben nicht inhaltlich ausgetragen wird, sondern indem den Projekten die Förderung entzogen wird. Das BSW zum Beispiel wirft dem Island Cancel Culture vor und fordert, dementsprechend es ganz dicht zu machen. Jenseits dieser Forderung gibt es natürlich tatsächlich auch Gründe für eine inhaltliche Auseinandersetzung mit dem Island und allen anderen soziokulturellen Projekten in der Stadt. Das Problematische an der Versagung der Finanzierung ist aber der Move, einem demokratischen Projekt, was das Island ja ist, egal wie man inhaltlich zu bestimmten Entscheidungen stehen mag, seine Arbeit zu versagen.
3: Und wie ist jetzt aber eure Perspektive? Also vielleicht einerseits, was macht ihr jetzt? Was heißt das für euch irgendwie? Müsst ihr euch anders aufstellen? Müsst ihr euch irgendwie wappnen? Was bedeutet das sozusagen für euch untereinander? Aber was erwartet ihr jetzt auch von politischer Seite, wie es weitergeht?
2: Naja, wir erwarten auf jeden Fall, dass die freie Szene und dass zivilgesellschaftliche Initiativen die Verbesserung in der demokratischen Demografie oder so in Ostdeutschland, jetzt sprechen wir immer nur für Ostdeutschland, halt irgendwie weiterhin garantiert, dass man sich zivilgesellschaftlich engagieren kann und dass dafür eine Infrastruktur gegeben ist, und die gibt es Island, und deswegen muss das weiterhin gefördert werden. Das ist existenziell wichtig für eine Stadtgesellschaft, für den Kiez, für ganz Ostdeutschland in Bezug aufs Island, aber auch alle anderen, wie es Treibhaus Döbeln oder das AZ Conny. Also es gibt so viele kleine Läden, die im Kleinen alles tun, damit es halt auch in der Provinz halt irgendwie nicht richtig übel wird, ne? Und die Anzeichen sind auf, es wird richtig übel. Und wenn man diesen Institutionen die Förderung entzieht, entzieht man der Zivilgesellschaft einfach den Raum zum Atmen. Und den Raum zum kritischen Denken und zum sich empowern einfach. Ne? Und wenn man gegen faschistische Kräfte ankämpfen will, dann muss ich auch die CDU mal fragen, ob es vielleicht auch Linke gibt, die man in den politisch-demokratischen Diskurs mit aufnehmen will, endlich. Oder die zumindest ernst nimmt. Und es gibt einzelne Politiker, die das tun, die über ihren ideologischen Schatten springen können. Aber die Mehrheit kann es aktuell noch nicht. Und was in der Bundesfraktion abläuft, das wird sich auch verschärft, auch in der CDU Sachsen widerspiegeln, leider. Das ist das, was ich erwarte.
0: Mal abgesehen davon, dass es wirtschaftlich nach wie vor nicht so gut um Läden wie das Island steht.
2: Ja, also wir sind so oder so seit Corona halt, wie jeder andere Schuppen halt auch, extrem von den Nachwirkungen von Corona halt beeinflusst. Wir müssen immer effizienter quasi auch planen, und Effizienz verunmöglicht natürlich halt auch eine kulturelle Gestaltungsmöglichkeit. Wir machen hier sowohl Agentur, also große Agenturshows, wie selbstkuratierte Projekte und selbstkuratierte Konzertabende, und dieses Gleichgewicht darf sich nicht dahin verschieben, dass wir ein austauschbarer, beliebiger Venue werden, um die großen Konzertagenturen zu bespielen. Das ist zumindest meine Überzeugung. Aber der wirtschaftliche Druck der lastet sehr schwer auf uns, auch nach der wirklich überragend gelaufenen Crowdfunding-Aktion. Also da waren wir alle wirklich extrem berührt, dass so viel Kohle zusammengekommen ist. Da merkt man dann halt auch so, dass man nicht alles immer so falsch macht oder also egal wie krass man beschossen wird, dass es da doch irgendwie einen großen Rücken gibt in der Gesellschaft für das Island. Aber der Ausblick ist natürlich maximal kritisch, ne? Also die nächsten 2 Jahre, also so ein Haushalt wird ja immer Jahr für Jahr gestellt und dann halt so über 2 Jahre entschieden und das ist jetzt erstmal für die nächsten 2 Jahre, sind wir da halbwegs sicher. Aber ja, wir wissen ja nicht, wie sich die Schlinge noch mehr zusammenzieht. Also Inflation und Energiepreise, die kicken halt bei uns ganz schön hart. Unsere Ticketpreise sind extrem gestiegen, sind überall gestiegen, unsere Personalkosten enorm gestiegen. Und wir haben in den nächsten Jahren auch einige Investitionen, die wir machen müssen, um den Saal und die Infrastruktur weiterhin irgendwie fit zu halten oder zu erneuern und zu renovieren. Ja. Das ist eine Riesenaufgabe.
0: Und diesbezüglich bleibt natürlich wie immer nur ein Appell.
2: Ja, also wir brauchen natürlich weiterhin eine stabile städtische Förderung, eine Perspektive darauf, dass wir auch weiterhin arbeiten. Unser Pachtvertrag läuft ja über 99 Jahre insgesamt, ne? Also von 1991 bis dann 2090. Danach wäre der Pachtvertrag beendet. Das heißt, wir haben eigentlich noch eine relativ lange Zeit, zumindest mal Sicherheit, dass wir hier sein dürfen. Aber wie wir das finanziell stemmen sollen, da müssen wir uns Gedanken machen. Sollte die AfD tatsächlich stärkste Kraft in Sachsen werden, ich glaube, dann können wir uns das abschminken. Dann wird es für alle Initiativen fast unmöglich zu überleben, weil dann, wenn die Kulturausschüsse dann auch von der AfD und dem BSW gestellt werden und der CDU, dann gute Nacht, dann ist vorbei. Und dann muss man kämpfen, ne? Irgendwie. Weiß ich nicht, ne? Aber man kann da nur hoffen, dass die Zivilgesellschaft erkennt, dass solche Orte erhaltenswert und wichtig sind. Und sich vor allen Dingen innerlings die Stimmung nicht weiter so zuspitzt, wie sie sich seit dem 7. Oktober zugespitzt hat. Und linke Projekte, die über Jahrzehnte gewachsen sind, über Jahrzehnte versucht haben, in Ostdeutschland gegen die ganzen Rassisten zu arbeiten und irgendwie Menschen mit Migrationshintergrund irgendwie ein bisschen leichter zu machen in so einer weißen Gesellschaft, dass die nicht so weiterhin so beschossen werden.
1: Genau, soweit aus Leipzig. Und vielleicht nochmal ganz kurz, wir wissen, dass die Debatte um die inhaltliche Ausrichtung des Islands wahrscheinlich für viele ein ziemlich wichtiges Thema ist und auch ziemlich emotional und eben auch die Frage nach der Finanzierung damit reinspielt, gerade mit Blick auf die Kulturförderungspläne des BSW. Aber genau, das ist so ein großes Thema, das müssen wir vielleicht an anderer Stelle nochmal weiter behandeln. Wir wollen heute nochmal zurück zum eigentlichen Thema der Folge kommen, nämlich dem radikalisierten Konservatismus.
0: Und gerade mit Blick auf das Gehörte stellt sich für uns die Frage, wieso sich der Widerstand gegen progressive Politik und Projekte in den letzten Jahren immer weiter formieren konnte und warum rechte Ideologie derzeit eigentlich so anschlussfähig ist. Und dazu kommen wir nun nochmal auf Daniels Konzept der Regression der Mitte zu sprechen. Und das bezieht sich vor allem auf eine gefühlte, aber auch tatsächliche Situation der Krisen, gepaart mit individualistischen Vorstellungen.
4: Ich habe quasi im Buch dieses Argument der Regression der Mitte formuliert, wo ich quasi gesagt habe, dass ein Teil dieser Regression letztlich so ein Schließungsmoment darstellt, wo Menschen quasi wieder verstärkt ihre Privilegien, Schutz, Sicherheit nach vorne streichen und dabei bereit sind, quasi ja aufgrund dieser ganzen Krisendynamiken, vor denen wir leben, quasi so ja sich selbst zu verteidigen und zu schützen. Und ich glaube, ein anderer Punkt, und das öffnet natürlich, ne, da würde ich schon sagen, da kommen dann auch ganz viele so diese ganzen neoliberalen Debatten von, ja, von Individualisierung. Jeder ist seines eigenen Glückes Schmied, aber auch quasi des Unglückes Schmied. Und quasi alle sind selbstverantwortlich. Ja, das Abbauen von sozialen Strukturen, von kollektiven Sicherheiten, dass das letztlich schon dazu führt, dass, ja, dass wir letztlich einen sehr starken Individualismus vorfinden, der quasi auch von so einem neoliberalen Versprechen ja eigentlich immer auch so aufgegriffen wurde, damals, also zunächst ja noch auf eine positive Weise im Sinne von, ja, wer leistet, bekommt. Das ist heute in Frage gestellt. Also das merken die Menschen, das ist die eine Seite.
1: Und das andere ist?
4: Dass, wenn Rechtsextremismus quasi so eine Ideologie der Ungleichheit ist, dass letztlich quasi so dieses neoliberale Einzelkämpfertum, Konkurrenz, Wettbewerb schon ganz stark auch so diese Idee von Ungleichheit letztlich in die Gesellschaft eingeschrieben hat. Also das quasi das Akzeptieren von unterschiedlichen Wertigkeiten, das ist in der Gesellschaft sehr lang, also, ja, das ist tief eingesickert. Und das vermischt sich natürlich in so einem Moment wie jetzt, wo quasi diese Krisen so zuschlagen, die rassistischen Ressentiments auch medial, politisch so nach vorne gekehrt werden, ja, beginnen sich diese Narrative zu vermischen. Quasi dieses, ja, dieses Akzeptieren von Ungleichwertigkeit. Und da würde ich schon sagen, das ist eine wichtige Dimension in dem Ganzen drin. Und zugleich sind dadurch aber auch so Erzählungen von Solidarität, Kollektivität, von gemeinsamen Tun letztlich entwertet worden, weil sie für viele Menschen so im Alltagsleben gar keinen so unmittelbaren Anknüpfungspunkte mehr finden. Also das sind Begriffe, die schwirren irgendwie rum, aber sie haben für viele Menschen keine gelebte Wirklichkeit. Also in den Gesprächen, die wir für das Buch, für das Projekt geführt haben, ist schon ganz klar geworden, dass immer, wenn etwas schief geht, sobald es schwierig wird, ziehen sich die Leute eigentlich ins Familiäre zurück. Und es ist dann auch keine Großfamilie im Sinne von Onkel, Tanten, Cousinen, Cousins, sondern nee, Familie als Kleinfamilie, vielleicht noch die eigenen Geschwister oder so. Die eigenen Eltern, aber die sind quasi, den Menschen, mit denen wir gesprochen haben, waren die oft schon relativ alt, die Eltern. Also es ist ein sehr, sehr enger Radius und Horizont, mit dem die Menschen irgendwie bereit sind, solidarisch zu sein.
1: Tatsächlich muss sowas aber ja auch eingeübt und vorgelebt werden. Und an dieser Stelle kommt dann soziokulturellen Projekten, Nachbarschaftsprojekten, allen Projekten, die irgendwie eine andere Form der Alltagsrealität erleben lassen, eigentlich eine ganz besondere Bedeutung zu. Und gleichzeitig sehen wir, dass genau diese immer wieder angegriffen werden, teilweise geschlossen werden sollen oder ihnen Gelder gestrichen werden, wie jetzt eben zum Beispiel beim Island diskutiert wird. Und dann befeuern sich diese Entwicklungen gegenseitig.
4: Helmut Dubiel hat das schon in den 1980er Jahren mal aufgeschrieben, wo er dafür argumentiert hat, dass quasi so moderne kapitalistische Gesellschaften so diese sozialen Ressourcen letztlich aufkonsumieren, ohne sie zu erneuern und zu ersetzen. Und ich glaube, wir sind vielleicht heute tatsächlich an einem Punkt, quasi so nach all den Jahren neoliberaler Vergesellschaftung, dieser starke Individualismus, diese starke Idee von, ja, alle schaffen es alleine, wo man vielleicht die negativen Folgen von dieser Entwicklung erst richtig spürt. Also wo das auch in so einen Demokratie-Vertrauensverlust mit hineingeht. Und das macht es aber schwieriger für progressive Politik einen Anschluss zu finden. Ne? Also ich glaube, das ist die Kehrseite dieser Regression. Also es ist nicht nur, dass es quasi für rechte Angebote die Türe weiter aufgemacht wird, sondern letztlich auch für progressive Erzählungen wird sie tendenziell zugemacht. Weil die Narrative nicht mehr so unmittelbar, ja, anschlussfähig sind. Sie werden nicht sofort, ja, verstanden von den Menschen, die angesprochen werden. Und das heißt nicht, dass quasi soziale Bewegungen nicht Ideen formulieren würden. Aber es ist halt schwer, mit denen zu den Menschen ranzukommen. Also man müsste wie noch mal früher ansetzen. Ne? Also die Menschen müssten wie lernen, dass das Soziale etwas ist, was einen Wert an sich hat. Sie müssten wieder anfangen zu träumen und sich, ja, auf Visionen einzulassen und die auch in einem gemeinsamen Tun entsprechen. Und da, ich glaube, das sind so ein bisschen diese beiden Seiten, ne? Dieses Öffnen und Schließen zugleich, also das Öffnen von rechten Angeboten und das Schließen gegenüber progressiven Angeboten, warum quasi Gesellschaft sich momentan eher auf so rechte Narrative einschießt. Und Und das heißt eben dann auch nicht, dass die Menschen per se rechtsextrem werden würden, allesamt, durchweg. Aber das heißt, dass sie quasi von der Rechten vielleicht besser abgeholt werden.
0: Die Frage, die sich stellt, lautet also wie immer und hier ganz grundsätzlich, was tun und wo ansetzen?
4: Das klingt jetzt irgendwie abstrakter, als es ist, aber was ich glaube, wenn man dagegen arbeiten wollen würde, dann würde ich schon erstmal betonen, dass quasi so dieses gesellschaftliche Rauschen, also diese Verunsicherung, diese Ängste, die in der Gesellschaft da sind, dass die real sind, ne? Und dass die in irgendeiner Form adressiert werden müssen. Und was momentan das vorherrschende Angebot ist, um die zu adressieren, ist, wir schrauben Pluralisierung runter. Wir nehmen den Druck raus, indem dass wir quasi Migrantinnen und Migranten weniger in diese Gesellschaft zulassen. Also das ist das Angebot, ne? Also eine homogenere Gesellschaft, um die Widersprüchlichkeit quasi zu senken. Und ich meine, das funktioniert nicht, das ist offensichtlich, aber das ist das Angebot, was kommt. Man müsste halt Politik machen, die diese Verunsicherung auf anderen Ebenen adressiert. Und das stellt halt letztlich doch die soziale Frage wieder ins Zentrum. Das zeigt, dass es im Prinzip, dass man auf der Ebene von kollektiver Sicherung, von sozialer Sicherheit, dass man daran was arbeiten müsste.
1: Und in diesem Kontext plädiert Daniel Mullis für eine radikale Ehrlichkeit und ehrliche Kommunikation.
4: Also, dass man nicht den Menschen verspricht, es ist schwierig, ne? Also als Politikerin und Politiker, ich möchte das nicht gerade unbedingt jetzt tun müssen, aber letztlich muss man ehrlich sein und sagen, diese Form der Aufstiegsgesellschaft, diese Form der Wohlstandsakkumulation, diese Form des rücksichtslosen Raubbaus an der Natur, wie wir das quasi in der Nachkriegszeit gemacht haben, das ist vorbei. Das wird so nicht mehr gehen. Wir müssen unsere Gesellschaft auf ein anderes Fundament stellen. Und jetzt schauen wir, wie wir das gemeinsam gut hinbekommen. Und das müsste das Narrativ sein, von dem man ausgeht. Und dann glaube ich schon, dass das, also ne, in den Gesprächen, die wir geführt haben, war eigentlich offensichtlich, dass die Menschen diese Herausforderungen der Zeit eigentlich sehen und sie sich vielleicht, aber letztlich alleine gelassen fühlen mit dem, was da gerade passiert. Und ich glaube, da wäre die Aufgabe von Politik, dieses alleine gelassen Fühlens aufzubrechen und Visionen zu vermitteln und irgendwo hinzukommen. Und nicht einfach nur zu versprechen, quasi, ja, wir machen wieder eine homogenere Gesellschaft. Aber ich glaube schon, dass dieses Rauschen, diese Verunsicherung, die muss runter in der Gesellschaft. Und sonst wird es schwierig werden, weil die AfD weiter erstarken wird, weil wir die sozial-ökologische Transformation nicht stemmen werden. Mit allen verheerenden Konsequenzen, die das mittelfristig für uns haben wird. Und da sehe ich schon eine riesen Aufgabe letztlich.
0: An der, so sagt er, aber wir alle teilhaben können, also soziale Bewegungen, Medien etc.
4: Also ich glaube, das können wir alle bis zum gewissen Punkt leisten. Aber es wird nicht gehen, wenn nicht quasi auch etablierte Parteien auf dieses da aufspringen und anfangen, quasi etwas, ein Angebot in den Raum zu werfen. Also das ist eine Aufgabe, die kann man, die, die, die, die, das ist zu viel verlangt, dass das von unten alleine erwächst. Das muss auch quasi im Wechselspiel mit Parlamenten, Parteien, Gewerkschaften, Kirchen passieren, weil das geht letztlich uns alle an.
1: Ja, tatsächlich kommen auch wir ja immer wieder an diesen Punkt zurück. Irgendwie eine methodische Flexibilität auch zu erhalten und auf allen Ebenen zu kämpfen. Also im kleinen lebensweltlichen Bereich, um Routinen aufzubrechen und Beziehungen und neue Interaktionen erfahrbar zu machen, aber eben auch an den großen Strukturen zu drehen, also die Gesellschaft neu zu gestalten.
0: Naja, macht, wie ihr es schafft. Damit verabschieden wir uns von euch und hoffen, dass ihr die Nachwehen der Wahl gut übersteht und im April dann auch wieder dabei seid. Bis dahin gegen jeden Opportunismus schön antifaschistisch bleiben und was sonst dazu gehört.
1: Tschüssi.
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0: Hallo und herzlich willkommen zur ersten Women's Bar 2024. Happy New Year nochmal an alle und vor allem ein feministisches und kämpferisches neues Jahr. Es wird sicherlich ein politisches und auf jeden Fall ein feministisch brisantes Jahr 2024, da bin ich jetzt schon ganz sicher, weil wir tragen viele Kämpfe hier im Land, aber auch international aus dem letzten Jahr, aber auch aus den Jahren davor mit uns und wir können auch jetzt schon sicher sein, leider, ich sage das ein bisschen so lachend, aber ich meine das auch ernst, dass neue Probleme schon in den Startlöchern stehen. Stichwort die Landtagswahlen in Bundesländern wie Sachsen, Sachsen-Anhalt, Thüringen und Brandenburg, wo teilweise die AfD als gesichert rechtsextrem eingestuft wurde. Heute am ersten Freitag des Jahres bin ich deshalb umso mehr froh, darüber ein tolles feministisches Thema im Rahmen der Women's Bar besprechen zu dürfen. Es ist tatsächlich eines, das ich eigentlich seit Anfang an gerne im Podcast platziert hätte. Heute ist Linda Peikert meine Gästin. Linda ist Journalistin, Podcasterin und Autorin. 2022 war sie in Rojava, weil die Frauenrevolution in Nordostsyrien 2022 10 Jahre Jubiläum gefeiert hat. Das Ergebnis war vor allem ein mehrteiliger Podcast, das ND, den ihr auf Spotify nachhören könnt, wenn ihr wollt. Der Titel ist Ihr Wille als Waffe. Der Titel des Podcasts kommt thematisch auch im Podcast selber vor. Natürlich an vielen Stellen, aber auch an einer Stelle sehr explizit, als eine Internationalistin über eine Mitkämpferin sagt, sie hätte ihr beigebracht, dass der Wille von Frauen tatsächlich die Welt verändern könne. Aber jetzt erstmal zu dir. Hi Linda, wie schön, dich heute in der Sendung zu haben.
1: Hallo, freut mich sehr, heute hier zu sein.
0: Ja, vielleicht vorab. Ich würde mit dir heute super gerne über die selbstverwaltete kurdische Region Rojava sprechen und hoffentlich auch den Transfer hinkriegen, inwiefern die Frauenrevolution in Rojava ein feministisches Vorbild für westliche Feminismen darstellt oder darstellen sollte oder darstellen kann. Und abschließend würde ich voll gerne mit dir darüber sprechen, wie der realpolitische Ist-Zustand gerade in Rojava ist.
1: Ja, da freue ich mich sehr drauf, auf jeden Fall.
0: Ja, vielleicht auch, wir behandeln natürlich einen sehr kleinen Teil eines Weltbildes, einer Philosophie oder einer gelebten Praxis oder alles zusammen. Und man könnte wahrscheinlich tausende Sendungen mit dem Thema füllen. Insofern möchte ich auf jeden Fall vorab sagen, dass die Women's Bar auf jeden Fall nur einen Ausschnitt darstellt. Gut von dir aus?
1: Gibt's ja, dir? Super, alles gut.
0: Okay, dann los geht's, direkt rein ins Thema. Ich hatte ja schon gesagt, du warst 2022 in Rojava. Wie kam es dazu, dass du dich für Rojava interessierst oder interessiert hast? Könntest du dich vielleicht mal für die Hörerinnen und auch für mich in der Thematik situieren, also platzieren?
1: Mhm. Naja, also dass es so Rojava gibt, das war mir schon so länger klar. Und ich fand auch den Kampf der Frauen gegen den S schon immer so total beeindruckend. Aber mein Sternchenthema war immer eher so Lateinamerika. Das lag einfach daran, dass ich schon, auch bevor ich journalistisch gearbeitet habe, so längere Zeit dort vor Ort verbracht habe und eben auch Spanisch spreche. Und dann kam der Januar 2022, also ist noch gar nicht so lange her, und da war ja der große IS-Ausbruch in Hasseke. Es war damals so der größte Anschlag des IS, seit der IS eben militärisch besiegt worden ist. Und dazu wollte ich irgendwie erstmal einfach mehr erfahren und war total enttäuscht über die deutsche Berichterstattung. Und dachte mir so, Mensch, du bist auch irgendwie auch Journalistin, okay, fang mal an, dich mit der Region zu beschäftigen. Und so kam das, dass ich mich da irgendwie eingearbeitet habe und aber in dem Moment auch gar nicht dachte, dass ich so ein paar Monate später selber in die Region fahre.
0: Das heißt, es war auch eher so eine realpolitische Entscheidung, okay, da passiert gerade was, da muss irgendwie so ein Augenmerk drauf gerichtet werden.
1: Ja, so ein bisschen und wirklich auch so diese eigene Neugier, weil ich hatte das so bei einem Kaffee mit einem Freund, er ist da auch so politisch sehr verortet in dieser Region und er hat mir davon irgendwie erzählt und ich war so, okay, Mensch, irgendwie voll spannend, ich möchte darüber mehr wissen und ich bin da auf so ein paar einzelne Beiträge gestoßen, aber das hat halt alles so nicht diese ganzen Fragen beantwortet, die ich dazu hatte, so, ne? Und ich hatte da gerade frisch meine Redakteurinnenstelle beim ND angefangen und war davor immer freiberuflich jetzt auch wieder und dachte so, Mensch, als Redakteurin kann ich auch mal was platzieren, jetzt fange ich da einfach mal mit an, so. Und ja, dann hat mich die Region nicht mehr so schnell losgelassen.
0: Für alle Hörenden vielleicht, die sich bisher noch nicht so detailliert mit Rojava beschäftigt haben, was genau ist mit Rojava gemeint?
1: Also Rojava ist grundsätzlich mal so Westkurdistan. Also man könnte so sagen, in Anführungsstrichen, die kurdischen Gebiete auf dem Staatsgebiet Syrien. Und 2012 wurde dann im Zuge des arabischen Frühlings in Kobane eine Revolution ausgerufen, so diese Revolution von Rojava. Und inzwischen heißt die Region aber autonome Selbstverwaltung von Nord- und Ostsyrien. Und das wird hierzulande aber oft gleichgesetzt mit Rojava, ne? Also ich finde, man muss das jetzt auch nicht immer so ganz genau im Detail so pingelig damit sein, weil ich glaube, hier einfach, ja, Rojava auch ein viel bekannterer Begriff ist. Aber zu dieser Selbstverwaltung von Nord- und Ostsyrien gehören eben auch weitere Gebiete, also so arabische Gebiete wie zum Beispiel Raqqa oder Deir ez-Zor, die jetzt nicht zu diesen typisch kurdisch geprägten Gebieten ganz im Norden Syrien. Und da habe ich jetzt auch nochmal vielleicht so als Einstieg einen O-Ton mitgebracht von Ilham Ahmed. Sie ist so eine Spitzenpolitikerin der Region, die finde ich auch nochmal ganz schön zusammenfasst, was Rojava auch so im, ja, so im Verhältnis zu Syrien auch für eine Stellung hat.
2: Die Region Nordostsyrien ist aktuell die sicherste Region in ganz Syrien. Deshalb kommen auch viele Geflüchtete hierher. Es ist die Region, wo es die meisten Möglichkeiten gibt, sicher zu leben, Arbeit zu finden und wo die Situation der Frau eine ganz andere ist. Die Frau wird hier in allen Bereichen des Lebens repräsentiert, was in Form einer Doppelspitze deutlich wird. Die Frau hat sich dadurch selbst neu kennengelernt.
1: Ich glaube, das ist eben auch dieses ganz Bezeichnete, diese Assoziation, die wir hier immer direkt haben mit Rojava. Es ist so eine Region, in der sich Frauen neu erfunden haben, neu zu sich gefunden haben und die uns vielleicht auch ein Vorbild sein kann.
0: In dem O-Ton, aber auch wie du jetzt schon darüber gesprochen hast, kommen vielleicht ein paar Stichworte zu tragen. So zum einen eine multiethnische, autonome Selbstverwaltung und der Begriff der Frauenrevolution oder Frauenbefreiung. Vielleicht magst du ja auf beide Begriffe mal eingehen.
1: Also in Nord- und Ostsyrien leben eben verschiedene Ethnien zusammen. Ne? Da könnte man jetzt einige aufzählen. Bekanntesten sind eben die KurdInnen und auch diese religiöse Minderheit der JesidInnen. Es leben dort aber auch ArmenierInnen, AssyrerInnen und AraberInnen. Und die sind alle gleichberechtigt. Also die leben alle so auf Augenhöhe miteinander. Und das bedeutet, dass die auch alle ihre autonomen Strukturen haben, jeweils mit einer Frau und einem Mann als Kurvorsitzende. Und wenn wir uns nochmal so anschauen, warum ist es jetzt eine Frauenrevolution, hast du ja auch gerade nochmal gefragt, da würde ich das irgendwie versuchen, so zu erklären. Für mich ist es eine Frauenrevolution, weil die Frauen zum einen eine sehr, sehr wichtige Rolle in dem revolutionären Prozess hatten und auch in dem Aufbau der Selbstverwaltung. Frauen außerdem auch ihre autonomen Strukturen in allen gesellschaftlichen Bereichen haben. Da gibt es nämlich dann immer die Frauenstrukturen und die geschlechtergemischlichen Strukturen. Aber die Frauenstrukturen haben eben über den geschlechtergemischlichen Strukturen immer ein Vetorecht. Und vor Ort wurde mir immer gesagt, ja, wir können eigentlich nur dieses jahrtausendlange vorherrschende Patriarchat abschärfen, indem wir Frauen jetzt mehr Rechte haben und ja eben dieses Vetorecht haben gegenüber den Männern.
0: Vielleicht nochmal so ein bisschen tiefer rein. Auf welchen gesellschaftlichen Ebenen wird denn diese Frauenrevolution oder diese Frauenbefreiung organisiert?
1: Also ich finde, da kann man wirklich sagen, so auf allen Ebenen, also zumindest gefühlt auf allen Ebenen. Es gibt lokale Frauenräte, es gibt die bewaffneten Fraueneinheiten. Also so JPG ist ja wahrscheinlich die bekannteste autonome Frauenstruktur von vor Ort. Also die, die auch gegen den IS gekämpft haben. Dann gibt es ein autonomes Frauenfernseher zum Beispiel. Da arbeiten nur Frauen. Es gibt aber auch autonome Frauenschutzstrukturen, die andere Frauen bei häuslicher Gewalt zum Beispiel unterstützen. Frauen organisieren sich aber auch im Bereich Arbeit autonom. Also es gibt so ganz viele Frauenkooperativen in ganz verschiedenen wirtschaftlichen Bereichen.
0: Ja, ich finde gerade den letzten Punkt, den du genannt hast, da würde ich voll gerne ein bisschen mehr darüber wissen, weil ich finde, das ist so ein alltägliches Konstrukt. Was sind denn Frauenkooperationen ganz genau und welche Funktion nehmen die ein in diesem Vorhaben oder dieser Philosophie der Frauenrevolution?
1: Ja, voll, kann ich dir voll zustimmen. Also ich finde auch gerade dieses Thema Arbeit so total interessant, weil es uns irgendwie alle unmittelbar betrifft und wir uns das auch so ganz gut vielleicht vergleichen können mit unserer eigenen Arbeitsstelle, ne? Also ich fand es total beeindruckend, beeindruckend, auch gerade bei diesem Frauenfernsehsender zu sein. Und ich muss mich doch immer wieder mit männlichen Kollegen teilweise auch rumschlagen. Aber ja, nochmal auf die Frauenkooperativen. Also Frauenkooperativen gibt es so ganz wie in der Landwirtschaft. Aber ich habe vor Ort dann zum Beispiel eine Textilfrauenkooperative besucht in Hasseke. Und ich fand das total beeindruckend, weil die meisten von den Frauen, die dort arbeiten, eben vor dem Aufbau der Selbstverwaltung gar nicht arbeiten gehen konnten, gar nicht die Möglichkeit hatten, so ihr eigenes Geld zu verdienen. Manchmal noch nicht mal so wirklich so das Haus zu verlassen, dann, wann sie wollten oder teilweise auch überhaupt. Und ich habe da Jeva Mohammed getroffen. Sie wurde dann zur Vorsitzende von dieser Frauenkooperative gewählt. Und sie hat mir erzählt, dass natürlich um diese finanzielle Unabhängigkeit der Frauen geht, aber auch total um dieses Kollektiv, sich da einzubringen und gemeinsam so zu überlegen, was machen wir auch mit den finanziellen Mitteln, die wir für unser Kollektiv oder für unsere Kooperative erwirtschaftet haben. Und sie dann so gemeinsam entscheiden, in welchen Bereichen sie sich eben auch weiterbilden wollen. Und Jeva Mohammed hat mir auch noch erzählt, und das fand ich total süß, dass sich ihre Arbeit eben auch total gut auf ihre Ehe ausgewirkt hat. So inzwischen sei sie mit ihrem Ehemann viel mehr zum Team geworden. Die würden so viel mehr auf Augenhöhe diskutieren. Und sie freut sich total, weil er ihr jetzt morgens immer den Abschiedskuss gibt. Früher war das immer umgekehrt gewesen. Das hat sie so richtig stolz gesagt. Und da dachte ich so, sweet, das kann ich irgendwie zu relaten. Das fand ich total, habe ich total gefühlt, wie sie das gesagt hat. So, ja. Vielleicht kann man da so sagen, was wirklich so Emanzipation auf ganz vielen verschiedenen Ebenen, auch wenn es jetzt gerade mainly nur um die Arbeit geht, ne? Aber ich glaube, das wirkt sich auf ganz viele verschiedene Bereiche im Alltag und im Leben dann wiederum aus.
0: Voll. Das hast du auch am Anfang schon gesagt, so Basisdemokratie. Wie ist das genau organisiert?
1: Also ich glaube, ich finde bei diesem Begriff Basisdemokratie

0: Und ich glaube, es ist schon relativ weit fortgeschritten, aber sie sind halt auch noch nicht an dem Punkt, ne, dass es flächendeckend komplett perfekt läuft. Muss man auch so ein bisschen sehen, weil einfach die geopolitische Lage das nicht immer zulässt. Also die Region befindet sich immer noch im Krieg niederer Intensität. Wer so geopolitisch stabiler, wäre da wahrscheinlich noch viel mehr passiert in diese Richtung.
1: Ja, ich finde, das ist voll der wichtige Punkt nochmal, weil ich habe das ja so anmoderiert und wir haben das auch ja so besprochen, 10 Jahre Frauenrevolution in Rojava, aber es gibt ja eine viel längere Geschichte dieser Idee schon vorab.
0: Ja, das hat auf jeden Fall viel früher angefangen. Ich habe auch eine Interviewpartnerin gehabt, die war eine von diesen Personen, die wirklich in den 80er Jahren sich auf Feldern getroffen hat mit GenossInnen und Flugblätter geschrieben hat und diese ganze kurdische Bewegung so ein bisschen mit ins Leben gerufen hat und vor allen Dingen auch die Frauenstrukturen dort. Ich glaube, man muss trotzdem sehen, dass einfach relativ wenig möglich war unter Assad. Und dann auch, nachdem so diese Frauenrevolution und die Revolution ausgerufen worden ist in Kobane, einfach relativ kurz danach die Dschihadisten eingefallen sind und da eigentlich auch nicht viel Aufbau möglich war. Also auf der einen Seite geht das natürlich schon viel länger, sonst wäre das, glaube ich, auch nicht so schnell möglich zu organisieren. Und auf der anderen Seite sind es halt auch nur nicht 10 Jahre, dass das alles gelebt wird. Ich glaube, das ist beides so ganz wichtig im Hinterkopf zu haben, weil gerade so in diesen Kriegsmomenten fällt dann natürlich einfach viel weg, was gerade vielleicht angefangen worden ist auszubauen. Oder jetzt gerade diese Frau, die in den 80er Jahren da schon auf den Feldern sich organisiert hat, die wohnt in der Nähe von Hasseke, als dann die Dschihadisten so in ihre Dörfer und die Umliegenden versucht haben einzufallen, einfach mit ihrer Tochter jeden Abend mit der Kalaschnikow patrouilliert, damit die eben nicht weiter vordringen. So. Und da war dann eben nicht mehr mit Frauenrat in dem Moment. Ne?
1: Von dieser riesigen Makroebene, vielleicht zoomen wir mal wirklich so direkt rein in das Frauendorf, also Jinwar. Welche Funktion hat dieses kommunale Zusammenleben mit Frauen für die Frauenbefreiung, dieses reine Leben mit Frauen oder in Frauenorganisationen?
0: Ja, das fand ich total beeindruckend, der Besuch in Jinwar. Also so kurz, Jin heißt ja Frau und war Dorf, also es ist wirklich einfach Frauendorf. Und in dem kleinen Dorf wohnen nur Frauen, teilweise mit ihren Kindern so kommunal zusammen. Und ich glaube, das hat eine ganz große Bedeutung, weil das auch so ein Ort ist für ganz verschiedene Frauen. Also für Frauen, die sich von ihren gewalttätigen Ehemännern getrennt haben, beziehungsweise vor denen geflohen sind. Das ist ein Ort für Frauen, deren Männer im Krieg gefallen sind, die jetzt Witwen sind. Und es ist aber auch ein Ort für Frauen, die sagen, hey, ich habe keine Lust, irgendwie zu heiraten und ich habe auch keine Lust, dass mein Vater, mein Bruder oder irgendein anderer Mann so die Verantwortung, sage ich mal in Anführungsstrichen, für mich hat oder mir was zu sagen hat. Und man muss schon sagen, dass das in der Region nicht in jeder Familie so einfach ist, zu sagen, boah, ich heirate nicht und ich habe quasi so keinen männlichen Vormund. Und diese Möglichkeit bietet eben Jinwar. Und mir ist so eine Person ganz besonders im Gedächtnis geblieben in Jinwar. Ich habe relativ lange mit ihr gesprochen. Sie heißt Zeynep. Und vielleicht hören wir auch erstmal kurz rein, was sie sagt. Und ich kann auch ein bisschen danach zu ihrer Geschichte erzählen.
2: Das Leben ist etwas, das man aufbaut. Etwas Schönes, etwas Kreatives, man erschafft etwas. Das habe ich hier gelernt. Aber mein Leben vorher war sehr schwierig. Das Leben mit diesem Mann war sehr, sehr schwierig. Bevor ich beschlossen hatte, ihn zu verlassen, sah ich nur den Ausweg, zum Wasser zu gehen und mich mit dem Wasser treiben zu lassen, mich wegschwemmen zu lassen. Aber hier sehe ich, dass das Leben eine große Bedeutung hat. Mein Sohn Chia geht hier in die Schule. Er lernt etwas. Er ist super schlau. Er kommt in der Schule sehr gut voran. Ich hätte ihm das nicht beibringen können. Ich wusste nicht, wie man ein Kind erzieht, wie man es ausbildet. Aber hier habe ich das Glück, dass es eine Schule gibt. Er entwickelt sich gut. Das ist das, was ich mir für mein Kind wünsche, dass wir hier ein freies Leben aufbauen können.
0: Ja, Zeynep ist in der Türkei aufgewachsen, ist Kurdin und wurde wirklich sehr jung als vierte Ehefrau mit einem viel älteren Mann verheiratet und wurde von ihm sehr schlecht behandelt, hat sie ja gerade auch erzählt, hat sehr, sehr viel Gewalt erlebt und ist dann mit ihrem kleinen

0: Sonjia eben nach Nordsyrien geflohen, hat da auch eine Weile erstmal in einem Geflüchtetencamp gelebt, bis sie die Frauen von den Frauenstrukturen gefragt haben, ob Jinwa nicht vielleicht was für sie wäre. Und sie hat mir gesagt, so, boah, sie war sich da gar nicht so sicher. Kollektiv autonom zusammenleben, was bedeutet das eigentlich? In Jinwa gibt es viele so Bildungen, es gibt so, soll keine Wissenshierarchie geben. Das heißt, jede macht mal jeden Job in diesem Dorf, ne? Bäckerei, Landwirtschaft, Hofladen, ähnlicher Job. Dann aber auch irgendwie so die Administration von dem Dorf, da rotieren die so. Und sie war sich so gar nicht so sicher, ist das so das Richtige für mich? Und inzwischen hat sie sich total eingefunden und total auch gefreut, selbst mehr lernen zu können und eben auch ihrem Sohn eine bessere Zukunft bieten zu können. Und ich finde, so wie ich diese Frauen dort erlebt habe, leben die wirklich sehr solidarisch miteinander zusammen. Und es ist so ein ganz ruhiger Ort mit vielen grünen Gärten. Jeder hat so ihr eigenes Gemüsebeet vor ihrem kleinen Häuschen. Und das ist für mich so wirklich eine Utopie und auch so ein Konzept, das man sich halt mal in Deutschland überlegen könnte, statt irgendwie überfüllten Frauenhäusern. Warum gibt es nicht Frauendörfer? Warum gibt es nicht so eine Art von Schutzraum hierzulande?
1: Würdest du sagen, dass es ausschließlich ein Schutzraum ist?
0: Naja, es ist ein Schutzraum in der Hinsicht, dass es eben keine Männer gibt, die dort leben, keine Männer gibt, die dort mitbestimmen können und wirklich diese Frauen sich frei entfalten können. Nicht nur im Sinne von Gewaltprävention, sondern wirklich ein Schutzraum, einfach um so als Frau zu sich zu finden und zu dem Frausein zu finden. Und in der Hinsicht würde ich das schon als Schutzraum bezeichnen, ja.
1: In dem Zitat spricht sie ja auch davon, ihren Sohn auszubilden. Das finde ich irgendwie, vielleicht ist es ein Übersetzungsding, aber ich fand, mir ist sehr aufgefallen, die Wortwahl. Und es gibt ja auch die Frauenwissenschaft oder das Frauenwissen, die Genealogie. Kannst du dazu noch ein bisschen was erzählen?
0: Ja, genau. Also die Genealogie, also die sogenannte Wissenschaft der Frau, die wird auch in Jinwa praktiziert. Und da geht es so darum, also nicht nur in Jinwa, auch in Kamishlo am Institut an der Universität, aber eben auch in Jinwa, so muss man das vielleicht sagen. Und bei der Genealogie geht es so darum, ein neues Wissenschaftsmodell abseits des Patriarchats aufzubauen, ne? Also in Genealogie-Seminaren versuchen dann Teilnehmerinnen, also sind dann in dem Fall nur Frauen, zum Beispiel sich abseits des Patriarchats selber wieder zu finden und sich auch so Fragen zu stellen, wer bin ich, was mag ich eigentlich wirklich? Ist Rosa meine Lieblingsfarbe oder wurde mir das vielleicht halt mein Leben lang einfach nur von außen so beigebracht? Und ich habe auch einmal so eine Genealogie-Wissenschaftlerin getroffen und da fand ich es total interessant, weil sie hat gesagt, ja Mensch, also Menschen schaffen es inzwischen so auf andere Planeten zu fliegen, aber warum wurden noch nicht so Lösungen gefunden dafür, dass die Menschheit weniger Hunger leidet, dass es weniger Armut gibt. Wäre das halt anders, wenn Frauen und nicht weiße Personen in der Wissenschaft eine wichtigere Rolle spielen würden? Und solche Themen nimmt sich eben die Genealogie auch an.
1: Also, wir haben jetzt über so Jinwa, Genealogie und das alles so frauenzentriert, was Frauen denken, wie Frauen leben. Ist ja eigentlich schon sehr basic der Gedanke dahinter, dass eben Frauen und Männer getrennt werden. Und vielleicht kannst du dazu nochmal sagen, was ist genau der Hintergrund dieser Geschlechtertrennung?
0: Also ich muss echt sagen, so mit der Geschlechtertrennung, das war für mich erstmal super komisch. Wenn man das jetzt nochmal so in Blick mit der Genealogie betrachtet, macht das natürlich auch so ein bisschen Sinn, weil dadurch, dass wir natürlich immer mit so einem patriarchal geprägten Selbstwahrnehmung auch aufgewachsen sind, findet man vielleicht, oder das ist das, was die Frauen mir erzählt haben, wenn man wirklich auch teilweise monatelang nur unter Frauen lebt, nochmal ganz anders so zu sich selber und zu dem, was man so abseits des Patriarchats darstellt. Und deswegen sind auch Genealogiebildungen oft so, dass sie dann wirklich nur in so Frauengruppen irgendwo in der Natur sind oder irgendwie abseits auf jeden Fall von den Orten, wo auch die Männer sind. Für mich persönlich muss ich sagen, war es total komisch am Anfang. Man darf so vor Männern nicht sagen, dass man auf Toilette muss. Man darf vor Männern nicht schlafen. Man darf irgendwie seine Kleidung, nachdem man sie gewaschen hat, und damit meine ich jetzt nicht so Unterhöschen oder sowas, sondern wirklich so auch Hosen, T-Shirts nicht so aufhängen, dass die Männer sehen könnten auf der Wäscheleine. Und ich dachte mir erstmal so, hä, krass, okay. Aber ich glaube, das ist halt auch so ein Ding, dass einfach die Frauen sagen, okay, wir als Frauen sind gemeinsam stark, wir haben untereinander Solidarität, wir beschützen uns gegenseitig und so den Männern, den trauen wir nicht so richtig. Und Ja, und das macht ja auch erstmal ein bisschen Sinn, so diesen Männern vielleicht nicht unbedingt immer zu trauen und einfach auf diese, auf die, die Stärke der Frauen unter sich so sich zu fokussieren. Und das kennt man ja auch so ein bisschen von so Flinter-Only-Spaces, die sind ja super wholesome, nur ist es bei uns halt nicht so weit, dass wir jetzt so weit gehen würden, dass wir sagen würden, okay, wir gehen irgendwie Männer nur in Gruppen von mindestens 2 Frauen besuchen und haben eben noch diese anderen Einschränkungen. Das kommt aber auch ein bisschen teilweise einfach aus der lokalen Kultur auf der einen Seite und der Bewegung, der kurdischen Bewegung, dieser revolutionären Bewegung ist eben auch total wichtig, dass sie so mit der Gesellschaft diese Revolution gemeinsam bestreiten. Und wenn da plötzlich irgendwie die Leute anfangen würden, so für die Gesellschaft vor Ort hippie-mäßige Sachen zu machen und Männer und Frauen und alles ganz durchmischt und so weiter, sie da eben auch ihre Glaubwürdigkeit verlieren. Und auf der anderen Seite, glaube ich, ist es auch ein interessantes Konzept, sich mehr drauf einzulassen.
1: Und was machen die Männer in der Zwischenzeit?
0: Ja, die sind auf sich selbst gestellt und das ist ja auch mal gar nicht so schlecht, weil die müssen dann ihre Care-Arbeit selber machen und die müssen auch ihre emotionale Care-Arbeit selber machen, was denen, glaube ich, fast noch schwerer fällt als nur diese Care-Arbeit im Sinne von Mist, wir müssen jetzt selber abspülen und Mist, wir müssen jetzt selber unsere Klamotten waschen. So quasi Männer dann darauf zurückgeworfen sind, auch gegenseitig sich emotional zu öffnen. Weil wenn ich mal so in meinem Freundinnenkreis rumschaue. Ich glaube, es gibt schon ein paar Männer, die auch so mit anderen Männern so Deep Talk Sachen haben. Aber ich glaube, voll oft haben Männer schon auch so eine gute Freundin oder eine Schwester oder irgendwie eine weibliche Person, mit der sie dann sprechen, wenn es so richtig emotional wird.
1: Wird denn diese Genealogie auch Männern irgendwie zugänglich gemacht, dass sie auch von diesem Frauenwissen lernen können?
0: Mhm. Ja, also Männer haben solche Seminare, die heißen den Mann töten und das hört sich erstmal ziemlich brutal an, aber dafür suchen sie eben patriarchale Strukturen abzulegen. Die Frauen leiten das quasi nicht und die Männer müssen das schon so selber organisieren und die Frauen kommen ab und zu und sagen, okay, wir können euch die und die Denkanstöße geben, aber bitte arbeitet auch selber daran und das ist, glaube ich, so das Wichtige.
1: Jetzt heißt dein Podcast ja Ihr Wille als Waffe und das bringt mich zum letzten Standbein dieser Frauenbefreiung, den du ja auch benennst, nämlich der Selbstverteidigung.
0: Also der Titel ist so ein bisschen daraus entstanden. Ich habe ein Zitat bekommen von einer Frau vor Ort und die hat gemeint, unsere stärkste Waffe ist unser Wille. Und das fand ich total eindrücklich. Da ging es jetzt um den bewaffneten Konflikt mit der Türkei. Die Türkei greift ja immer wieder die Region an. Und ich habe sie halt so gefragt, ja Mensch, ihr kämpft gegen einen NATO-Militär und sitzt hier in der Wüste und habt so eine Kalaschnikow in der Hand. Also warum macht ihr das? Warum habt ihr da so Hoffnung in diesem Moment? Und dann hat sie eben da das so geantwortet und ich glaube, dahinter steckt eben auch die Verteidigung dieser ganzen Errungenschaften der Frauen. Und dass sie das einfach nicht mehr aufgeben wollen, dass sie nicht mehr so zurückgeworfen werden in eine Zeit, wie es war, als sie unter Assad gelebt haben, dass sie auch nicht zurückgeworfen werden wollen in eine Zeit, wo die Dschihadisten so in der Region waren. Und natürlich auch durch diese ganze Genealogiebildung und so weiter kristallisiert sich vielleicht auch so raus, für was möchte ich kämpfen, für was möchte ich mich einsetzen und was ist hier mein Weg gerade. So könnte man das vielleicht zusammenfassen. Ich finde aber auch insgesamt, dass eben die bewaffneten Einheiten in diesem ganzen Konstrukt Frauenrevolution natürlich total wichtig sind, weil die zum einen erstmal die Region von den Dschihadisten auch befreit haben und einen maßgeblichen Anteil an dem Sieg gegen den IS hatten. Also die IS-Terroristen hatten ja keine Angst zu sterben. Die haben sich ja eher so drauf gefreut. Juhu, dann gibt's Jungfrauen und Himmel und so weiter. Und wenn sie halt von einer Frau getötet werden, Frauen sind ja haram, also unrein, dann gibt's das halt nicht. Ich habe dann vor Ort auch eine Kommandantin kennengelernt, eine Kommandantin der YPG. Sie hat auch bei der Befreiung in Sinjar mitgekämpft, also gegen den IS in dem jesidischen Hauptsiedlungsgebiet. Und sie hat halt erzählt, dass wenn sie und ihre Fraueneinheiten in die Region reingegangen sind, zum Teil die IS-Männer sich wirklich entweder ergeben haben oder weggelaufen sind, weil sie eben Frauen mit Waffen gesehen haben, beziehungsweise weil sie diese Kampfgesänge der Frauen gehört haben. Deswegen haben die Frauen eine richtig, richtig wichtige Rolle auch im Kampf gegen den IS. Und ja, ich habe da an der Stelle auch nochmal einen O-Ton von einer YPG-Kämpferin dabei, die mich auch sehr bewegt hat.
2: Wir haben mit unseren eigenen Händen den Islamischen Staat bekämpft und getötet. Und deshalb werden wir hier weiterkämpfen und auf jeden Fall niemals zurückweichen und sind für alles bereit.
0: Und ich glaube, das zeigt es auch nochmal so ein bisschen, ne? Also so eine Stärke, die sich auch durch diesen bewaffneten Kampf bei den Frauen entwickelt hat. Und damit will ich jetzt nicht irgendwie Krieg und bewaffnete Konflikte romantisieren. Aber man muss halt das auch so ein bisschen in der Hinsicht sehen, die Töchter und die vielleicht auch teilweise verheirateten Ehefrauen, die Kalaschnikow in die Hand genommen haben, die gegen den IS gekämpft haben, die kommen nicht mehr nach Hause und lassen sich zu Hause weiterhin unterdrücken. So, die haben jetzt gemerkt, dass sie halt auch eine Kraft haben, dass sie eine wichtige Rolle auch in dieser überlebenswichtigen Situation quasi gespielt haben. Und dann geht halt danach auch nicht mehr alles weiter wie davor unter Umständen.
1: Das passt irgendwie auch ganz gut in diesen Transfer, den ich voll gerne mit dir hinkriegen würde, nämlich auch wirklich so diesen eurozentrischen Blick auf Rojava, weil ich irgendwie das auch so, gerade aus linken Diskursen, manchmal so wahrnehme, dass Rojava irgendwie einerseits so eine Art von feministische Utopie darstellt, und das ist es ja auch irgendwie, aber andererseits ist halt auch eine eurozentrische Verklärung, also die halt da funktioniert und funktionieren muss, und es hängt irgendwie was ganz anderes dran. Trotzdem finde ich irgendwie, dass es ja schon auch einfach so eine Art zu leben aufmacht, also wirklich so die Möglichkeit, so es geht wirklich, so man kann wirklich anders leben. Vielleicht mal ganz subjektiv aus deiner Sichtweise, inwiefern stehen deiner Ansicht nach europäische Gender-Emanzipation und die Gender-Emanzipation in Rojava in Verbindung zueinander?
0: Naja, ich glaube, auf beiden Seiten geht es halt darum, so das Patriarchat zu überwinden, ne? In ganz verschiedenen Kontexten, mit ganz verschiedenen Gegebenheiten, mit ganz verschiedenen gesellschaftlichen Normen. Deswegen ist halt einfach nicht alles eins zu eins zu übertragen. Also ich fände es zum Beispiel auch super komisch, wenn wir jetzt voll die krasse Geschlechtertrennung plötzlich in Deutschland hätten. Ich glaube, das würde gerade keinen Sinn machen hier. Bestimmt macht Sinn, sich Teile quasi jeweils von dem anderen Konzept abzuschauen, oder wir von Rojava vor allen Dingen, dass wir sagen, war okay, vielleicht macht das Sinn, noch mehr Flinter Spaces zu haben. Vielleicht macht das Sinn, auch mal in Gruppen von Flinter-Personen irgendwie längere Zeit in Urlaub zu gehen und mit uns auseinanderzusetzen und uns irgendwie mal ein bisschen zu versuchen, von diesem männlichen Blick so zu lösen. Aber so man kann einfach nicht das eine auf das andere so als Schablone drüberlegen. Und da hatte ich auch so eine ganz interessante Begegnung nach einer Interviewsituation. Das waren Mutter und Tochter in Hasseke, und die haben mich danach gefragt, also die haben mir sehr viel erzählt, was sie alles für Errungenschaften erkämpft haben. Aistan ist eine der ersten Kurdischlehrerinnen so in der Region. Ich fand es total beeindruckend. Und dann am Ende sagen sie so, und jetzt haben wir Fragen an dich. Erste Frage, wer ist freier? So ihr in Europa, die irgendwie einen kurzen Rock anziehen könnt, die irgendwie ein Bier trinken könnt auf der Straße etc. Oder wir in Rojava, die vielleicht jetzt keinen kurzen Rock anziehen können, die vielleicht auch nicht auf der Straße Alkohol trinken, Alkohol ist als eh nicht so ein Ding, aber die eben autonome Frauenstrukturen haben und die autonome Frauenräte aufgebaut haben. Und ich saß da und ich konnte es nicht so richtig beantworten, weil ich meine, die leben halt auch immer noch in einem krassen Patriarchat, wo man jetzt nicht sagen könnte, oh, ich gehe heute Abend mit meinen Freundinnen irgendwie die ganze Nacht einfach mal raus, einfach nur, weil ich Lust drauf habe. Es muss ja gar nicht mit Alkohol verbunden sein, ne? Also so allein diese Bewegungsfreiheiten, die wir zum Teil auch haben, gibt es ja dort nicht so krass, wie es das hier gibt. Und trotzdem, finde ich, haben sie einfach für diesen kurzen Zeitraum so unglaublich viel geschaffen. Und ich glaube, dann ist halt dieses Wichtige, dass wir gegenseitig in Austausch treten, gegenseitig miteinander lernen und uns gegenseitig so sagen, wow, okay, wir Frauen sind alle ganz schön krass, ihr jetzt gerade besonders, erzählt uns, wie seid ihr da hingekommen? Was macht für hier Sinn?
1: Also ich finde halt diese große Frage, die ich hätte an alle Personen dort, wie habt ihr das hingekommen, diese Frauenbefreiung zu institutionalisieren, also wirklich so in diese Räte, diese Doppelspitze und wirklich dieses Vetorecht, also weil du ja vor Ort warst, mich würde wirklich total interessieren, wie blickt man denn in Rojava auf westliche Feminismen, also schaut man da schon irgendwie so, wie machen die das oder so, oder ist es wirklich so, nee, wir machen das so ganz wie wir wollen und wir können das gar nicht übertragen.
0: Da habe ich auch ein Otto mitgebracht, weil ich dachte, das kann am besten eine Person von dort beantworten.
3: Man lernt voneinander. Wir haben von euch in Europa gelernt, diese Erkenntnisse genommen und eine neue Frauenrevolution in Rojava aufgebaut. Das Wichtigste ist die Gleichberechtigung zwischen Frau und Mann. Das, was wir auswendig gelernt haben, haben wir einfach zerstört. Das, was wir auswendig gelernt haben, kann nämlich falsch sein. Man sollte etwas Neues dazulernen. Und das haben wir in Rojava wirklich geschafft. Die Frau ist von null bis hierher aufgestiegen. Die Revolution bedeutet nicht nur Krieg. Nicht nur im Krieg gegen jemanden zu kämpfen, sondern auch im Krieg neues Leben aufzubauen. Das haben die Frauen hier gemacht. Aber das haben sie nicht von alleine gelernt. Das hat eine ganz lange Geschichte. Wir haben die Erkenntnisse von Europa nach Rojava gebracht und jetzt werden wir die Revolution von hier wieder nach Europa bringen, um sich gegenseitig zu unterstützen, um gegenseitig voneinander zu lernen.
0: Ja, und das fand ich total emotional in diesem Moment. Da saßen wir gerade bei Jin TV. Die Shleitu hat das zu mir gesagt, eine Moderatorin vom Frauenfernsehen. Und es ging dann noch so weiter und sie meinte ja wirklich, so Frauenbefreiung ist sowas wie so ein Ball, den wir uns quasi so einmal rund um den Globus unter Frauen so zuspielen könnten und auch sollten. Ganz international. Und dass es nur so auch so eine Zukunft hat, dass Frauen irgendwie Patriarchat überwinden können oder dass Gesellschaften Patriarchat überwinden können. Ja, und das habe ich mir gedacht, das können wir uns alle mal zu Herzen nehmen.
1: Ja, finde ich auf jeden Fall auch. Was würdest du denn sagen, was hast du von dieser Frauenrevolution in Rojava lernen dürfen oder mitgebracht?
0: Ich glaube, ganz, ganz vieles. Also ich fand es total beeindruckend, wie viel Grundsolidarität es unter Frauen dort vor Ort gibt. Einfach nur, weil sie Frauen sind und sich gegenseitig unterstützen. Ich fand es krass, wie, auch wenn ich mal zum Beispiel mit männlichen Übersetzern unterwegs war oder so, Frauen, mit denen ich auch wenig sprechen konnte, Comanche, hat nicht so richtig geklappt, davor noch wirklich zu lernen, wie sie mir so eine Sicherheit auch gegeben haben oder mich in so kulturelle Codes teilweise wirklich mit Augen, Blickkontakt und ein bisschen so Zeichensprache eingeführt haben oder mich einfach mal mitgenommen haben und die eine Frau meinte dann so, und wir setzen uns jetzt hin und hier hast du eine Zigarette und wir rauchen, die Männer machen das Essen oder sowas und das hat sie mir halt sagen können, ohne dass sie Englisch oder ich irgendwie so richtig Comanche sprechen konnte und das fand ich irgendwie total krass, wie, also so diese Solidarität nehme ich auf jeden Fall mit. Auch so dieses, dass sich dort Frauen und auch mir Frauen dort immer wieder gesagt haben, Frauen können auch alles schaffen. Und zwar nicht so nach diesem Girlboss-Prinzip, sondern in einem Miteinander. Klappt das? Gibt es Möglichkeiten? Das fand ich total schön. Und ansonsten fand ich es wirklich auch noch gut, dass eben auch Männer, so autonome Männerstrukturen, so, das hätte ich davor für komplett weird gehalten. Aber eigentlich finde ich es ganz gut, wenn Männer auch mal auf sich gestellt sind. Und ich finde, das ist so eine Sache, die können wir total gut einen Transfer leisten für nach Deutschland, wenn wir auch über so Täter-Sachen sprechen, ne? Gerade auch in der Linken. Warum werden Täter aus linken Kreisen komplett gecancelt, ausgeschlossen? Nee, die machen woanders wieder die nächsten schrecklichen Taten so. Männer sollten auch auf die Männer quasi aufpassen und mit denen auch Care-Arbeit machen und damit eben auch versuchen, das Patriarchat irgendwie so niedrig zu halten wie möglich. Und denen kann man auch mal irgendwie so Verantwortung übergeben. Und das fand ich auch sehr interessant und ein Gedankengang, den wir, finde ich, hier viel zu selten komplett ausdenken. Und ich glaube, es ist halt auch ein bisschen, ich will jetzt nicht so am Anfang Männer zu bemitleiden oder so, aber natürlich ist es für Männer auch nochmal schwieriger, wenn sie halt kein so ein krasses Vorbild haben können, weil vielleicht man in der Form von Frauenbefreiung und so haben wir Vorbilder, aber einen Mann, den Mann in sich töten, da fehlt ja das Vorbild, weil da ist ja dann das quasi nicht mehr so da. Also ich glaube, das ist halt auch so eine Sache, die mir auch Frauen in Rojava erzählt haben, dass sie damit Männern in ihrem Umfeld oft drüber sprechen, dass es halt schwierig ist, ein Vorbild sich an was zu nehmen, wo nicht so viel da ist, weil man das ja genau quasi überwinden muss.
1: Ja, da könnten wir uns wahrscheinlich jetzt noch richtig lange drüber unterhalten und auch verschiedene Perspektiven noch mit reinnehmen. Aber vielleicht jetzt nochmal der Blick auf den Ist-Zustand. Wie ist denn derzeit die Lage in Bezug auf den Gefahr Islamismus, islamistischen Terror, Assad und Türkei als die Aggressoren, die du jetzt schon genannt hast, neben dem Patriarchat?
0: Also in Rojava herrscht sogenannter Krieg niedere Intensität. Das heißt, es ist jetzt nicht so Krieg, wie man sich das jetzt an so einer Front vorstellt. Aber es ist halt auch wirklich kein Frieden. So, das muss man schon so sagen. Es gibt so verschiedene Sicherheitsrisiken. Ich würde sagen, so die zwei größten sind tatsächlich aktuell die überfüllten IS-Gefängnisse. Da sind einfach Zehntausende von DschihadistInnen, gefährliche DschihadistInnen untergebracht. Mir wurde vor Ort immer gesagt, wir warten nur auf den Tag, bis das irgendwann mal implodiert. Die Selbstverwaltung von Nord- und Ostsyrien sagt auch immer wieder, ey, wir brauchen Hilfe. Bitte nehmt zumindest die internationalen IS-Terroristen zurück. Das passiert nicht, beziehungsweise sehr, sehr schleppend. Also Deutschland hat jetzt ja einige Frauen zurückgenommen, aber noch keinen einzigen Mann zum Beispiel. Es fließen aber wohl auch keine Gelder, damit die dort eben sichergestellt werden können. Und das ist natürlich eine riesengroße Aufgabe. Auf der anderen Seite gibt es ständige Angriffe der Türkei. Erdogan hat einfach kein besonders großes Interesse, sagen wir mal in Anführungsstrichen, wieder so ein Kurdengebiet vor seiner Staatsgrenze zu haben. Erdogan fliegt regelmäßig Drohnenangriffe. Als ich dort war, würde ich sagen, fast täglich. Außerdem gibt es immer so Regionen, wo auch stärkerer Beschuss ist, wie zum Beispiel in Tel Rifat, Minbij gibt es immer wieder Angriffe. Als ich dort war, war wieder nicht klar, ob es eine dritte Bodenoffensive gibt. Zwei gab es schon. Einmal in Afrin und dann in Gedisbi-Serikaniye. Erdogan stellt sich halt vor, so in diesem Gebiet, wo jetzt sich Rojava bzw. Nord- und Ostsyrien befindet, so syrische Geflüchtete anzusiedeln, was halt natürlich krass ist, weil das bedeutet eine Entvölkerung der Region. Und auch mit den Angriffen, die jetzt Anfang Oktober waren, ja, geht er so Schritt für Schritt in diese Richtung. Da wurde ganz viel Infrastruktur zerstört, Elektrizität, Wasser, es gibt ein riesen Wasserproblem wegen diesem Krieg niedriger Intensität. Krankenhäuser wurden unter anderem auch zerstört und das bewegt dann eben doch viele Leute, die Region vielleicht zu verlassen und das ist ja genau das, was sich eben Erdogan auch wünscht. Was hierzu dann einfach, finde ich, wirklich zu wenig gesehen wird, ist auch einfach dieser zermürbende Drohnenkrieg, dass da jeden Tag Drohnen fliegen. Über mir sind auch sehr viele Drohnen geflogen. Ich fand es total surreal. Man sitzt so irgendwo in der Wüste, man guckt so nachts irgendwie in den Himmel und denkt sich so, boah, was für ein krasser Sternenhimmel. Ich habe nirgendwo bisher so einen schönen Sternenhimmel gesehen. Und gleichzeitig ist dieser Himmel einfach immer diese größte Gefahr, weil jede Sekunde mehr oder weniger da so eine Drohne anfliegen kann und dich halt umbringen kann. Und das ist ja auch für die Leute, die dort leben, richtig, richtig krass, wenn man ständig unter dieser Gefahr irgendwie leben muss, auch wenn die Wahrscheinlichkeit nicht groß ist, ne?
1: Ja, es hat einfach auch eine krasse Machtdemonstration, ne? Also es ist einfach zermürbend und destabilisierend und einfach eine Machtdemonstration gegen KurdInnen, aber auch gegen, im Prinzip gegen Frauen von einem Land, das aus der Istanbul-Konvention ausgetreten ist.
0: Ja, voll, voll. Und auch gegen AssyrerInnen, auch gegen ArmenierInnen. Und ich meine, dass die Türkei auch schon schrecklich gegen ArmenierInnen vorgegangen ist, ist ja nochmal ein großes anderes Kapitel. Aber ja, also eine dauerhafte Bedrohung verschiedenster Menschen.
1: Ja, puh, jetzt sind wir ganz schön durchgeprescht durch dieses riesige Thema. Ja. Und ich hoffe, ihr konntet irgendwie alle was mitnehmen. Ich konnte mega viel mitnehmen. Danke, Linda. Am Ende, weil ich habe es ja gesagt, also man könnte Stunden darüber reden, denke ich mir. Gibt es von deiner Seite noch irgendeine Medienempfehlung oder so für Personen, die sich noch weitergehend damit auseinandersetzen wollen?
4: Konsumierbar.
0: Ich liebe ja Dokumentarfilm und deswegen würde ich gerne The Other Side of the River empfehlen. Hat sehr viel Preise gewonnen. Ich finde es auch total schön, weil man einfach so viel von der Landschaft dort sieht, so viele Kleinigkeiten, wie es wirklich dort ist. Also ich glaube, wenn man diesen Film ganz aufmerksam anschaut, dann sieht man einfach so viele Details auch von dem Leben dort. Und deswegen würde ich diesen Film wärmstens empfehlen.
1: Ja, ich kann tatsächlich auch noch ein Buch empfehlen, und zwar das Buch Wir wissen, was wir wollen. Ich finde das irgendwie total berührend, auch weil es eben so vielen Perspektiven einen Raum gibt. Ja, wir verlinken natürlich den Podcast von dir auch. Und damit endet die erste Folge 2024. Danke, Linda.
0: Vielen lieben Dank.

0: wo hierzulande schon Menschen auf die Barrikade gehen beim Begriff Frauenquote. Aber genau.
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3: Und das war so der Moment, wo ich unsichtbar wurde. Also wenn ich vorher irgendwie Menschen angesprochen habe, zum Beispiel nach der Zeit oder nach dem Weg gefragt habe, dann war das normal, dass ich da adäquate Antworten kriegte. Als ich da mit dem Becher auf dem Boden saß, alle ignorierten mich. Niemand nahm mich mehr wahr.
4: Aber prinzipiell fährt der Hilfebus rum und reagiert auch. Ne? Also es kommen, gerade im Winter, wir haben jetzt am Montag Teamberater gehabt, da habe ich mal nachgefragt, da waren also zwischen 10 und 20 Anrufe pro Abend. Das ist natürlich, im Sommer ist das, sind da zwei pro Woche, wo Leute anrufen und sagen, hier, da liegt hier einer, ich habe keine Ahnung, was mit dem ist, könnt ihr da mal vorbeifahren. Ganz interessant, weil die Menschen sind ja auch im Sommer obdachlos, aber man macht sich da anscheinend weniger Sorgen.
5: Ich wollte nochmal auf den Klimawandel hinweisen. Jetzt zu Weihnachten und wenn es kalt wird, das ist natürlich auch tatsächlich ein krasses Problem für Obdach- und Wohnungslose, dass halt die Kälte durchschlägt. Es gibt ja auch jedes Jahr Kältetote, also Menschen, die auf der Straße leben und erfrieren. Genau, und was aber halt genauso auch ein Problem werden kann, gerade wenn es sich um tendenziell ältere Obdachlose handelt, ist natürlich auch, wenn wir einen Sommer haben wie dieses Jahr.
6: Und damit hallo und herzlich willkommen von uns. Ich bin Anna.
7: Und ich bin Eva.
6: Genau, und es ist die letzte Folge in diesem Jahr von Bei uns doch nicht, im Jahr 2022. Das heißt, Weihnachten steht vor der Tür. Und weil an Weihnachten, dem sogenannten Fest der Nächstenliebe, immer plötzlich auch Obdachlosigkeit ganz viel in den Medien auftaucht und Menschen sich daran erinnern, dass andere Menschen auf der Straße leben, dachten wir, wir schauen in dieser Folge mal darauf, wie der Umgang mit Obdachlosigkeit sonst im Jahr an vielen Stellen so aussieht.
7: Genau, aus diesem Grund geht es in dieser Folge um die Diskriminierung von Obdachlosen und um das zugrunde liegende Konzept des Sozialdarwinismus.
6: Und das ist ein Thema, mit dem die meisten Menschen, wenn sie es nicht explizit wollen, auch nicht so große Berührungspunkte haben. Eben aufgrund des sozialen Ausschlusses und auch der sozialen Isolation von Personengruppen, die irgendwie von Sozialdarwinismus betroffen sind.
7: Genau, diesbezüglich geht es heute, wenn wir von Diskriminierung sprechen, auch nicht nur um Gewalt gegen Personen, sondern eben um Formen der Vertreibung und der Verdrängung. Der Journalist Lucius Teitelbaum hat selbst 15 Jahre in einer obdachlosen Unterkunft gearbeitet, sich explizit mit diesem Thema auseinandergesetzt und auch ein Buch mit dem Titel Obdachlosenhass und Sozialdarwinismus veröffentlicht. Mit ihm haben wir deswegen über die theoretischen Hintergründe des Themas gesprochen.
6: Außerdem haben wir noch mit Micha und Tino vom Streetwork-Projekt Safe Leipzig gesprochen, die auch den Hilfebus hier in der Stadt betreiben. Sie haben uns von ihren Erfahrungen über ihre konkrete Arbeit mit obdachlosen Personen erzählt. Und zuletzt, es ist uns ja eigentlich immer ein Anliegen, in diesem Podcast insbesondere betroffenen Stimmen hörbar zu machen und da auch immer gerne Personen, die sich irgendwie als Betroffene selbst gegen Diskriminierung organisieren.
7: Ja, aus diesem Grund hatten wir eigentlich die Selbstorganisation Wohnungsloser Menschen für ein Interview angefragt. Das hat im letzten Moment dann leider doch nicht geklappt, weil wir aber nicht auf Erfahrungsberichte verzichten wollten und weil es eben auch schon Material zu dem Thema gibt, was ja eigentlich ganz cool ist, wenn das noch mehr Verbreitung findet, werdet ihr auch Auszüge aus dem Podcast Unter freiem Himmel, obdachlos in Berlin hören. Hier spricht André Höck von seiner Zeit als Obdachloser und zwar sehr eindrücklich und ausführlich. Also alle, die mehr über das Leben auf der Straße wissen wollen, zieht euch gerne den Podcast rein.
6: Genau, soweit zum Hintergrund, kommen wir damit aber direkt auch mal zum Inhaltlichen. Wir haben ja jetzt immer wieder von Obdachlosigkeit gesprochen, aber häufig wird auch der Begriff wohnungslos verwendet. Wohnungslos, das hat Lucius Teitelbaum nochmal festgehalten, das sind laut Definition der Bundesarbeitsgemeinschaft Wohnungslosenhilfe erwachsene Menschen ohne mietvertraglich gesicherten Wohnraum. Das heißt, darunter fallen auch GefängnisinsassInnen, FrauenhausbewohnerInnen, Menschen in geflüchteten Unterkünften und so weiter. Und daneben gibt es aber eben auch die engere Definition von Obdachlosigkeit.
5: Und obdachlos ist eine kleinere Teilmenge und das sind die Leute, die im eigentlichen Sinne auf der Straße leben müssen. Die dann vielleicht auch eher dem entsprechen, was man so von Bildern von quasi Obdachlosen im Kopf hat. Das sind weniger, das sind aber auch mehrere 10.000. Ich glaube, die letzte Zahl von vor 2 Jahren Und das sind alles leider bloß Schätzungen, weil es da keine echte Erhebung gibt, sind 50.000. Und bei Wohnungslosen waren es, glaube ich, knapp 800.000. Also Tendenz leider auch da wieder steigend.
7: Das heißt, das sind die Zahlen für ganz Deutschland, aber eben wie gesagt nur Schätzungen. Es gab immer wieder auch Bestrebungen, Zählungen durchzuführen, zum Beispiel in Berlin, aber das wird von vielen Menschen und auch der Selbstorganisation wohnungsloser Menschen eben aufgrund von einem sehr starken Misstrauen gegen die Behörden abgelehnt. Andererseits muss man aber sagen, dass so genauere Zahlen den Vorteil hätten, dass man steigende Bedarfe eben genau an den Stellen, die Geld geben, geltend machen könnte. Das meinten auch Micha und Tino vom Hilfebus in Leipzig.
8: Also mit... Hast du die Zahlen im Kopf?
4: Ja.
8: Also wir machen so ein bisschen Statistikerhebung. Also wir müssen ja unsere Arbeit quasi vor uns, also vor der Stadt, was da finanziert ist, so ein bisschen rechtfertigen. Darum gibt es halt Zahlen. Ich glaube, an den Erstkontakten kann man es am besten messen.
4: Ja.
8: Also der Hilfebus hatte letztes Jahr wie viele Erstkontakte?
4: 600, 650 bin ich ganz sicher. Das ist immer so. Alle drei Teams haben ungefähr zwischen 600 und 700 verschiedene Menschen. Treffen wir an und beim Hilfebus, der nochmal konkret obdachlose Menschen ansprechen soll, wohnungslose Menschen ansprechen soll, ist natürlich die Zahl von obdachlosen, wohnungslosen Menschen größer, weil wir genau nur an die Plätze fahren, wo die sich aufhalten. Und da sind es ungefähr für uns erkennbare 300.
8: Also es passiert halt immer noch, dass wir jetzt nach 4 Jahren Personen treffen, mit denen man dann ins Gespräch kommt, und die ihre Biografie ein bisschen erzählen, die dann sagen, naja, ich mache das schon seit 10 Jahren.
4: Ja.
8: Und die sind halt bis jetzt noch nirgendwo angekommen, sind manchmal so Zufallsbegegnungen, die dann auch wieder aus dem Arbeitskontext zu verschwinden. Darum gibt es, glaube ich, eine sehr hohe Dunkelziffer.
4: Ja, ja, also unglaublich hoch ist die.
6: Genau, also dieser schöne Satz, in Deutschland muss niemand auf der Straße leben, der trifft in der Realität also überhaupt nicht zu. Die Gründe, warum Menschen obdachlos sind, sind dabei sehr unterschiedlich. Viele Menschen haben beispielsweise psychische Probleme, die es ihnen unmöglich machen, sich um alltägliche Sachen zu kümmern und wodurch sie letztlich durch das sogenannte soziale Netz fallen. Das Gleiche gilt für Drogen- und Alkoholkonsum. Aber, und das haben alle eben betont, letztlich gibt es unzählige und auch unvorhersehbare Gründe und Faktoren, die in die Obdachlosigkeit führen können.
8: Warum werden Menschen obdachlos? Wie du halt schon ein bisschen ausgeführt hast, es ist keine homogene Masse von Menschen. Also die Gründe sind zum Teil individuell, zum Teil systembedingt, zum Teil gesellschaftlich bedingt, zum Teil entwicklungsbedingt. Also ich sagte nur Gentrifizierung und größer werden von Städten, Verdrängung, Wohnraum, Eigenbedarfsklage, Umwandlung von Wohnraum. Gleichzeitig in einer komplexer werdenden Gesellschaft gibt es halt eine Zunahme von psychologischen Geschichten, wo halt Menschen psychische Krankheiten entwickeln und deswegen zum Teil ihre Wohnung verlieren oder in ihrer Wohnung nicht klarkommen. Zum Teil gibt es auch wenige, die das für sich halt auch wählen, wirklich. Das sind ganz wenige, aber die gibt es halt auch.
4: Mir ist jetzt sofort bei der Frage so ein Beispiel in den Kopf gekommen, dass ist jetzt nicht unbedingt ein Klassiker, sage ich mal, aber das ist für mich so sehr eindrücklich. Und zwar haben wir mal einen Hinweis bekommen von jemandem, dass ein Mann in einem Auto sitzt, seit längerer Zeit schon, das war ein Anwohner, und der hat uns da angerufen und meint, hier, könnt ihr da helfen? Ich weiß auch nicht, ich traue mich da nicht ran, und den mal zu fragen, das ist ja schon seit einem Monat in diesem Auto drin. Und dann sind wir da hin und haben Kontakt mit dem Menschen aufgebaut, und der war auch sehr froh, dass wir da waren, und es hat auch ein bisschen gedauert, es war nicht nur ein Kontakt, sondern wir waren dann öfter dort, und der hat uns erzählt, dass ihn seine Lebensgefährtin verlassen hat, und an dem Tag, an dem sie aus der Wohnung ausgezogen ist, hat er einfach einen Koffer gepackt, ist runter ins Auto, hat den Koffer ins Auto gesetzt, hat den Schlüssel in den Briefkasten geworfen und hat ist einfach im Auto sitzen geblieben. Der hat einfach dicht gemacht, der war also hochdepressiv, auch hoch suizidgefährdet. Also wir haben dann letzten Endes ihn über Notarzt in eine Klinik einweisen müssen, aber das ist so ein Fall, der mir so im Kopf geblieben ist. Und so individuell wie diese eine Situation ist, ist natürlich auch, sind die anderen Situationen auch. Aber eins ist eigentlich so generell, strukturell immer gleich, nämlich die Verknappung von Wohnraum, was Micha auch schon gesagt hat, es gibt halt einfach zu wenig bezahlbaren und sozialen verträglichen Wohnraum, auch für Menschen, die halt nicht die idealen Mieter sind. Und das fehlt einfach. Ja, das fehlt auch in allen Städten. Das ist kein Leipzig-Problem, sondern es ist insgesamt ein deutschlandweites Problem.
8: Und wahrscheinlich auch also mit also der ganzen Entwicklung, zum Beispiel Leipzig. 100.000 in 10 Jahren sind es mehr geworden, so ungefähr. Und mit den 100.000 Menschen kommen natürlich auch Menschen, die sowieso schon Probleme mit sich rumtragen, die quasi in das Hilfesystem von Leipzig auch irgendwie integriert werden müssen. Und das Hilfesystem ist nicht wirklich gewachsen mit der Anzahl an neuen Leipzigerinnen.
4: Ja.
7: Und hier haben wir es auch schon gehört, dabei geht es erstmal nur um LeipzigerInnen.
8: Die Stadt Leipzig ist ja eigentlich nur für Bürgerinnen, die in Leipzig gemeldet sind, zuständig. Mhm. Also alle, die von außen kommen, alle, die eventuell einen Migrationshintergrund haben oder EU-Bürgerinnen sind, haben eigentlich offiziell keinen Zugang zum Sozialsystem. Obwohl die eventuell schon seit mehreren Jahren in Leipzig ansässig sind oder zum Teil halt gearbeitet haben, dann auf der Straße landen, weil halt es halt Ausbeutung und Lohnsklaverei gibt und die quasi ein bisschen durchs Raster fallen.
4: Und ja, also ich kann da Leipzig als Stadt und als auch der Behörde dort, den kann ich eigentlich dementsprechend keinen Vorwurf machen, weil das ist ein gesamtdeutsches Problem. Und zum Beispiel, was der Micha gerade gesagt hat mit den EU-Bürgern, das wurde ja 2016, wurde das Gesetz erst geschaffen, dass die Freizügigkeit so schwer sozusagen zu erlangen ist, dass man hier also wenn Leute hierher kommen, und das ist Lohn und Ausbeutung, das ist Sklaverei, über die wir hier reden, die sind so lange willkommen in Deutschland, wie sie arbeiten, wie sie unser Fleisch zerschneiden, wie sie unsere Häuser bauen, wie sie unsere Sushis drehen, die rausfallen, weil sie einen Arbeitsunfall haben. Die arbeiten meistens schwarz und solche Sachen. Ah, Erdbeeren pflücken habe ich vergessen. Wenn sie dort rausfallen, wenn sie irgendwann irgendwas ist, dann fallen die raus und fallen die durch alle Raster gleich bis auf die Straße runter. Und da kann auch Leipzig nichts machen gegen. Da ist eine bundesdeutsche Gesetzgebung, die verhindert, dass solche Menschen soziale Leistungen bekommen. Es gibt so eine kleine Möglichkeit, Überbrückungsleistung nennt sich das, aber dem Grunde nach wird von, also strukturiert von sogenannten Sozialschmarotzern, ne? Das ist so eine Lobby, die da irgendwann mal laut geschrien hat, aus der rechten Ecke raus. Und hat unsere Regierung, damalige Regierung, drauf gehört und hat dieses Gesetz erlassen. Und das ist halt auch wieder, es ist strukturell diskriminierend gegenüber anderen Menschen, die viel, viel, viel für unseren Luxus tun, möchte ich auch mal dazu sagen. Ja, wieder kein Leipzig-Problem, sondern Leipzig legt sich mit den Folgen rum. Ja? Also wir haben viele EU-Bürger, EU-Bürgerinnen auf der Straße, die keinen Anspruch auf Leistungen haben. Wir können die nicht Leistung bringen, ne? Das funktioniert nicht.
8: Die zum Teil Anspruch auf Leistungen hätten, nur sie können es nicht nachweisen.
4: Zum Beispiel auch, ja.
8: Also gerade mit den prekären Arbeitsverhältnissen gibt es meistens keine Nachweispflicht, obwohl die halt schon 5 Jahre hier gearbeitet haben. Ja. Dann passiert irgendwas und sie werden rausgeschmissen und stehen ohne Papiere da. Und niemand kann nachweisen, dass sie eigentlich berechtigt wären, Sozialleistungen hier zu kriegen.
4: Und da sind wir als Sozialarbeit natürlich sehr wichtig, weil wir dann neben den Menschen stehen, versuchen mit dem zusammen gegen, was ein bisschen irre ist eigentlich, ein Sozialsystem vorzugehen, um die Leistungen für den Menschen dort rauszuziehen. Also eigentlich soll das Sozialsystem ja für die Menschen da sein. Es braucht aber noch soziale Arbeit, die das durchsetzt.
7: Ja, und hier sieht man auch schon, wie eng diese Prekarität auch mit anderen Formen von Ausgrenzung verbunden ist. Also zum Beispiel dem rassistischen Funktionieren des Nationalstaates und so weiter. Und Stichwort Sozialschmarotzer, was wir hier gerade gehört haben. Wahrscheinlich weiß tatsächlich jede Person, die beispielsweise schon mal was mit dem Jobcenter zu tun hatte, wovon die beiden hier sprechen. Wer auf Sozial- oder Hilfsleistungen angewiesen ist, ist an der einen oder anderen Stelle sehr schnell auch mit so einem Menschenbild konfrontiert, nach welchen Menschen, die weniger leisten können oder wollen, weniger wert sind und demnach selbst schuld sind oder es verdient haben, unter prekärsten Bedingungen zu leben.
6: Und damit kommen wir nun zum Begriff des Sozialdarwinismus. Im Vorfeld der Folge hatten wir lange überlegt, mit welchem Konzept sich Obdachlosendiskriminierung eigentlich am besten fassen lässt. Uns schwebten da Begriffe wie eben Sozialdarwinismus oder Sozialchauvinismus, aber auch Klassismus im Kopf. Und darüber haben wir dann auch mit Lucius Teidebaum gesprochen, der erstmal meinte, dass die Begriffe eigentlich sehr ähnliche Dinge meinen.
5: Und ich habe halt den Begriff Sozialdarwinismus in Umlauf gebracht, und würde darunter verstehen, die Abwertung von Menschen aufgrund des ihnen zugeschriebenen niedrigen sozialen Status und die Verortung von diesem Sozialdarwinismus in so einem Weltbild von quasi halt Kämpfen von Gruppen von Schwächeren gegen Stärkere. Also wo halt das tatsächlich auch ja nicht negativ gesehen wird, sondern das ist halt tatsächlich wird auch so ein bisschen als also essentialisiert, also als quasi naturhaft gemacht.
6: Um das nochmal zusammenzufassen, Lucius Teidebaum versteht unter Sozialdarwinismus eine Ideologie, bei der Personen abgewertet, entmenschlicht oder diskriminiert werden, denen eben ein geringerer sozialer Status zugesprochen wird. Also zum Beispiel aufgrund von geringem oder keinem Einkommen, aber auch aufgrund dessen, dass Personen lange nicht gearbeitet haben oder auch wegen bestimmter Fähigkeiten. In einer Markt- und Leistungsgesellschaft bedeutet das quasi die Abwertung von allem Überflüssigen oder Nutzlosen. Das heißt auch, dass die Frage, ob jemand in einer Risiko- und Konkurrenzgesellschaft, in der wir eben leben, erfolgreich ist, dass das individualisiert und privatisiert, also eben in den Bereich der Eigenverantwortung übertragen wird. Der Stärkere setzt sich demnach eben durch und wer es nicht schafft, ist selber schuld und auch wertlos. Das gilt insofern nicht nur für Obdachlose.
5: Na, ich würde auf jeden Fall halt die Diskriminierung von Erwerbslosen mit dazu zählen, besonders von Langzeiterwerbslosen. Also und da gibt es ja auch diverse dann Forschungsfragen, die auch wieder häufig auf dieses Individualisierende abzielen. Also dieses sind zu faul, um zu arbeiten, bla bla bla. Und das ist halt, da gibt es dann Zustimmungswerte von teilweise einem Drittel oder sowas.
7: Und diese Abwertungen lassen sich aber nicht nur am Einkommen oder alleine der ökonomischen Situation messen. Viel richtet sich das zum Beispiel auch gegen nicht-akademische Menschen. Also dieser Komplex von Bildung und was da wie anerkannt ist, spielt hier auch eine große Rolle. Und die heutige Leistungsgesellschaft stellt natürlich einen guten Nährboden für die Ideologie des Sozialdarwinismus dar. Und wenn wir in die Geschichte zurückschauen, dann lassen sich da auch Verbindungen herstellen.
5: Also gibt es, glaube ich, auch unterschiedliche Analysen dazu. Einer sagt, dass halt der Protestantismus da sozusagen einen starken Anteil hatte, weil der im Gegensatz zu dem Katholizismus, aus dem er hervorgegangen ist, eine stärkere Bewertung hat von quasi Leistung. Also es gibt ja auch so nochmal diese Analyse von Kapitalismus als halt quasi was, was auch wiederum durch so eine protestantische Ethik sehr stark verstärkt worden ist. Genau, also es ist auf jeden Fall auffällig, dass es zum Beispiel im Mittelalter halt so eine Sicht auf Bettler und Bettlerinnen gibt als auch teilweise einen normalen Beruf, als quasi Schicksal, aber nicht als eigenverantwortet. Also so, du bist selber daran schuld. Und das bricht dann halt mit so einer protestantischen Ethik offenbar mehr auf. Und dann wandelt sich das Bild halt. Also es wird viel mehr halt, gibt es eine, ich nenne das immer so individualisierende Schuldzuweisung oder Privatisierung der Gründer. Jetzt wird es halt sozusagen mehr dem Einzelnen, den Betroffenen angelastet. Und das ist, glaube ich, halt wichtig nochmal zu sehen, dass halt diese Tradition, auch wenn das heute bei den allermeisten Menschen im Westen nicht mehr religiös interpretiert wird, sich fortsetzt. Und das hat dann auch wiederum dazu geführt, dass man als Gegenmaßnahme teilweise halt Leute zum Arbeiten quasi erziehen oder zwingen wollte. Das fängt bereits im Kaiserreich an. Da gab es halt so Arbeitshäuser, die sind, wenn man die Berichte liest, auch ziemlich gruselig, wo halt erzwungene Arbeit geleistet worden ist von sogenannten Landstreichern, hat man damals, glaube ich, eher gesagt, die man da reingesteckt hat, weil man glaubte, ja, so bringt man die halt zu einem ordentlichen bürgerlichen Leben, also Anführungsstriche bitte mitdenken.
6: Das setzt sich dann in der Weimarer Republik und schließlich im Nationalsozialismus auf einem sozusagen neuen Level nochmal fort.
5: Da radikalisiert sich das. Es gibt ja dann auch gleichzeitig im Nationalsozialismus so eine Vorstellung von Gesellschaft als Volkskörper. Man spricht ja auch von der sogenannten Volksgemeinschaft. Und da wären halt die Teile der Gesellschaft, die sozial, politisch oder in Anführungsstrichen rassig nicht reingehören, wären halt abgespalten und die quasi will man irgendwie weghaben. Und dann gab es halt auch tatsächlich Verfolgungskampagnen. Man hat die Menschen als Asoziale markiert. Das waren jetzt nicht nur Wohnungs- und Obdachlose. Das waren auch, also ich glaube, es hat zum Teil auch Sexarbeiterinnen getroffen damals. Es hat sogenannte Asoziale, Großfamilien waren betroffen. Also es ist ein Begriff sozusagen, der sehr viele Gruppen oder Untergruppen nochmal oder Menschen in unterschiedlichen Positionen und Situationen markiert hat, der auch teilweise sehr willkürlich war. Ne? Es gibt ja auch so dieses Lob von der großen Familie, aber ab irgendwie einem bestimmten Armutsgrad oder so, da waren dann halt tatsächlich halt die Leute auch einer Verfolgung ausgesetzt. Man hat das auch immer biologistisch aufgeladen. Also es gab dann halt auch so eine Vorstellung davon, dass das halt quasi an den Genen, also damals hätte man, glaube ich, eher am Blut liegt der Leute gesagt. Und damit war auch sozusagen so eine Verbesserung, wie sie vielleicht im Kaiserreich und in der Weimarer Republik war. Also wir erziehen die Menschen, war sozusagen eigentlich ideologisch so ein bisschen ausgeschlossen.
6: Unter dem Aspekt der Kriminalitätsprävention, denn diesen Personen wurde immer auch das Attribut kriminell zugesprochen, wurden diese Menschen verfolgt, sterilisiert oder ermordet.
5: Es gab dann auch unterschiedliche Wellen. Es gab einmal gleich 1933 gab es eine Welle der Verfolgung, die hat wohl bis zu 100.000 Menschen betroffen. Die, ich glaube, damals wurden die noch vor allen Dingen in Gefängnisse gesteckt. Auf jeden Fall halt sogenannte Landstreicher wurden von der Straße runtergeholt. Also alle Leute, die irgendwie nicht dazu gepasst haben. Das gab es dann aber auch nochmal eine Welle 1938. Die war richtig von Goebbels auch so, also dem Propagandaminister, publizistisch begleitet. Gegen das sogenannte Bettlerunwesen hieß das. Und da sind auch Leute tatsächlich damals in die, also damals war das KZ-System ja noch relativ klein. Also nach Kriegsbeginn ist das ja beständig gewachsen, in die KZs gekommen, die es damals schon gab. Und haben tatsächlich in der Zeit zwischen 38 und Kriegsbeginn teilweise in einzelnen, auch größeren KZs die Mehrheit gebildet. Also die sogenannten Asozialen.
7: Bis heute gibt es diesbezüglich aber noch große Forschungslücken, einfach weil sich lange Zeit auch niemand wirklich dafür interessiert hat und auch, weil die Ideologie des Sozialdarwinismus auch in den nachfolgenden Regimen institutionell verankert war.
5: Noch dazu, auch das muss man ehrlicherweise sagen, nach 1945 wurden quasi die als asozial ins KZ eingelieferten Personen und Menschen, die überlebt hatten, auch eher bei den verfolgten Organisationen rausgehalten. Also genau, da gibt es heute auch eine kritische Reflexion darüber im VVN-BDA und so, aber das war tatsächlich in der unmittelbaren Nachkriegszeit war das so. Genau, und dann sind wir in der Nachkriegszeit und genau, also ich glaube, dass in so dieser Adenauer-Zeit, ohne es genau zu wissen, es auch wieder diese Ansätze zur Erziehung durch Arbeit gab und was es auf jeden Fall in quasi in Ostdeutschland gab, also in der DDR, war, dass es halt schon sogenannte Assi-Lager gab. Also man hat auch diesen Begriff Asozialität nicht aufgegeben, sondern weitergetragen. Und es gab ja auch so einen Asozialitätsparagrafen oder so in der DDR-Gesetzgebung, der auch, wenn Leute halt sozusagen nicht entsprechend funktioniert haben, also nicht gut gearbeitet haben oder nicht gearbeitet haben oder sich geweigert haben, dann halt auch zur Arbeit gezwungen worden sind.
6: Was sich in dieser Historie des Sozialdarwinismus eben bis heute wiederfindet, ist eben hinsichtlich des enorm wichtigen Punkts der Verantwortung für das eigene Schicksal auch die Unterteilung in eine sogenannte normale Lebensführung oder in normale Personen gegenüber unangepassten Personen. Das kann psychische und physische Krankheiten betreffen, Lebensstile der Arbeits- und Gehorsamsverweigerung, also wenn wir hier zum Beispiel auch an Punks denken, oder auch Menschen, die Drogen konsumieren. Aber auch Leute, die einfach gesellschaftlich eben nicht anerkannten Jobs nachgehen, wie SexarbeiterInnen. Ihnen gegenüber findet eine Abgrenzung statt. Der normale Mensch im Kapitalismus ist gesund, wohlhabend, gepflegt und anständig. Alle anderen sind, selbst wenn ihnen nicht unbedingt die Schuld daran gegeben wird, zumindest unnormal, was meistens auch mit Stereotypen, Stigmatisierung und mindestens latenter Abwertung einhergeht.
7: Ja, und ich fand das auch ganz interessant und damit kommen wir jetzt wieder zum Thema Diskriminierung von Obdachlosen zurück. Auch in den Interviews und vor allem auch in dem Podcast Unter freiem Himmel haben alle immer mal wieder, also häufig auch so unabsichtlich, betont, dass ja beispielsweise Obdachlose auch ganz normale Menschen waren und sind. Und damit wird es vielleicht auch Zeit, mal einen konkreten Blick auf das Leben von Menschen zu werfen, die obdachlos sind. Wie schon gesagt, André Höck hat das in seinem Podcast Unter freiem Himmel, Obdachlos in Berlin, sehr genau beschrieben. Er erzählt da natürlich von seiner eigenen Biografie, aber sagt schon auch, dass alle insgesamt mit den gleichen Problemen zu strugglen haben.
3: Erstmal die Kälte. So, da muss man in seine Kleidung anziehen, die aber auch minus 15 Grad kalt ist. Dann begann ich eigentlich in der Regel damit, mein Job war es morgens die Mülltüten einzusammeln. So einer obdachlosen Schlafplatz ist Hygiene hat oberste Priorität, weil hält man die nicht, hat man ganz schnell Ratten da und Ratten übertragen gefährliche Krankheiten. Ja, dann machte ich mich erstmal auf den Weg zur Charité. Da kannte ich im Hintereingang, da wusste ich eine große Behindertentoilette, wo morgens um die Zeit niemand ist. Und da hatte ich dann Platz, konnte mich komplett ausziehen, habe mich da abgeseift mit dem Lappen. Hab mich rasiert, mir die Haare gewaschen, hatte warmes Wasser. So, dann habe ich da penibelst sauber gemacht, dass bloß niemand merkt, dass ich da war. Hab den ganzen Fußboden getrocknet, hab selbst meine benutzten Papierhandtücher noch mitgenommen, dass bloß niemand auf die Idee kommt, da könnte sich ein Obdachloser waschen. Sonst wäre die Tür eines Tages zugeschlossen gewesen. War sie denn nach einem halben Jahr etwa auch? Dann muss mich da vielleicht jemand beobachtet haben. Und dann ging's zum Hauptbahnhof. Wenn ich kein Geld hatte, gleich auf dem Bahnhofsvorplatz und dann fing ich erstmal mit dem Schnorren an. um mir erstmal grundlegend ein Frühstück und natürlich auch den Alkohol, den ich in der Zeit ja wirklich dringend brauchte, die erste Tagesdosis zu organisieren. Den restlichen Tag habe ich dann in der Regel auf dem Bahnhofsvorplatz verbracht. Aber man musste auch die ganze Zeit wirklich unterwegs sein, um eben das Geld zu besorgen.
6: Genau, also das schon mal als kleinen Einblick. André erzählt dann aber auch noch weiter von zum Beispiel den Schwierigkeiten der medizinischen Versorgung und davon, wie eben schon so die kleinsten Sachen, die für nicht obdachlose Menschen gar kein Gedanken wert sind, zu ungeheuren Problemen werden können, wie beispielsweise einfach nasse Sachen bei Regen und insgesamt eben wie energie- und kräfteraubend das Leben auf der Straße ist.
7: Und neben all diesen Schwierigkeiten ist es aber eben vor allem auch die alltägliche Diskriminierung, mit der Obdachlose zu kämpfen haben. Und die krasseste Form, die das annehmen kann, sind tatsächlich gewaltvolle Übergriffe.
3: Und das ist keine Seltenheit. Obdachlose werden in Brand gesetzt, im Zelt, was höchst dramatisch ist. Ich kenne da einen Bericht eines Obdachlosen, also der berichtete folgendes. Er sagte, er wurde wach und sah nur noch Feuer um sich herum. Der sah nichts anderes mehr außer Flammen und hat es dann noch irgendwie geschafft, aus dieser Situation leicht verletzt rauszukommen. Aber vielfach wird sowas einfach nicht überlebt. Andere Obdachlose werden samt Zelt ins Wasser gezogen und mit schweren Gegenständen noch beworfen, Autobatterien etc. Und stellt euch doch mal so ein Zelt im Wasser vor. Das wabert alle hin und her. Man weiß gar nicht mehr, wo der Ausgang ist. Also einer der beiden hat es noch rausgeschafft, der andere ist bei der Gelegenheit ertrunken. Obdachlose werden mit Messern angegriffen, denen werden im Schlaf die Haare angezündet. Die werden mit Benzin übergossen, wie letztes Jahr im Bahnhof Schöneweide geschehen, mit Benzin übergossen und in Brand gesetzt. Und das passiert regelmäßig. Und das steht äußerst selten mal in der Zeitung oder man hört es mal in den Medien. Nur die ganz drastischen Fälle, so zum Beispiel der Übergriff in Schöneweide mit dem Benzin. Das kommt mal gelegentlich in die Medien. Aber ansonsten, Obdachlose haben keine Lobby, um die kümmert sich niemand. Und das passiert ständig und ist völlige Normalität. Als Obdachloser musst du immer mit allem rechnen.
7: Allerdings sind manche Gruppen nochmal anders gefährdet.
5: Die meisten Obdachlosen sind auch heute noch vor allen Dingen Männer, was ein bisschen überrascht, weil wir ja irgendwie doch noch im Patriarchat leben. Aber es gibt natürlich auch, und das tatsächlich mit steigenden Prozentzahlen, auch obdachlose Frauen. Und die sind natürlich auch nochmal einer besonderen Gewalt ausgeliefert, nämlich der von sexualisierter Gewalt. Was auch dazu führt, dass Frauen, die davor stehen, vor der Gefahr, in die Obdachlosigkeit zu kommen, auch nochmal besondere Überlebensstrategien oder eine besondere Motivation haben, sich da rauszuhalten, dann teilweise, keine Ahnung, auf ungute Beziehungen eingehen, um halt nicht auf der Straße zu landen.
4: Also die Situation ist hochheikel für alle obdachlosen Menschen, für Frauen aber nochmal im Besonderen. Ist eine sehr schützenswerte Personengruppe, ich nenne es jetzt einfach mal so. So wie EU-Bürger auch, so wie psychisch kranke Menschen auch, das sind halt sehr spezielle Personengruppen, die uns große Sorgen bereiten.
6: Micha und Tino vom Streetwork Safe bzw. dem Hilfebus Leipzig haben uns auch im Anschluss an das Interview, also quasi off the record, nochmal erzählt, dass es in Leipzig in letzter Zeit Vorfälle gab, bei denen Gruppen von Männern mit Baseballschlägern bewaffnet die Plätze von Obdachlosen aufgesucht haben und sie weggescheucht haben, unter der Ansage, dass die Obdachlosen schuld seien an Corona. Und bei diesen Angreifern, da handelt es sich zumindest den Berichten der Betroffenen nach sehr wahrscheinlich um Angriffe von rechts. Und damit sind wir dann auch bei dem Thema, dass Sozialdarwinismus ein wichtiger Bestandteil einer extrem rechten Ideologie ist. Auch wenn direkte Angriffe von rechts momentan seltener sind als noch vor einigen Jahren. Wie auch rassistische Gewalt zum Beispiel hat die Gewalt gegen Obdachlose auch einen Peak in den 90er Jahren gehabt. Aber auch hier sind tatsächlich die Zahlen und Statistiken sehr dünn.
7: Wenn wir dabei nur auf Leipzig und Umgebung schauen, dann gibt es mindestens 3 Fälle, bei denen Obdachlose ermordet wurden und die nicht als Todesopfer rechter Gewalt eingeordnet wurden. In einem Projekt der Amadeo-Antonio-Stiftung zu rechter Gewalt findet sich dazu Näheres.
6: Am Abend des 30. Dezember 1995 verbrennt der 43-jährige Horst K. in einer Straßenbahn der Linie 15 in Leipzig-Grünau. Verantwortlich dafür sind 2 junge Männer, die es cool fanden, einen schlafenden, vermeintlich wohnungslosen brennen zu sehen. Horst K. ist nicht als Todesopfer rechter Gewalt anerkannt.
7: Am 6. August 2008 wird der 59 Jahre alte wohnungslose Karl-Heinz Teichmann hinter der Oper am Schwanenteich von einem Neonazi mehrmals zusammengeschlagen. Der Täter kommt von einem Neonazi-Aufmarsch in Leipziger Osten. Am 6. September stirbt Teichmann im Krankenhaus an seinen schweren Verletzungen. Der Staatsanwalt erklärte in seinem Plädoyer, das Opfer habe nichts getan, außer im Park nachts zu schlafen. Sein Mörder habe den Mann zum bloßen Objekt degradiert. Trotzdem wird die Tat bis heute nicht als rechtsmotiviert angesehen, obwohl sogar der Verteidiger des Täters dies in einem Interview so einordnete. Ja, und auch bei Chronik LE findet sich in der Dokumentation noch ein weiterer Fall.
6: Am 27. Mai wurde der wohnungslose André K. am Oschatzer Südbahnhof von drei Männern so brutal zusammengeschlagen, dass er wenige Tage später, am 1. Juni, seinen schweren Verletzungen im Krankenhaus erlag. Mit Tritten und Schlägen hatten die ortsansässigen Täter ihrem Opfer massive Verletzungen am Kopf zugefügt. Mindestens einer der drei Täter, Ronny S., wird laut Angaben der Linksfraktion im Sächsischen Landtag und des antifaschistischen Informationsportals Gamma in der Nazi-

0: gibt einen Grund, auch wenn der vielleicht den Angreiferinnen gar nicht so bewusst ist selber, oder die den nicht reflektieren, warum die ausgerechnet Obdachlose angreifen. Und ich glaube, das ist halt eben dieser Sozialdarwinismus im Kopf. Ein weiterer Hinweis darauf wäre, dass das halt nicht einfach bloß so Zufallsüberfälle oder sowas sind oder Trunkenheitstaten, ist auch die Länge der Tat. Also es gibt tatsächlich auch relativ viele Fälle, die halt eine Form von Folter beinhalten, also wo so kleine Gruppen halt meistens einen älteren Obdachlosen über Stunden quälen. Und das ist auch nicht einfach bloß, also ich kann das nicht anders erklären, als dass da halt ein Sozialdarwinismus ausgelebt wird.
1: Genau, und wenn wir diesbezüglich aber trotzdem nochmal auf die organisierte Rechte zurückkommen, da lässt sich eine andere Entwicklung beobachten, nämlich, dass es bezüglich Obdachlosigkeit heute verschiedene Umgangsweisen gibt und es insgesamt nicht zu den präsentesten Themen der politischen Rechten gehört.
0: Es gibt jetzt so AfD-Kreisverbände, die halt sich so als Sprachrohr, ich sag mal, der BiederbürgerInnen verstehen und die dann sagen, okay, wir müssen da und da räumen oder das geht nicht, keine Zustände. Und dann halt eben so ein bisschen statt Armut bekämpfen, Arme bekämpfen. Aber ich glaube, bei den meisten überwiegt gerade tatsächlich eher dieses, es ist ein Fürsorgeobjekt. Und ich sage bewusst Objekt und nicht Subjekt, weil also es wird jetzt nicht irgendwie gesagt, wir reden mit den Leuten, fragen mal, was sie brauchen und arbeiten mit ihnen zusammen, sondern es werden halt irgendwie so Schlafsäcke verteilt. Das hat ein bisschen so zwei Gründe oder zwei Motive, die dahinter stecken. Das eine ist halt sozusagen, man schafft ein positives Eigenbild von sich. Also guckt mal hier, wir sind die Kümmerer, wir helfen denen. Und zweitens ist es halt so ein bisschen auch eine Anklage. Also guckt mal, das Establishment, die Altparteien, bla bla bla, die vernachlässigen halt unsere Obdachlose. Und das ist, glaube ich, nochmal wichtig, dieses Unsere zu betonen. Es wird natürlich quasi eine Spaltung vorgenommen und gesagt, es gibt halt unsere Obdachlose und dann gibt es halt eben auch noch so migrantische Obdachlose, polnische Obdachlose und die sind nicht unser Fürsorgeobjekt. Also es gibt ja auch gerade im Rechtspopulismus dieses Phänomen, dass man da auch so ein bisschen auswählt, womit man gerade Politik macht und was man bedient. Und dadurch ist er ideologisch flexibler und dass man halt sich um die eigenen Obdachlosen kümmert. Ich glaube, das ist auch so ein bisschen ein Phänomen von, oder das nennt man auch exklusive Solidarität. Also nicht inklusiv, man nimmt sie mit rein, sondern halt exklusiv, man schließt halt bewusst Leute aus.
1: Von dieser intersektionalen Diskriminierung haben uns auch Tino und Micha vom Hilfebus erzählt, dass sie immer wieder mit Haltungen konfrontiert werden, nach welchen den deutschen Obdachlosen geholfen werden muss, nicht-deutsche Obdachlose aber das Stadtbild verschändeln würden, kriminell seien und so weiter. Und rechte und sozialdarwinistische Positionen begegnen ihnen nicht zuletzt auch manchmal bei den Obdachlosen selbst.
2: Ja, und wenn wir jetzt aber nochmal auf Diskriminierung zurückkommen, was alle unsere Interviewpartner stark gemacht haben, das Problem ist eher ein strukturelles und das ausgehend von der Mehrheitsgesellschaft, welche keine Obdachlosigkeit sehen will.
0: Wird da auch immer vermuten, dass so quasi die manifestierte Armut in Form von Obdachlosigkeit einen auch so ein bisschen daran erinnert, dass man selber unsicher lebt. Also nicht, dass man morgen obdachlos wird, aber dass diese Gefahr eigentlich für die meisten Menschen in der Gesellschaft existiert. Und dass das auch was ist, was man nicht unbedingt immer sehen möchte. Also ne, das ist jetzt keine Umfrage oder sowas, worauf das fußt, aber ich finde es relativ naheliegend, dass man halt auch nicht mit quasi den Verwerfungen des Kapitalismus direkt konfrontiert werden möchte. Zumal es ja auch immer dieses Phänomen gibt, dass Obdachlose auch so als Negativbeispiele gelten. Also, dass dann halt irgendwie die Mutter zu ihrem Kind sagt, guck mal, wenn du nicht in der Schule richtig lernst, dann landest du mal später so und so. Also auf der Straße. Also da gibt es schon irgendwie auch diese Logik.
3: Also wir haben auch über die Telefonnummer eher wütende Bürgeranrufe. Was macht der Mensch da? Warum macht er so viel Müll? Mit dem muss was passieren. Dann ist es manchmal halt schwierig, dich darauf hinzuweisen, wir arbeiten nicht ordnungspolitisch. Wir machen immer nur das. Nämlich, wir treten in Kontakt, wir fragen, was es braucht. Wir fragen, ob es irgendwo hingehen soll für ihn oder ob er eine andere Idee hat. Das Hilfesystem zu nutzen, wenn er das nicht möchte oder wenn die Person das nicht möchte, dann bleibt er auch an Ort und Stelle. Das verstehen manche Bürgerinnen sehr schlecht. Also es spielen sich da auch sehr, ich sag mal, jetzt nicht oft, aber sehr coole Szenen ab, wo die Reichen, ich zeige sie an, sie machen ihre Arbeit nicht.

0: Wie werden sie überhaupt bezahlt? Gibt es auf jeden Fall auch.
1: Ja. Und als Obdachloser ist man optisch erkennbar. An der Kleidung, an den ungepflegten Haaren und auch am Gepäck, Isomatte und Schlafsack, obdachlos. Und wenn die dich auf der Kamera sehen als Obdachloser, schicken die sofort ein Sicherheitsteam los und die werfen dich raus aus dem Bahnhof. Gnadenlos, egal wie kalt es ist. Es wird zwar immer wieder von Seiten der Bahn behauptet, ab 0 Grad wird niemand mehr rausgeworfen, aber das entspricht absolut nicht den Tatsachen. Das ist eine reine Unwahrheit. Ich habe das mehrfach erlebt am eigenen Leib und auch hunderte Male beobachtet, dass das genau nicht so ist. Die Wachleute entscheiden da auch ein bisschen in Eigenregie, die werden auch wenig kontrolliert. Und um die Rechte von Obdachlosen schert man sich da herzlich wenig.
2: Vertreibung und Verdrängung von Obdachlosen, darauf hat Lucius Teidebaum im Interview auch einen Schwerpunkt gesetzt. Denn abgesehen von direkter Gewalt gibt es viel verstecktere Maßnahmen, die Menschen, die obdachlos sind, das Leben schwer machen und wodurch man sie von bestimmten Plätzen ausschließen kann.
3: Zum Beispiel bei Bettlerinnen und Bettlern hat man inzwischen in vielen Städten Bettelverbote. Das hat was damit zu tun, oder das ist so ein bisschen ein Trick, man definiert Betteln als Gewerbe. Und damit wird es halt anmeldepflichtig, das machen Bettler und Bettlerinnen meistens nicht. Und dann kann man das halt tatsächlich verbieten. Meistens sind dann halt irgendwelche Ordnungsamtsbehörden oder halt die Polizei wird eingesetzt, weil es gibt ja, braucht ja noch irgendwie so eine exekutive Übersetzung, wer das dann ausführt. Alkoholverbot oder Alkoholkonsumverbot auf öffentlichen Plätzen. Das ist ja bei sozialen Randgruppen, also gerade zu Langzeiterwerbslosen und Obdachlosen, die können sich eben halt auch nicht das 3-Euro-Bier in einer Gaststätte leisten, sondern die sind halt immer auf ihr, keine Ahnung, 60-Cent-Ötti oder sowas eher angewiesen. Und die trifft es natürlich mehr. Also es ist immer auch quasi, wen trifft es mehr, solche eigentlich Verbote, die für alle gelten, aber eben halt unterschiedliche Auswirkungen haben. Also ich kann halt meine Kneipe gehen und da mein Bier trinken, das trifft mich nicht so hart. Ich habe zu Hause auch eine Wohnung, die groß genug ist, um mich mit Freunden, Freundinnen zu treffen. Aber wenn das Leute sind, selbst wenn die eine Wohnung haben, die aber klein ist, dann sind diese öffentlichen Plätze, haben halt eine ganz andere Bedeutung für sie.
2: Oder aber Plätze selbst werden so gestaltet, dass sie einen längeren Aufenthalt entweder gar nicht ermöglichen oder aber mindestens möglichst unangenehm machen.
3: Es gibt dann halt zum Beispiel die Vertreibung und Verdrängung durch Musik. Also dass man halt zum Beispiel in Bahnhofsunterführungen halt laute Musik macht, damit Leute sich, also auch teilweise klassische Musik sehr gerne, dass die halt da nicht irgendwie schlafen. Genau, und generell halt so Sachen zumachen, auch vielleicht, wo, blöd gesagt, so Wärme rauskommt, dass man das dann architektonisch höher legt. Ganz beliebt auch bei der Bahn und bei diversen öffentlichen Betrieben ist, dass man halt Sitze unterteilt durch einen Sitzbügel, dass sich niemand da lange hinlegen kann. Das ist natürlich auch für Leute, die das nicht brauchen, ist das so ein bisschen unsichtbar. Aber dass sich da tatsächlich halt bei diesen Sitzgelegenheiten das etabliert hat, dass halt da diese Zwischenbügel reingemacht werden, das hat halt, also das soll wirklich auch eine Verdrängungsmaßnahme sein.
4: Auch Micha und Tino wissen um diese Konzepte und Maßnahmen und teilweise werden sie dadurch auch in ihrer Arbeit behindert. Sie haben uns zum Beispiel erzählt, dass die laute Musik am Hauptbahnhof Kommunikation und medizinische Hilfsmaßnahmen erschwert hat. Allerdings haben sie auch gesagt, dass es zum Beispiel bei den Securities am Hauptbahnhof sehr auf die Personen ankommt, also dass sie mit denen auch teilweise sehr gut zusammenarbeiten können, wie auch tatsächlich mit dem Ordnungsamt und der Polizei in Leipzig. Das heißt, im bundesdeutschen Vergleich scheint die Lage in Leipzig da teilweise ganz in Ordnung zu sein und trotzdem weisen Tino und Micha noch auf ein anderes Problem hin.
5: Die Krux an der ganzen Sache für mich ist, dass die Obdachlosigkeit ist kein, also gesetzlich betrachtet ist es kein soziales Problem, steht nicht in dem Sozialgesetzbuch drin, sondern das ist in der Polizeiverordnung steht das drin. So ein bisschen verklausuliert soll man dann die persönlichen Rechte schützen, also Grundgesetz wird vorgeschoben. Ne? Aber eigentlich ist es ein polizeiliches Problem. Also die Kommune hat die Pflicht, unfreiwillig obdachlose Menschen unterzubringen, wenn sie das möchten. Das ist erstmal, hört sich erstmal schön an, aber warum steht das in einem Polizeigesetz drin? Also warum ist das nicht in einem Sozialgesetz drin? Warum ist das dort nicht verankert? Und da hätte man nochmal eine andere moralisch-ethische Wertung dieses Themas Obdach und Wohnungslosigkeit. Und das findet nicht statt. Und da ist es auch wieder was nicht Leipzig betrifft, sondern es ist ein bundesdeutsches, also ein deutschlandweites Problem. Und das müssen wir auch mal angehen.
2: Womit wir auch bei der Frage wären, was tun, um Menschen, die auf der Straße leben, zu helfen? Eine sehr basale Antwort auf die Frage lautet natürlich ganz einfach, praktische Hilfe, so wie Streetwork und der Hilfebus sie praktizieren. Dabei geht es in erster Linie darum, die Menschen erstmal zu erreichen.
5: Wir versuchen, den Kontakt herzustellen, den Kontakt zu halten und eine vertrauensvolle Arbeitsbeziehung mit diesen Menschen herzustellen. Da in sehr vielen Fällen Vertrauen in Hilfestrukturen verloren gegangen ist. Diese Menschen haben ganz oft keinen oder wenig oder einen ablehnenden Kontakt zu Hilfestrukturen. Und wir versuchen den durch unsere Arbeit wieder zu verbessern und dadurch, wenn Probleme auftauchen oder wenn Unterstützungsbedarfe sind, dass Menschen uns so weit vertrauen, dass sie Unterstützung wieder annehmen und dadurch die Lebensumstände dieser Menschen verbessert werden.
0: Ich kann mich dem nur anschließen, also vielleicht nicht ganz so wissenschaftlich. Das in Kontakt treten ist, glaube ich, das Wichtigste. Wir sagen Hallo, wir kommen vorbei, wir hören zu, wir reden und gleichzeitig wir fordern nichts, fragen gleichzeitig immer um Erlaubnis und verteilen Geschenke, wenn welche da sind. Oder wir fragen, was gebraucht wird und versuchen das auch zu organisieren teilweise.
4: Der Hilfebus, über den Micha gerade gesprochen hat, ist nachts mobil unterwegs. Im Winter gibt es dazu noch die drei Standzeiten, auf die Streetworker, die tagsüber arbeiten, hinweisen können.
0: Wenn dir es abends zu kalt wird, steht der Hilfebus Dienstag 17 Uhr an der Goethestraße, Donnerstag 19 Uhr am Konnewitzer Kreuz und Sonntag an der Hauptbahnhof Westseite 20 Uhr, da gibt es noch warmes Essen. Und nach dieser Standzeit besteht immer die Möglichkeit, wenn man mit Leuten im Gespräch ist und die trotzdem sagen, okay, Witterung ist gerade richtig scheiße, fahrt mich mal irgendwo hin, wo es warm ist. Und natürlich mit dem Verweis auf die Notübernachtungsgeschichten, gerade abends oder besonders im Winter, wenn es halt wirklich kälter ist oder wenn es halt viel regnet, du musst jetzt nicht unbedingt hier schlafen, du kannst das Angebot halt nutzen. Und wenn du nicht hinkommst, fahren die dich natürlich hin und geben dich dort quasi ab oder begleiten dich erstmal hinein, gerade für Leute, die das noch nicht kennen. Wenn man es nicht kennt, traut man sich vielleicht auch gar nicht hin. Also gerade für Leute, die halt erst neu obdachlos geworden sind oder nicht lange auf der Straße leben, ist das auf jeden Fall eine Hürde, dort anzukommen.
3: Ja. Und sonst?
5: Ich habe noch, also was du noch vergessen hast, also ich finde es total wichtig, ihr checkt ja auch so ein bisschen die aktuelle Situation von diesem Menschen dort und wenn Gefahr im Verzug ist, holt ihr zum Beispiel auch Rettungssanis dazu, ne? Also Notarzt. Das ist nicht unerheblich, weil er das ganz oft macht. Also jetzt gerade in der Kältewitterung, ne, ihr checkt das sozusagen auch ein bisschen die Lage von der Situation.
0: Das gehört dazu, also ja. Es gibt ja so ein Setting, wo man denkt, okay, der Mensch weiß ungefähr gerade, was er macht, ist relativ gut ausgestattet, hat man dann irgendwann so einen Blick dafür, wo man auch beruhigt und wieder gehen kann. Also zum Beispiel, wir wecken auch keine schlafenden Leute, wenn die Situation so aussieht, dass das okay ist, dass es die halt genug Schlafsäcke oder Decken oder Isomatten haben und das, ich sag mal, bewusst so gewählt haben. Bei Leuten, die zum Teil halt alkoholisiert sind oder halt nichts haben, ist es halt ein bisschen prekärer. Dann machen wir halt schon diesen Verweis, okay, probier das doch mal aus. Du kannst jederzeit wieder gehen, du musst nicht dir doch alles gefallen lassen, wenn es dir nicht gefällt, aber versuch's einfach mal.
2: Diese Form der Sozialarbeit ist dabei wahrscheinlich die niedrigschwelligste Form der Hilfeleistung, zumindest auf institutioneller Ebene.
5: Und wir sind als Teil des Unterstützungssystems für wohnungslose Menschen so das lowest budget. Weniger Sozialarbeit geht nicht. Also wir gehen ja hin bedingungslos, wir bieten den Menschen einfach nur einen Kontakt an, die können, wenn sie möchten, zu uns kommen. Darauf aufbauen gibt es halt Tagestreffs, es gibt Notübernachtungen für Männer, für Frauen, für psychisch Kranke und für DrogengebraucherInnen. Es gibt betreute Wohnformen, so eine Art WG, wo Sozialarbeiter dabei sind. Es gibt aber auch Betreuungen von Menschen, die wieder versuchen, im Wohnraum alleine zu leben. Die haben dann eine eigene Wohnung, da kommt halt noch ein Sozi ab und zu mal vorbei und klopft an und fragt, ob alles in Ordnung ist. Ja, also gerade bei so Ämtersachen unterstützen die dann viel. Bis hin dann zur Begleitung in die eigene Wohnung, wo dann halt jemand wieder frei und ohne irgendwelche Unterstützung im Wohnraum lebt. Das gibt es alles in Leipzig, aber wie schon gesagt, es ist halt eigentlich alles voll. Das ist so, ja, das muss halt ausgebaut werden. Das macht die Stadt zwar, aber halt langsam, ne?
2: Nicht nur die fehlenden Plätze stehen in der Kritik, insbesondere die Notunterkünfte scheinen so problematisch, dass viele Menschen ablehnen, dort überhaupt zu übernachten.
0: Zu den Notübernachtungsgeschichten spielt wahrscheinlich so ein bisschen drumherum, ne? Es gibt keine homogene Gruppe von Menschen. Gerade, ich sag mal so, das Übernachtungshaus für wohnungslose Männer hat zurzeit 150 Plätze, so um die Dreh rum. Ich weiß jetzt nicht genau, wie viel belegt sind, aber Stell dir vor, 150 Leute haben einen großen Rucksack mit Problemen und die sind in einer Sache untergebracht. Es gibt halt immer noch die 5-Euro-Regel, die halt besagt, hast du 5 Euro, musst du nicht so lange frieren, als wenn du keine hast. Ist halt ein Konzept von der Stadt, sehen wir auch ein bisschen kritisch. Gleichzeitig ist die Thurgauer Straße halt nicht das, ich sag mal, bestgelegene. Man darf in der Kältehilfe zum Beispiel 21 Uhr rein, muss um 7 wieder raus, muss auf jeden Fall 5 Kilometer vom Stadtzentrum erstmal dorthin kommen und wieder wegkommen. Was manche Leute auch so auf jeden Fall abschreckt, weil der Lebensmittelpunkt zum Teil halt in der Innenstadt ist oder eher zentrumsnah.
2: Und Ähnliches gilt auch für die Frauennotunterkunft.
4: Für genderqueere Obdachlose sieht die Lage dabei natürlich noch prekärer aus. Insgesamt wird deutlich, dass die bestehenden Hilfestrukturen bei mehrfach marginalisierten Personen noch viel weniger greifen.
0: Genau, wir hoffen, dass ein bisschen was passiert. Weil wirklich für, ich sag mal, nicht klassische Mann-Frau-Leute ist es gerade schwierig. Also gerade abends in dem niederschwelligen Bereich, ich sag mal, unterzukommen. Da sind die Zugangshürden auf jeden Fall viel zu hoch. Also sie werden untergebracht, nur müssen vorher tagsüber Wege gehen und sich irgendwo melden und Hallo sagen und Sachen unterschreiben. Und es bedarf einer längeren Planung. Also es gibt geschützte oder besondere Unterbringungsmöglichkeiten, gibt es. Nur die Zugangsvoraussetzungen sehr hoch oder noch zu hoch.
5: Genau, also immer dieser tagsüber Weg, ne? Genau wie Menschen mit Tieren oder Paare. Da gibt es Unterbringungsformen, aber die sind halt einfach noch ein bisschen hochschwellig. Da kann man nicht einfach hin, sondern man muss sich vorher irgendwie melden und sagen, hier, ich hab den und den Bedarf, ich bin die und die Personengruppe. Und dann kümmert sich das Sozialamt auch, aber das ist halt nicht niederschwellig. Ne?
4: Und ein weiterer schwieriger Punkt ist das strikte Alkohol- und Drogenverbot in den Unterkünften. So lange nicht zu konsumieren, kann für Leute, die abhängig sind, lebensgefährlich werden. Und da wird ja auch deutlich, dass die Fürsorge oft unter einem Ansatz von Erziehung und Disziplinierung passiert.
3: Häufig ist ja in Deutschland erst so ein System bei, quasi wenn man von der Straße runterkommen will, dass man halt die Leute erstmal kommen die in eine Notübernachtung, dann lernen die wieder wohnen, wie es so schön heißt, kommen im Übergangswohnheim und dann irgendwann, wenn sie allen Ansprüchen genügen und überall brav mitmachen, kriegen sie dann vielleicht auch eine eigene Wohnung vermittelt. Also selber finden die kaum was, weil also wenn man irgendwo angibt bei einer Mietgesuch, dass man halt früher wohnungslos wird, das ist sehr chancenlos. Beziehungsweise manchmal ist auch, wenn dann halt die Notübernachtung als Adresse in der Stadt bekannt ist und halt potenzielle VermieterInnen halt die Adresse kennen, dann landet das normalerweise auch sehr schnell im Papierkorb. Genau, also das ist auf jeden Fall der falsche Umgang und es gibt wenig Beteiligung. Es gibt auch inzwischen allerdings auch eine Selbstorganisation des Wohnungslosen-Treffen, also die Selbstvertretung wohnungsloser Menschen, die auch jährlich ein Wohnungslosen-Treffen organisieren.
2: Genau, und das hatten wir vorhin ja auch schon mal angesprochen. Es gibt insgesamt im Umgang mit obdachlosen Personen so eine paternalistische Haltung der Fürsorge, die dann aber eben auch schnell bevormundend wirkt oder den Leuten ihre Zurechnungsfähigkeit abspricht oder eben über so einen Erziehungsansatz führt, was auch eine Form der Diskriminierung ist.
4: Und deswegen war es uns eigentlich auch so wichtig, eben auch den Aspekt der eigenen politischen Organisierung von obdachlosen Menschen mit in dieser Folge zu haben. Ja, das hat dann ja wie gesagt leider nicht geklappt, aber wir haben zumindest mit Lucius Teidelbaum auch darüber gesprochen, der 2019 auf dem Jahrestreffen der Selbstorganisation wohnungsloser Menschen war.
3: Das ist aber relativ klein und ich habe immer auch so ein bisschen dieses Ding, man muss auf dem Schirm haben, dass es natürlich ein unglaublich aufwendiges Leben ist und dann halt noch quasi zu sagen, ja und du musst doch deine Interessen allein selbst vertreten, das ist glaube ich auch für viele, also ist das ganz schön viel verlangt. Deswegen finde ich da sozusagen dieses mit dem Stellvertreter, finde ich da bei Obdachlosen gerade mit dem Stellvertretervorwurf auch ein bisschen. Ja, also es ist anders als bei anderen Gruppen einfach, nach meiner Wahrnehmung. Und das heißt nicht, dass man nicht rücksprechen sollte, dass man fragen soll, was willst du eigentlich etc., dass man die Menschen in irgendeiner Weise in Entscheidungen einbinden sollte. Das soll es auf keinen Fall heißen, aber ich glaube, Obdachlose brauchen starke Verbündete, die halt eben auch die Privilegien, die sie haben, halt nutzen und für sie in eine Lobbyarbeit machen, immer in Rücksprache mit und Kommunikation mit, was ist denn irgendwie das Beste, entweder für die Einzelperson oder für die Gruppe.
2: Das Streetwork-Projekt und der Hilfebus, für die Tino und Micha arbeiten, die engagieren sich eben politisch auch in dieser Form bei der Stadt. Und auch wenn Sie, wie bereits genannt, viele Kritikpunkte haben, sehen Sie dennoch Fortschritte. Die Stadt reagiert, wenn auch langsam.
4: Tatsächlich haben uns die beiden auch erzählt, dass die Stadt schon seit 4 Jahren nach einem Ort für einen Kälteschutz in Zentrumsnähe sucht, da viele obdachlose Personen sich dort eben auch aufhalten. Allerdings muss jedes Gebäude, das als soziale Einrichtung umfunktioniert wird, angezeigt werden und alle Umliegenden müssen informiert und einverstanden sein. Eine Hürde, die bisher nicht überwunden werden konnte.
2: Und was man vielleicht auch nochmal benennen muss bei all diesen Maßnahmen wie dem Hilfebus und dem Kälteschutz, da handelt es sich natürlich um kurzfristige Maßnahmen. Tino und Micha haben diesbezüglich auch davon gesprochen, dass sie selbst natürlich auch immer mit diesem Widerspruch konfrontiert sind, dass sie quasi die existierende Armut verwalten und so das System, Obdachlose immer nur gerade mit dem Nötigsten zu versorgen, auch irgendwie mit am Laufen halten. Da ist natürlich was dran, aber trotzdem kann die Alternative ja auch nicht sein, nicht zu helfen und die Leute ihrem Schicksal zu überlassen.
4: Aber natürlich haben wir auch darüber gesprochen, welche längerfristigen Konzepte denkbar wären, um Menschen, die das wollen, einen Weg aus der Obdachlosigkeit heraus zu ermöglichen. Und dabei taucht ein Modell immer wieder auf, welche alle für überzeugend halten.
3: Ich glaube, das Allerwichtigste ist tatsächlich dieses Housing-First-Programm für Wohnungslose. Also Leute, die unfreiwillig wohnungslos sind, dass die, ohne dass ihnen vorher irgendwelche Ansprüche an sie gestellt werden, tatsächlich ein Wohnraum zur Verfügung gestellt wird. Und von dem aus kann man dann alle anderen Probleme angehen. Also dann hat man sozusagen die Sicherheit und es ist auch nicht auf Zeit oder da guckt nicht jemand rein oder mal, ne, in den Notübernachtungen muss man teilweise tagsüber raus oder sowas und muss irgendwie sich ein Zimmer mit jemand anders teilen, sondern man hat zumindest ein Zimmer oder halt eine kleine eigene Wohnung und von da aus kann man dann alle anderen Probleme wie irgendwelche Abhängigkeiten, psychische Krankheiten, Arbeit und so weiter in Angriff nehmen. Und das ist was in Finnland praktiziert wird, was nach meinem Wissen die Zahl der Obdachlosen in Finnland um 2/3 gesenkt hat.
4: Allerdings muss das natürlich mit sozialem Wohnungsbau einhergehen, um überhaupt die Möglichkeiten dafür zu schaffen. Und der Immobilienmarkt ist ja sowieso so eine Sache für sich, wie wir auch schon in der Folge zu geflüchteten Unterkünften gehört haben.
2: Zuletzt stellt sich aber natürlich wie immer auch die Frage nach dem zivilgesellschaftlichen Engagement. Und da braucht es tatsächlich eigentlich nicht so viel.
5: Hingucken, Hallo sagen, guten Tag wünschen, das ist schon mal was, wenn man sich das traut. Ja? Also weggucken und drumherum laufen, das ist es nicht.
3: Genau, dann halt vielleicht auch nochmal Bild weiten von Obdachlosen, also halt auch im Sinne von, man stellt sie halt als Individuen da, man porträtiert sie auch da bei den Medien, dass sie halt immer, das machen die ja auch teilweise, dass sie halt eine Person mit ihrer Lebensgeschichte vorstellen und nicht immer bloß halt die Obdachlosen, sondern halt auch nicht so Klischee abklopfen, sondern halt quasi halt sie darstellen.
0: Genau, und vielleicht so rein praktisch für den Winter, wenn jemand das Gefühl hat, es liegt ein Mensch auf der Straße, der gerade richtig, ich sag mal, am Arsch ist und Hilfe braucht, muss man sich nicht scheuen, auf jeden Fall die Rettungsleitstelle anzurufen, die Situation zu beschreiben. Das ist quasi so ein bisschen Weitergeben von Verantwortung. Das ist anonym, man muss da nicht warten, man muss nicht stehen bleiben. Man gibt einfach nur die Situation weiter, wie sie ist.
5: Ja, oder ansonsten halt Hilfebus.
0: Ja.
5: Wenn man den Eindruck hat, also wirklich, wenn man Hilfebus anrufen, immer zwischen 18 und 23 Uhr sind die unterwegs und telefonisch erreichbar. Das ist eigentlich auch relativ einfach und es wird immer häufiger genutzt.
1: Ja, und wie kann man denn Obdachlosen helfen, wenn man sie auf der Straße sieht? Als allererste, also die beste Methode, Obdachlosen zu helfen, ist tatsächlich Geld zu geben. Man sagt ja immer, ja Mensch, das versaufen die ja sowieso bloß und das geben die ja für Drogen aus. Ja, stimmt, machen die, versaufen das. Alkoholkranke Menschen brauchen Alkohol wie die Luft zum Leben. Wenn der kein Alkohol hat, geht dem furchtbar schlecht. Natürlich wird der einen Teil des gespendeten Geldes mit 100% der Sicherheit auch in Alkohol umsetzen. Einfach weil er muss, weil er ja keine andere Wahl hat. Aber auch der muss essen, der muss zur Toilette, der muss die Dusche bezahlen. Der muss auch mal, will auch mal einen Kaffee oder eine Schokolade essen oder ein Obst. Ja, also dafür braucht er Geld. Geld ist auch aktiver Kälteschutz. Wenn ein Obdachloser Geld hat, Obdachlose werden überall rausgeworfen, wo sie sich aufhalten. Aber hat er Geld, kann er sich mal in eine Bäckerei setzen. Oder wenn es bitter kalt ist, nirgends darf man rein, aber dann kauft man sich für 7 € ein Tagesticket für die S-Bahn, für den Berliner Nahverkehr und verbringt den ganzen Tag in einer beheizten S-Bahn. Geld ist aktiver Kälteschutz. Also Geld zu geben ist immer die beste Hilfe. Und vor allen Dingen, Es ermöglicht den Obdachlosen, eigene Entscheidungen zu treffen. Dem einfach einen Becher Kaffee vor die Füße stellen und ein Brötchen vor die Füße zu legen, ist erstmal, erscheint das ja super gut. Aber es gibt schon zum Beispiel Obdachlose, die haben ihren Schnorrplatz in der Nähe von einer Bäckerei. Und jeder, der meint, ihm was Gutes tun zu wollen, kauft ein Brötchen und einen Becher Kaffee und bringt ihm den. So, der erste Kaffee und das erste Brötchen schmecken und der zweite und der dritte wahrscheinlich auch noch. Aber der siebte und achte am Tag und morgen und übermorgen und nächste Woche wieder. Also irgendwann sagt er mal nein. Und dann sind die Leute beleidigt. Der wollte ja mein Essen nicht, der wollte bestimmt nur Geld für Alkohol. Aber auch Obdachlose haben das Recht, nein zu sagen. Ja, die beste Methode ist wirklich mal hinzugehen zu so einem Obdachlosen und zu fragen, hey, Taschchen, was brauchst du denn?
2: Außerdem sei an dieser Stelle auch nochmal auf das Magazin Kippe hingewiesen, die Obdachlosenzeitschrift in Leipzig. Die kann man ja hier auch überall kaufen und das ist natürlich auch ganz spannend zu gucken. Das ist ja einfach so ein eigenes Medium und da mal zu schauen, was sind da eigentlich für Themen drin aufgegriffen und man kann sich nochmal ein bisschen besser informieren.
4: Ja, und jetzt am Schluss kommt vielleicht doch noch der obligatorische Weihnachtsaufruf. Wenn ihr ein paar Monedos überhabt, dann spendet sie an die nächste Person, die euch begegnet oder schaut mal bei Save Leipzig auf Instagram vorbei und folgt ihnen am besten. Dort gibt's alle Infos zu ihrer Arbeit, die Standzeiten vom Hilfebus und auch den Link zur Spendenseite.
5: Klickt mal auf Save Leipzig, dann wird alles gut in dieser Welt.
2: Ja, hoffen wir mal. Wir hören uns auf jeden Fall am ersten Sonntag im neuen Jahr wieder mit der Jahresrückblicksfolge. Und zum Abschied und als guten Rutsch ins neue Jahr aber nochmal ein kleines bisschen Systemkritik für euch.
3: Letztendlich muss man halt sagen, naja, wir leben halt in einer Konkurrenz- und Leistungs- und Arbeitsgesellschaft. Obdachlosigkeit wird die vermutlich immer wieder hervorbringen. Also es bräuchte eigentlich, und jetzt rutsche ich ins Utopische ab, tatsächlich sowas wie eine andere Gesellschaft. Das ist, weiß nicht, wann die kommt, aber das wäre halt was, was tatsächlich nachhaltig natürlich Obdachlosigkeit und Wohnungslosigkeit und Sozialdarwinismus dann irgendwann mal ja, wegbringen würde, wo das aussterben würde. Aber bis dahin muss man natürlich versuchen, irgendwie halt Leute zu supporten und halt möglichst gute Bedingungen für quasi den Ausstieg von der Straße anzubieten.
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